0: Europäischen Statistikbehörde. In Deutschland waren es sogar noch mehr. Gleichzeitig wurden EU-weit aber nur gut 12 Kilo Elektroschrott pro Person gesammelt, um ihn zu entsorgen oder zu recyceln. Das heißt, viele nutzen ihre Geräte jahrelang oder entsorgen sie illegal, etwa im Hausmüll. Laut der Behörde werden vor allem große Geräte beliebter wie Waschmaschinen, Geschirrspüler und Solaranlagen. Thomas Brock, Nachrichtenredaktion.
1: Zum Fußball. Erst am Dienstag hat Borussia Dortmund den Vertrag mit Cheftrainer Niko Kovac verlängert. Nur einen Tag später gab es direkt den ersten großen Dämpfer der Saison. In der Champions League verlor der BVB am zweiten Spieltag mit 0:1 bei Bodø Glimt. Der VfB Stuttgart dagegen konnte den zweiten Sieg im zweiten Spiel in der Königsklasse bejubeln. Bei Slovan Bratislava gewann der VfB mit 3:0.
2: Das Wetter.
3: Ja, in dieser Nacht gibt es eigentlich gar nicht viel zu vermelden. Ein paar Wolken sind unterwegs. Teilweise ist es auch eine klare Nacht. Es wird keinen Regen geben. Das Ganze bei relativ kühlen 3 bis 9 Grad. Also etwas weiter oben 3 Grad. Und ganz normal dann mehr so flächendeckend so 6 bis 9 Grad. Nachher wird es dann relativ schön. Wir bekommen sehr viel Sonne ab und es wird ein bisschen wärmer, sogar noch als gestern. 21 Grad. Erst am Freitag da kommen dann neue Wolken zu uns. Die bringen dann ab dem Abend am Freitag auch Regen mit.
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5: A45 Gießenhagen zwischen Siegen und Drolshagen. 7 Kilometer Stau, 12 Minuten Zeitverlust. Wir wünschen allen unterwegs gute Fahrt.
3: Egal, was ihr gerade macht, wir sind immer an eurer Seite. Also wenn ihr gerade Nachtschicht habt, kein Problem, wir sind an eurer Seite. Oder wenn ihr gerade im Auto unterwegs seid und ihr dürft einfach nicht einschlafen. Ja, das ist sehr, sehr wichtig und vor allen Dingen auch sicherer, wenn ihr nicht einschlaft. Auch da sind wir an eurer Seite und sorgen dafür, dass ihr nicht einschlaft, ja. Oder wenn ihr einfach nicht schlafen könnt, ja, und jetzt wach liegt, ja, dann macht das Radio ein bisschen lauter an, dann feiert diese Nacht einfach. Wir sind bei euch, gleich zum Feiern übrigens, Kygo mit Firestone, vorher noch Tiffany Harris mit Vertigo.
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0: ihr habt's gehört, ein 35-jähriger Mann aus dem Kreis Mettmann hier in NRW hat die 120 Millionen Euro aus dem Euro-Jackpot gewonnen. Seit dem Abend ist klar, der muss nie wieder arbeiten gehen. Aber die von Lotto sagen ja immer, dass sie den Gewinnern dann auch ja raten, sie sollen erstmal ganz genauso weitermachen wie bisher. Also weiter arbeiten gehen, einfach so weiterleben wie vor dem Lottogewinn auch. Als ob nichts gewesen ist. Also dem 35-Jährigen wird man nichts anmerken, nichts annehmen. Gut, vielleicht wird's das ein oder andere Zeichen geben.
1: Kinder, macht mal Platz. Der Papa von Torben bringt seinen Sohn gerade zur Schule. Hier ducken, ducken.
0: Ich weiß auch nicht. Irgendwas ist komisch. Heute bringt er seinen Sohn mit dem Hubschrauber. Gestern hat er ihn in so einer goldenen Kutsche vorbeigebracht.
1: Ja, die haben ja alles vollgekackt, die 12 Elefanten, die das Ding gezogen haben. Irgendwas ist komisch da. Da hast du recht. Du meinst doch nicht etwa...
0: Doch, meine ich.
1: Ich
0: denke auch, der hat seinen Bausparvertrag ausbezahlt bekommen.
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damals in den 90ern diese riesigen Ballonhosen. Ja, das war richtig. Also Ballonseide at its best. MC Hammer, You Can Touch This, gibt's gleich hier bei uns. Echter Kult-Hit. Vor noch Christina Perry und Somber mit Homewrecker.

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0: Turn the lights off, also mach die Lichter aus. Nein, jetzt noch nicht. Wir dürfen doch nicht einschlafen. Wir müssen diese Nacht durchhalten. Weil ihr seid ja wahrscheinlich gerade auf der Nachtschicht. Und damit ihr gut da durchkommt, habe ich jetzt Johanna Tänzer für euch. Die übernimmt euch. Ich bin Kevin Zimmer und raus. Bis dahin, schöne Nacht euch.
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1: Ich bin David Riemer. Ein Feierabendbier am Bahnsteig oder eins für den Weg zum Bundesligaspiel auf sämtlichen Bahnhöfen in Deutschland ist das seit Mitternacht verboten. Bundesweit gilt an allen rund 5700 Stationen der Deutschen Bahn inklusive der Bahnsteige ab heute ein Alkoholverbot. Ausgenommen davon sind Gaststätten in den Bahnhöfen, auch in den Zügen darf in der Regel weiter Alkohol getrunken werden. Die Bahn will mit dem Verbot die Bahnhöfe sicherer und sauberer machen. Gute Nachricht für Versicherte. Die Beiträge für die Krankenversicherung sollen 2027 stabil bleiben. Das teilte Gesundheitsminister Linnemann nach Bekanntgabe der Schätzung in Berlin mit. Demnach ergibt sich für 2027 ein durchschnittlicher Zusatzbeitragssatz von unverändert 2,9%. Ob die Krankenkassen dem folgen oder höhere Zusatzbeiträge bei ihren Mitgliedern und deren Arbeitgebern verlangen, ist aber noch offen. Immer mehr Menschen in Deutschland werden pflegebedürftig, darum sind die Pflegekassen in einer historischen Finanzkrise. Eine Expertenkommission soll in den kommenden Monaten Vorschläge machen, wie sich die Lage bessern könnte. Die Bundesregierung hat das Gremium eingesetzt.
2: Die erste Hilfe für die Pflegekassen hat noch die Regierung geleistet. Nach einer langen Nacht beschloss die Koalition unter anderem, Kinderlose stärker zu belasten. Den ganz großen Wurf soll jetzt die Kommission vorbereiten. Im Kern will die Regierung die häusliche Pflege stärken und die Finanzen stabilisieren. Leistungen sollen zielgenauer werden. Gesundheitsminister Linnemann will den Fokus auf diejenigen legen, die jeden Tag zu Hause Verantwortung für Angehörige übernehmen. Nach seinem Willen soll die Reform schon im Januar in Kraft treten. Thomas Bremser, Nachrichtenredaktion.
1: Zum Fußball. Borussia Dortmund hat in der Champions League beim norwegischen Außenseiter FK Bodø Glimt eine Niederlage kassiert. Der BVB verlor 0:1 und ließ wichtige Punkte liegen. BVB-Trainer Kovac sagte nach dem Spiel bei DAZN:
3: Wir haben in der ersten Halbzeit die Leidenschaft, die Intensität dem Fußball nicht gespielt, den wir brauchen, um hier zu gewinnen. Erst nach dem Vierfachwechsel sind wir besser ins Spiel gekommen, beziehungsweise haben dann schon das Heft in die Hand genommen. Aber bis zu diesem Zeitpunkt war der Gegner klar besser und deswegen müssen wir uns nicht beklagen. Wir haben das Spiel dann auch zu Recht verloren.
1: Der VfB Stuttgart hat dagegen seine Pflichtaufgabe souverän gelöst. Die Schwaben gewannen beim slowakischen Außenseiter Slovan Bratislava mit 3:0.
4: Das Wetter.
5: In der Nacht gibt es nur wenige Wolken, teils ist es klar und Regen soll es auch keinen geben. Örtlich kann aber Nebel dabei sein. Dazu haben wir Tiefstwerte zwischen 9 und 6 Grad. Wenn der Nebel dann weg ist, kommt später am Tag auch die Sonne raus und dann werden es bis zu 21 Grad.
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6: Zurzeit liegen uns keine Meldungen vor. Wir wünschen allen unterwegs gute Fahrt.
5: Hallo zusammen, Johanna Tänzer ist hier für euch. Ich übernehme jetzt mal diese Nacht und zusammen packen wir das, okay? Los geht's mit Michael Patrick Kelly und Beautiful Madness.
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0: Wartet, da kommt noch was. So, fertig jetzt. R.E.M. Losing My Religion. Hallo, guten Morgen zusammen. Seid ihr Team Kaffee oder Team Tee? Gerade jetzt in der dunklen Jahreszeit, ne, gönnen wir uns ja auch gerne mal so ein klares Heißgetränk namens Tee. Wenn man es denn mag.
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2: Herbstzeit ist Teezeit. Klar, gibt auch Leute, die trinken das ganze Jahr. Eistee zum Beispiel. Hier, Eistee Pfirsich zum Fortnite-Zocken. Trinken viele. Oder Könige von England, die trinken auch viel Tee. Schwarzen Tee mit Milch. Ja, Kaffee hat mir häufig auch viel zu viel Aroma. Oder Omas. Meine Oma trinkt gerne Tee. Influencerin, die auch, ja, aus riesigen Teetassen. Das sind dann eher so Keramikschalen. Eins vor Badewanne, da trinken die dann so ein halbes Jahr dran. Für mich ist Tee weniger Genuss als Medizin. Deswegen steht er bei DM auch immer neben den Pflastern. Kamille ist für Bauch, Salbei ist für Hals und Hagebutte ist, ja, wenn du deinen Geschmack verloren hast. Ja, wer trinkt denn Hagebutte? Klingt doch schon an einer Beleidigung. Guck mal da vorne, die alte Hagebutte. Ich kenne viele, die schwören auf Zitrone-Ingwer. Ja, weil die sagen, das ist der Boost für dein Immunsystem. Damit wirst du ja nie krank. Komischerweise sind das immer die Ersten, die krank werden. Wahrscheinlich den Boost zu spät gezündet. Ich würde sagen, trinkt, was ihr wollt. Blase, Nieren oder was Herzhaftes. Fondor mit heißem Wasser aufgekippt. Hier diese gelbe Dose, womit du selbst Schuhsohlen würzen kannst und es schmeckt. Alles frei nach dem Motto Carpe Diem. Lobe das Heißgetränk.
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zusammen. Grüße gehen raus an alle, die in der Nachtschicht arbeiten oder an alle, die jetzt gerade erst Feierabend machen. Da wünsche ich euch gute Nacht. Ich halte hier noch ein bisschen die Stellung und spiele euch jetzt Anastasia. Schöner Hit aus dem Jahr 2000, One Day in Your Life. Ich bin Johanna Tänzer. Guten Morgen.

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1: Ich bin David Riemer. An allen rund 5700 Bahnhöfen der Deutschen Bahn gilt seit heute ein Alkoholverbot. Bier, Wein und andere alkoholische Getränke dürfen damit auch auf den Bahnsteigen nicht mehr getrunken werden.
2: Ausgenommen sind Gaststätten in den Bahnhöfen und in Zügen bleibt Alkohol in der Regel auch weiterhin erlaubt. Die Bahn will mit dem Verbot ihre Bahnsteige sicherer und sauberer machen. Wer dort trotzdem Alkohol trinkt, soll von Sicherheitskräften angesprochen werden. Im äußersten Fall kann ein Hausverbot folgen. Das gilt auch an Tagen mit Großveranstaltungen oder Fußballspielen. An knapp 40 großen Bahnhöfen gibt es solche Regeln schon länger. Dort haben sie auch schon Wirkung gezeigt. Es gab weniger Konflikte und weniger Müll. Thomas Bleskin, Nachrichtenredaktion.
1: Der durchschnittliche Zusatzbeitragssatz für die gesetzliche Krankenversicherung kann im kommenden Jahr stabil bleiben. Das teilte Gesundheitsminister Linnemann auf Grundlage einer Finanzprognose mit. Die Ausgaben der gesetzlichen Kassen werden demnach im kommenden Jahr wesentlich geringer ansteigen als noch im laufenden Jahr. Ob die Krankenkassen dem folgen oder höhere Zusatzbeiträge bei ihren Mitgliedern und deren Arbeitgebern verlangen, ist aber noch offen. Neue Waschmaschine, neuer Föhn, neues Smartphone. In der EU kommen immer mehr Elektrogeräte auf den Markt, weit mehr als entsorgt werden. In Deutschland wird besonders viel gehortet.
3: Mehr als 32 Kilogramm pro Kopf, so viele Elektrogeräte wurden 2024 im Schnitt angeschafft in der EU. Das zeigen neue Zahlen der Europäischen Statistikbehörde. In Deutschland waren es sogar noch mehr. Gleichzeitig wurden EU-weit aber nur gut 12 Kilo Elektroschrott pro Person gesammelt, um ihn zu entsorgen oder zu recyceln. Das heißt, viele nutzen ihre Geräte jahrelang oder entsorgen sie illegal, etwa im Hausmüll. Laut der Behörde werden vor allem große Geräte beliebter wie Waschmaschinen, Geschirrspüler und Solaranlagen. Thomas Brock, Nachrichtenredaktion.
1: Zum Fußball. Erst am Dienstag hat Borussia Dortmund den Vertrag mit Cheftrainer Niko Kovac verlängert. Nur einen Tag später gab es direkt den ersten großen Dämpfer der Saison. In der Champions League verlor der BVB am zweiten Spieltag mit 0:1 bei Bodø Glimt. Der VfB Stuttgart dagegen konnte den zweiten Sieg im zweiten Spiel in der Königsklasse bejubeln. Bei Slovan Bratislava gewann der VfB mit 3:0.
4: Das Wetter.
5: Der Tag heute startet mit ein paar Wolken. Es soll aber trocken bleiben und auch die Sonne guckt nachher mal raus. Und dann wird schön mild bei bis zu 21 Grad.
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6: Zurzeit liegen uns keine Meldungen vor. Wir wünschen allen unterwegs gute Fahrt.
5: Schönen frühen Donnerstagmorgen. Johanna Tänzer ist hier und wenn ihr Fußballfan seid und Bock habt, mal in einem Kinofilm mitzuspielen, dann habe ich gleich was für euch. Nach 3 Hits am Stück, los geht's mit Temper City, Self-Aware.
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0: Hey, wisst ihr, was ein ziemlich guter Flex ist? Ihr sitzt mit Freunden im Kino und sagt dann plötzlich, guck mal, da hinten links, das bin ich. Ja, für eine neue Kinoproduktion werden in NRW gerade rund 800 Komparsen, Kleindarsteller und Doubles gesucht. Gedreht wird ab Ende Oktober unter anderem in Düren, Mönchengladbach, Düsseldorf, Köln, Wuppertal und Dortmund. Und gesucht werden vor allem Fußballfans. Gregor Weber von der Castingagentur. Wen genau suchten ihr? Und das Wichtigste für mich, muss ich dafür abseits erklären können?
1: Nein, das muss man nicht. Also wir suchen tatsächlich das bunte Leben, Menschen zwischen 0 bis 80 Jahren, auch Kleinkinder, Babys. Und wenn man dann waschechter, tatsächlicher Fan ist, der mit Leidenschaft da mitfiebern kann. Und es sind nicht nur, sage ich auch mal, Fußballszenen, die wir haben. Es gibt auch andere Situationen, wo Fans vielleicht mal zusammenkommen. Ich darf noch nicht zu viel verraten. Dann ist man da bei uns richtig, wenn man mal beim Film dabei sein möchte. Und schön ist, wenn man ein Lieblingstrikot auch dabei haben könnte. Das kann man alles im Casting ankreuzen.
0: Okay, cool. So, und für alle, die jetzt denken, oh, komm, da bewerbe ich mich mal. Was muss ich denn dafür machen?
1: Man geht auf die Landingpage, die wir dafür geschaffen haben. Das ist rebellencasting.de. Da gibt man seine Daten ein. Und dann ganz wichtig, zwei aktuelle Fotos, tagesaktuelle Fotos hochladen. Einmal ein Porträtbild und das Ganzkörperbild gerne, wenn man das hat, in einem Trikot. Und selbst wenn man jetzt kein Fan ist, kann man natürlich trotzdem einen Fan spielen. Ne? Wir haben ja auch noch eine Kostümabteilung, die da nachhelfen kann.
0: Ja, okay. Eine Sache noch, Gregor. Verrätst du uns auch, um welchen Film es überhaupt geht?
1: Also diesmal, genau, sonst, wir dürfen es häufig eigentlich sagen, aber in dem Fall ist das so, dass wir das noch nicht verraten dürfen. Man darf verraten, dass es um Fußball geht und dass es um eine Vater-Sohn-Geschichte geht, Vater und Sohn, die an verschiedene Orte reisen und dort allerhand Herausforderungen erfahren. Und ich denke mal, es wird ein sehr schöner Film werden.
0: Cool, also wenn ihr zwischen 0 und 80 seid, recht große Spanne, und ja Bock auf ein bisschen Kinoluft habt, dann könnt ihr euch ab sofort dafür bewerben. Danke auf jeden Fall an Gregor Weber von der Castingagentur.
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1: Ich bin David Riemer. Ein Feierabendbier am Bahnsteig oder eins für den Weg zum Bundesligaspiel. Auf sämtlichen Bahnhöfen in Deutschland ist das seit Mitternacht verboten. Bundesweit gilt an allen rund 5700 Stationen der Deutschen Bahn inklusive der Bahnsteige ab heute ein Alkoholverbot. Ausgenommen davon sind Gaststätten in den Bahnhöfen. Auch in den Zügen darf in der Regel weiter Alkohol getrunken werden. Die Bahn will mit dem Verbot die Bahnhöfe sicherer und sauberer machen. Wer dagegen verstößt, muss im schlimmsten Fall mit einem Hausverbot rechnen. Der Bundestag will heute die rechtlichen Voraussetzungen für eine digitale Brieftasche zur persönlichen Identifizierung schaffen. Ab 2027 soll das Smartphone damit quasi zum Zwillingsausweis werden.
2: Normale Ausweise sollen nicht verschwinden. Die digitale Brieftasche ist als freiwilliges zusätzliches Angebot gedacht. Nutzerinnen und Nutzer können mithilfe der sogenannten EUDI-Wallet wichtige Dokumente digital auf ihrem Smartphone ablegen. Ihren Personalausweis etwa. Mittelfristig aber zum Beispiel auch Führerschein, Geburtsurkunde oder Zeugnisse. Damit soll dann vieles einfacher werden, etwa Online-Anträge beim Amt stellen, Bankkonten eröffnen, Verträge schließen, online einkaufen oder bestimmte Plattformen im Netz nutzen, wo das Alter nachgewiesen werden muss. Ronny Tochau, Nachrichtenredaktion.
1: Gute Nachricht für alle gesetzlich Versicherten. Die Zusatzbeiträge zur Krankenkasse bleiben im kommenden Jahr wohl stabil. Das teilte Gesundheitsminister Linnemann auf Grundlage einer Finanzprognose mit.
3: Der Schätzerkreis hat errechnet, im Schnitt können die Zusatzbeiträge so bleiben, wie sie aktuell sind, bei 2,9%. Die tatsächlichen Beiträge legt aber jede Krankenkasse selbst fest. Die Schätzung ist auch ein Realitätscheck gewesen für die Bundesregierung, denn die will ja mit ihrem Sparpaket verhindern, dass die Beiträge steigen. Gesundheitsminister Linnemann betont, die Finanzlage der Krankenkasse bleibe trotz Reform angespannt. Die Politik müsse die Finanzierung dauerhaft sichern. Thomas Bremser, Nachrichtenredaktion.
1: Zum Fußball. Borussia Dortmund hat in der Champions League beim norwegischen Außenseiter FK Bodø Glimt eine Niederlage kassiert. Der BVB verlor 0:1 und ließ wichtige Punkte liegen. Der VfB Stuttgart hat dagegen seine Pflichtaufgabe souverän gelöst. Die Schwaben gewannen beim slowakischen Außenseiter Slovan Bratislava mit 3:0.
4: Das Wetter.
5: Der Tag heute startet mit ein paar Wolken. Es soll aber trocken bleiben und auch die Sonne guckt nachher mal raus. Und dann wird schön mild bei bis zu 21 Grad.
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6: A43 Wuppertal Recklinghausen zwischen Witten-Herbede und Wittenhäfen. Dichter Verkehr, 6 Minuten Zeitverlust. Wir wünschen allen unterwegs gute Fahrt.
5: Zusammen. Johanna Tänzer hier. Guten Morgen. Ja, ich weiß, ist noch früh, aber guck mal, wir schaffen das zusammen mit einem Espresso von Sabrina Carpenter.
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2: Neu bei uns, Moss Kenner, Worshipping the Sun.

0: Moskena für euch an diesem frühen Donnerstag.
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0: Guten Morgen an euch erstmal und auch guten Morgen an meinen Kollegen Sascha Fassbender. Hallo.
2: Einen schönen guten Morgen dir und auch schönen guten Morgen an alle Bahnhöfe.
0: Ja, ist auch wichtig, dass wir die auch mal grüßen, ne? Die Bahnhöfe.
2: Ja, ja, ja. Jawohl, ab heute gibt es ein Alkoholverbot an allen Bahnhöfen der Deutschen Bahn. An manchen Orten gilt das auch auf dem Bahnhofsvorplatz tatsächlich. Ausgenommen sind Gastrobetriebe in Bahnhöfen, also so Kneipen und Restaurants, die im Bahnhof dann ihren Sitz haben.
0: Ach krass. Weißt du, was ich mich direkt frage? Was ist bitte mit Karneval oder so ähnlich? Ja. Weißt du?
2: War auch meine allererste Frage. Auch so viele Fußballfans nutzen ja nun mal so am Spieltag so die Deutsche Bahn. Aber von zeitlichen oder so saisonalen Ausnahmen kann ich bei der Bahn jetzt nichts finden. Aber vielleicht drücken die ja hier und da auch mal so ein Auge zu.
0: Ja, aber in rund 4 Wochen ist ja der 11.11. Also da werden wir dann sehen. Mhm. Aber kurz noch zum Warum. Also wieso Alkoholverbot an Bahnhöfen?
2: Also für die Deutsche Bahn sind Bahnhöfe so eine Art Visitenkarte für den öffentlichen Verkehr. Und nicht zuletzt ist ein Hauptbahnhof ja auch eine Art erster Eindruck von der Stadt. Die Bahn verspricht sich von dem Alkoholverbot mehr Sicherheit und mehr Sauberkeit. Bei Verstößen will die Bahn, so heißt es, Menschen mit Alkohol in der Hand erstmal so mit Fingerspitzengefühl und mit Augenmaß ansprechen und begegnen. Wer sich danach nicht an das Verbot hält, kann tatsächlich auch Hausverweise und Hausverbote bekommen.
0: Okay, und das funktioniert ja offenbar, ne?
2: Laut Deutscher Bahn zumindest, ja, die setzt das ja an manchen Bahnhöfen in Deutschland schon um, das Alkoholverbot. Und laut der Bahn sei es da mittlerweile friedlicher und auch sauberer geworden. Ach ja, und in Zügen der Deutschen Bahn, also in Zügen selbst, ist Alkohol weiter erlaubt, im angemessenen Rahmen natürlich, heißt es.
0: Okay, also ab heute gilt ein deutschlandweites Alkoholverbot an Bahnhöfen der Deutschen Bahn. Aber Leute, ihr wisst ja alle, Kaffee mit Schuss merken sie nicht.
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zusammen, Johanna Tänzer hier an diesem frühen Donnerstag. Diese Woche erfüllen wir ja die letzten Wünsche mit unserem Wunscherfüller-Team. Superstar Lionel Messi, der kann sich tatsächlich alles selber kaufen, der braucht uns nicht. Und der kauft sich jetzt eine neue Yacht für ja so rund 9 Millionen Euro. Hey, na klar, kann man machen. Man muss auch sagen, der Mann hat ein wirklich gutes Herz. Er will die nämlich nicht für sich alleine behalten. Er will dieses Luxusding auch vermieten. Eine Woche kostet so zwischen 78.000 und 95.000 Euro. Ganz ehrlich, Schnapper. Wenn du da mal mit den Freunden zusammenlegst, ne, kann man sich auch schon mal eine schöne Woche machen.

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0: bin mir sicher, die Imagine Dragons haben diesen Song nur für uns Radiomenschen geschrieben. Radioactive, gerade hier bei uns gehört. Guten Morgen.
1: Augenblick mal.
2: Wie man Fehler überwinden und sich verändern kann, zeigt die wiederaufgebaute Potsdamer Garnisonskirche. Früher das Symbol für die unheilvolle Verbindung von Thron und Altar, steht sie heute für Demokratie und Frieden. Doch das wissen noch zu wenige Besucher. Bei Pfarrer Dr. Jan Kingsgren sind sie da richtig.
3: Die Liebsten sind mir tatsächlich, die kommen und dann erstmal sagen müssen, dass sie das hier eigentlich alles ganz furchtbar finden. Und dann geht man mit denen so anderthalb Stunden hier durch und spricht und kommt in Dialog. Also es ist ja hier nicht das Konzept, dass wir hier Geschichte erklären, sondern wir tauschen uns mit Menschen darüber aus.
2: Dass man trotz unterschiedlicher Positionen miteinander sprechen kann. Dass Kirche bereit ist, die eigene Vergangenheit kritisch zu sehen und aus Fehlern zu lernen, dafür steht das neue Konzept.
3: Hier gibt es Gottesdienste, gerade zu Gedenktagen, die mit der Geschichte des Ortes zu tun haben. Hier gibt es ein breites Bildungsprogramm. Hier gibt es eine Ausstellung, die versucht, die Geschichte dieses Ortes von 1735 bis 2024, also auch die Wiederaufbaugeschichte, kritisch zu beleuchten.
2: Und eine Aussichtsplattform auf 57 Meter Höhe mit Wow-Effekt, dem Rundblick über ganz Potsdam.
3: Es ist ein touristischer Ort, es ist teilweise ein Museum, es ist eine Kirche.

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1: Mit Malte Albrecht. Guten Morgen. Die Notfallversorgung in Deutschland soll neu geregelt werden. Der Bundestag stimmt heute über die Reform ab. Ziel ist es vor allem, in Notfällen Patienten passgenauer zu behandeln und Kosten zu sparen. Über die Fragen, ab wann muss man zur Notaufnahme und wer zahlt, wenn der Rettungswagen umsonst kommt, wird seit Jahren gestritten. Marc Weiß mit Infos dazu.
2: Bei uns in NRW war der Streit im Frühjahr eskaliert. Die Krankenkassen wollten die sogenannten Leerfahrten, wenn der Patient nicht ins Krankenhaus muss, gar nicht mehr bezahlen. Die Kommunen aber auch nicht. Inzwischen gibt es übergangsweise eine Kostenteilung. Mit der Reform soll es jetzt bundesweit klare Regeln geben, wer zahlt, und im Normalfall sind das nach den Plänen die Krankenkassen. Neu organisiert werden auch die Notaufnahmen in den Krankenhäusern. Da sie meistens überlaufen sind, soll demnächst schon am Telefon unter der 112 eine sogenannte Ersteinschätzung durch Fachpersonal stattfinden. In harmlosen Fällen werden Patienten dann an Bereitschaftsärzte oder Hausärzte verwiesen. Wer zur Notaufnahme kommt, durchläuft dort je nach Schwere des Falls unterschiedliche Ebenen. An ausgewählten Krankenhausstandorten sollen neue Notfallzentren eingerichtet werden. Sie bestehen aus der Notaufnahme des Krankenhauses, einer Notdienstpraxis der Kassenärztlichen Vereinigung und einem gemeinsamen Bereich. Damit sollen Notfallpatienten schneller in die für sie passende Abteilung gelangen. Die Notwendigkeit der Reform sehen viele, auch die betroffenen Experten. Rettungsdienste, Ärzte und Krankenhäuser kritisieren aber, dass für die neuen Regelungen zu wenig Geld eingeplant werde.
1: Und das sind weitere Nachrichten. Die Zusatzbeiträge für die gesetzliche Krankenversicherung sollen auch über den Jahreswechsel hinaus stabil bleiben. Das hat Bundesgesundheitsminister Lindemann am Abend bekannt gegeben. Er beruft sich auf den Schätzerkreis, der vorher darüber beraten hat. Und der empfiehlt für das kommende Jahr einen Beitragssatz von dem Schnitt 2,9%, wie auch schon in diesem Jahr. An allen Bahnhöfen in Deutschland gilt ab heute ein Alkoholverbot. Auf Bahnsteigen, in Wartehallen und teilweise auch auf den Vorplätzen darf kein Alkohol mehr getrunken werden. Kneipen im Bahnhof und Züge der Deutschen Bahn sind davon ausgenommen. Die Bahn will mit der Regel für mehr Sicherheit und Sauberkeit an Bahnhöfen sorgen. In Brüssel startet heute der Herbstgipfel der EU. Die 27 Staats- und Regierungschefs beraten über die weitere Unterstützung für die Ukraine, die angespannten Handelsbeziehungen zu China und Maßnahmen für mehr Wettbewerbsfähigkeit. Der Kunstrasen in Norwegen liegt den deutschen Teams einfach nicht. Nach dem 3:3 der Bayern bei Stavanger hat Borussia Dortmund jetzt sogar in der Champions League verloren. Der BVB kassiert am Abend eine 0:1-Pleite beim norwegischen Außenseiter Bodø Glimt und ließ damit wertvolle Punkte liegen. Besser lief es dagegen für Stuttgart. Der BVB gewann bei Slovan Bratislava mit 3:0. Und das waren die Nachrichten mit Malte Albrecht.
3: Danke dir. Und das Wetter für euch in Haddenhausen und Elverdissen. Sonne, Wolken teilen sich heute den Himmel. Von den Werten her liegen wir später bei rund 17 Grad. Morgen am Freitag tagsüber auch mit Sonnenschein. Wir kratzen dann auch ganz leicht an der 20-Grad-Marke. Am Abend kommen dann doch ein paar Regenwolken reingezogen und dann wird's auch mal nass. Und am Samstag geht's wieder mit Sonne durch den Tag, aber nur noch 13 Grad.
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4: Es ist 6:05, jetzt für euch der schnellste Verkehrs- und Blitzerservice. Für die ganze Region auf den Straßen ist noch nichts los, aber es wird geblitzt in Bünde, Südlängern, an der Mindener Straße, Herford-Eimter Straße und Minden-Drabert-Straße und Meißener Dorfstraße. Wenn ihr noch was habt von unterwegs, einen Stau, einen Blitzer, eine kaputte Ampel, klingelt gerne durch bei uns beiden hier direkt im Studio auf der 08000 920 920. Gute Fahrt euch.
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0: Guten Morgen zusammen. Morgen. Am Donnerstag. Wir zwei sind Chrissy und Madeline. Und wenn ihr uns vielleicht gerade per App im Ohr habt und am Bahnhof steht und auf den Zug wartet, stellt das Bier mal weg. Ne? Ja. Ab heute gilt nämlich ein Alkoholverbot an den Bahnhöfen der Deutschen Bahn.
1: Ja, die Bahn erhofft sich dadurch halt einfach mehr Sicherheit für andere Fahrgäste, für das Personal. Denn gerade in Großstädten kommt es immer mal wieder zu Auseinandersetzungen mit Betrunkenen. Vor allem bei so Großveranstaltungen. Ne? Wenn irgendwo Fußballspiele anstehen oder Konzerte oder große Partys, da ist es als Unbeteiligter manchmal echt unangenehm, dazwischen zu stehen.
0: Das ist so. Die Frage ist, ob das jetzt was bringt. Ne? Also vor dem Bahnhof können die Leute sich genauso betrinken. Ja. In Gaststätten, in Bahnhöfen ist es natürlich auch weiter erlaubt. Mhm. Und in Zügen ist es teilweise auch noch erlaubt. Also betrunkene Menschen werden weiterhin in Bahnhöfen und drumherum unterwegs sein. Wobei, beim Blick auf die Abfahrtstafel mit der Verspätung werden einige davon auch schlagartig wieder nüchtern. Ne?
1: Ja.

0: In the Dark, Purple Disco Machine und Sophie and the Giants war das. Guten Morgen zusammen an unserem Kino-Donnerstag. Heute startet die Neuverfilmung eines der bekanntesten Romane von Jane Austen in unseren Kinos. Sinn und Sinnlichkeit. Mhm. Die letzte Verfilmung ist 30 Jahre her, damals noch mit Kate Winslet und Emma Thompson in den Hauptrollen.
1: Ja, wird Zeit für eine neue Version. Mhm. Trotzdem bleibt es ein echter Klassiker fürs Herz. Ne? Wir sind in England im 19. Jahrhundert. Es geht um zwei Schwestern, die nach dem Tod ihres Vaters plötzlich ohne Geld dastehen und sie suchen nach der großen Liebe. Die Suche wird allerdings eher zum Überlebenskampf. Mhm. Eine Schwester plant alles mit kühlem Verstand, die andere stürzt sich kopfüber ins Gefühlschaos. Und am Ende merken beide, naja, für das große Glück braucht man eben Herz und Verstand.
2: Ein Mann sollte wenigstens den Anschein von Leidenschaft erwecken, sonst wäre er wahrlich langweilig.
3: Verzeihen Sie mir, Edward Ferrars.
4: Eleanor Dashwood. Ich mag ihn. Ich schätze ihn sehr.
5: Du magst ihn, du schätzt ihn sehr.
1: Ja, Kritiker meinen, dass die Neuverfilmung realistischer und moderner ist, was ja schon mal gut ist, aber dadurch ein wenig vom Zauber fehlt.
0: Tja, ist am Ende immer Geschmackssache. Sowieso. Ne? So oder so ein schöner Film für gemütliche Herbsttage. Sinn und Sinnlichkeit jetzt im Kino.
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6: 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Baby,

0: alle Farben, Baby Goodbye für einen guten Start in diesen Donnerstag. Guten Morgen zusammen.
1: Guten Morgen.
0: Zeit für die wichtigsten Infos aus dem Kreis.
1: Und die hat Matthias Duda jetzt um 6:30.
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3: Einen schönen guten Morgen. Ein tragischer Verkehrsunfall auf der B239 in Raden hat zwei Todesopfer gefordert. Gestern Mittag war in Höhe des Gewerbegebietes Preußisch-Dröhn ein Auto beim Einbiegen von der Thielger Straße von einem Sattelzug erfasst worden. Zwei 68 und 40 Jahre alte Frauen aus dem Landkreis Osnabrück wurden durch die Wucht des Aufpralls so schwer verletzt, dass sie noch am Unfallort verstarben. Ein 7-jähriges Kind wurde mit einem Rettungswagen ins Mindener Klinikum gebracht. Der 33 Jahre alte Lkw-Fahrer erlitt einen Schock. Die Bundesstraße war bis in den Abend hinein gesperrt. Bei dem Großbrand in einem Geflügelbetrieb in Stemwede sind mehr als 15.000 Hühner ums Leben gekommen. Das Feuer am Postdamm in Oppenwehe war gegen 14 Uhr ausgebrochen. Rund 100 Einsatzkräfte aus Stemwede, Raden und Espelkamp waren vor Ort. Sie konnten verhindern, dass die Flammen auf ein angrenzendes Wohnhaus übergriffen. Menschen wurden nicht verletzt. Wegen der massiven Rauchentwicklung wurden Anwohner über die Warn-App Nina aufgefordert, Fenster und Türen zu schließen. Zur Schadenshöhe oder Brandursache gibt es noch keine Einzelheiten. Bei der Nacht der Ausbildung in Löhne stellen sich heute mehr als 20 Unternehmen aus der Region vor. Von 16 bis 19 Uhr können sich junge Menschen in der Lehrfabrik Möbelindustrie umsehen, informieren und auch ausprobieren. Die Möbelindustrie vereine Tradition und Innovation wie kaum eine andere Branche, sagt der Geschäftsführer der Verbände der deutschen Möbelindustrie Jan Kurz. Die Unternehmen suchen handwerklich geschickte, technisch versierte und digital denkende Nachwuchskräfte.
0: Dankeschön, Matthias, für die Infos. Das Wetter an diesem Donnerstag. Die Sonne ist noch lange nicht fertig mit uns. Heute auch immer mal wieder mit dabei. Gemixt mit ein paar Wolken und das bei rund 17 Grad. Morgen auch, tagsüber zumindest. Richtig schön sonnig am Abend, auch mal nass rund um Herford und Minden. Und spätestens am Samstag sind die Regenwolken wieder weg und die Sonne kommt durch.
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1: Es ist kurz nach 6:30. Auf den Straßen ist nicht viel los. Ihr kommt gut durch. Es gibt aber ein paar Blitzer. Die stehen in Minden an der Meißner Dorfstraße und an der Drabertstraße. In Herford an der Eimter Straße und in Bünde an der Mindener Straße. Habt ihr noch was von unterwegs? Stau, Blitzer, kaputte Ampel. Durchklingeln hier bei uns im Studio auf der 08000 920 920. Gute Fahrt euch.
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1: Guten Morgen zusammen. So, heute ist es soweit. Der Vogel des Jahres wird bekannt gegeben. Damit ist tatsächlich nicht der seltsame Kollege aus dem Büro gemeint, sondern wirklich der Flattermann. Der NABU sucht den jedes Jahr. Aktuell ist es das Rebhuhn. Und noch bis 11 Uhr heute Vormittag können wir über den Vogel des Jahres 2027 abstimmen.
0: Zur Auswahl steht die Wasseramsel, der Kolkrabe, der Kranich, die Mehlschwalbe und der Trauerschnäpper. Und der hat es mir ja angetan. Ne? Ja. Und auch wenn er Trauerschnäpper heißt, ist er kein Trübsalzbläser, sondern ein fröhlicher Luftakrobat. Ja,
1: du machst richtig Werbung, ne?
0: Ja, der bekommt meine Stimme. Für welchen Vogel bist du?
1: Der Kranich. Also ich finde das immer so eindrucksvoll, wenn die in diesem perfekten V am Himmel unterwegs sind.
0: Stimmt.
1: Und die tröten auch so lustig dabei. Und die chillen ja zweimal im Jahr auf dem Weg nach Afrika und zurück hier bei uns in der Nähe, ne? In der Diepholzer Moorniederung. Also meine Stimme hat er auf jeden Fall. Ihr könnt auch noch abstimmen bis 11 Uhr.
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0: Sauer am Donnerstag. Schönen guten Morgen, Christian Martin,
1: Morgen.
0: Sind wir zwei.
1: Wir haben es eben schon erzählt, ab heute gilt ein Alkoholverbot am Bahnhöfen. Mhm. Hannes sieht da eine Zäsur für die deutsche Kultur.
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3: Ja, das war's dann. Für das gute, alte Wegbier endet der Weg am Bahnhof. Endstation bundesweites Alkoholkonsumverbot. Kein Gehbier mehr, kein Laufbier, keine Marschmolle, kein Wegzisch, kein Fußpilz mehr am Gleis. Du hast aber einen Zug drauf. Ja, das bezieht sich ab heute wirklich nur noch auf das Fortbewegungsmittel. Und das gilt ja nicht nur für Bierchen. Der Vorglühsekt am Bahnsteig von der Reisegruppe Musical ist auch Geschichte. Menschen mit Blutgruppe Aperol müssen ihre italienische Bitterlikör-Infusion davor oder danach zu sich nehmen. Wie läuft das in Zukunft an Bundesligaspieltagen? Kommen die Fans ab jetzt womöglich nüchtern zum Stadion? Kaum auszudenken. Müssen Junggesellinnenabschiede umsteigen und keine kleinen Schnäpse mehr verkaufen, sondern Ingwer-Shots? Gesünder wär's. Was ist mit Mancherie? Fragen über Fragen. Also definitiv wird sich am Bahnhof keiner mehr unter die Unterführung gekippt. Das Stellwerk geflutet oder die Oberleitung abgeknipst. Es wird sich nicht mehr die Trasse versiegelt. Keine Schiene mehr aus dem Schotterbett gekloppt. Die Schranke hinters Andreaskreuz geklemmt. Also auf gar keinen Fall wird sich bis zum Zugausfall aus der zweiten Klasse katapultiert. Bleibt nur noch zu sagen, thank you for not drinking with Deutsche Bahn.
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0: Infamous ist das. I like the way you kiss me. Guten Morgen, Chrissy, mein Hit sind hier zwei.
1: Wir sind diese Woche total im Kürbisfieber. Wir haben gestern schon über leckere Rezepte gesprochen und hier nicht Suppe und Ofengemüse, sondern so richtig lecker Kürbis-Carpaccio und als Kuchen verarbeitet. Das war ein Schmackofatz, ja. Und ihr könnt euch die Rezepte ziehen, geht einfach dafür auf unsere Homepage. Und heute können wir nicht nur drüber sprechen, sondern wir müssen mal anpacken. Und zwar, wir schnitzen heute einen Kürbis.
0: Ja, du bist zu Hause ja schon herbstdekomäßig voll gut aufgestellt. Hier im Funkhaus ist relativ wenig, darum machen wir hier so eine schöne Halloween-Fratze draus. Und ich würde vorschlagen, wir starten erstmal und malen erstmal ein Gesicht auf, oder? Okay, also erstmal würde ich kenne das so, dass man hier oben erstmal anzeichnet, wo man den gleich aufsägt zum Auslöffeln.
1: Und dann einfach um den Strunk herum,
0: ja, also
1: jetzt
0: mache ich das und guck,
1: markiert.
0: Das ist die schönste Seite hier, die ist schön rund, da sind auch noch jetzt keine Druckstellen oder so. Und dann würde ich sagen, malen wir jetzt da Augen drauf und einen Mund. So, ganz klassisch würde ich jetzt erstmal zwei Augen machen. Machen wir so Dreiecke, ne?
1: Ja.
0: Okay.
1: Schön gruselig muss es sein.
0: Das ist bei dem gar nicht so leicht, weil der hat so Rillen. Ich habe das auch mal gemacht mit meinem Sohn, der war ein bisschen glatter. So, ungefähr gleich groß, ne? Obwohl, das macht ja nichts, wenn das auch unterschiedlich groß ist.
1: Ne, darf ruhig gruselig sein. Und wenn die unterschiedlich sind?
0: Das sieht doch schon mal, ne? Das sind doch schon mal so klassische Kürbisaugen. Einfach so schöne Dreiecke. Und jetzt, ja, der Mund wird immer schwierig, ne?
1: Da müssen die Zähne rausgucken. So muss es aussehen. Was machst du da? Ach so, machst du Vampirzähne?
0: So Monsterzähne, ne?
1: Ich weiß auch jetzt schon, wer das ausschneidet gleich.
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1: Mit Malte Albrecht, guten Morgen. An den Bahnhöfen in Deutschland gilt ab sofort ein striktes Alkoholverbot auf den Bahnsteigen. Seit Mitternacht ist es in Kraft. Die Bahn will so für mehr Sicherheit und Sauberkeit sorgen. Thorsten Adolfs aus dem News-Team. Was bedeutet das neue Alkoholverbot beim Bahnfahren?
2: Ja, es bedeutet, dass jetzt zum Beispiel auf das Feierabendbier am Bahnsteig oder den Schluck auf dem Weg ins Fußballstadion verzichtet werden muss. Das Verbot gilt bundesweit an allen rund 5700 Stationen der Deutschen Bahn. Es gibt aber Orte, an die man ausweichen kann. In einer Bahnhofsgaststätte oder in einem Fernzug im Bordbistro darf weiterhin getrunken werden und dort verkauft die Bahn den Alkohol auch weiterhin selbst. Ziel der ganzen Aktion ist es, dass sich alle Reisenden und auch die Mitarbeiter an den Bahnhöfen wohler fühlen. Erste Erfahrungen an großen Knotenpunkten wie Berlin oder München zeigen schon, dass solche Regeln für weniger Müll und deutlich weniger Ärger sorgen.
1: Wie streng wird das Verbot kontrolliert?
2: Die Bahn hat angekündigt, dass ihre Sicherheitskräfte das Verbot mit Augenmaß umsetzen wollen. Niemand soll sofort rausgeworfen werden, wenn mal ein Schluck Alkohol getrunken wird. Die Mitarbeiter wollen in solchen Fällen auf die Reisenden zugehen und sie auf das Verbot ansprechen. Sollte das nicht funktionieren und es wird weiter getrunken, dann kann im schlimmsten Fall aber auch ein Hausverbot ausgesprochen werden.
1: Danke, Thorsten. Und das sind weitere Nachrichten. Der Bundestag will heute die größte Notfallreform seit Jahren beschließen. Geplant ist eine verpflichtende Ersteinschätzung, telefonisch oder digital, bevor Patienten in eine Klinik fahren. Wer kein akuter Notfall ist, wird künftig direkt an Praxen und Bereitschaftsärzte weitergeleitet. Echte Notfälle kommen dadurch schneller an die Reihe. Der Umstieg auf Elektrobusse im öffentlichen Nahverkehr droht in Stocken zu geraten. Der Bund plant für nächstes Jahr drastische Kürzungen bei den Fördermitteln. Laut einer Analyse des Verkehrsverbands VDV und der Klimaallianz Deutschland gefährdet das die europäischen Vorgaben zur Umrüstung und Arbeitsplätze in der Busindustrie. Borussia Dortmund hat sein zweites Spiel in der Champions League verloren. Das Team von Niko Kovac musste sich am Abend mit 0:1 gegen Bodø Glimt aus Norwegen geschlagen geben. Der VfB Stuttgart hingegen setzte sich gegen Slovan Bratislava mit 3:0 durch. Dass Bildung und gute Ernährung wichtig sind, wissen wir alle, aber Investitionen in die Kinder zahlen sich später auch für den Staat richtig aus. Eine aktuelle Studie des Instituts der Deutschen Wirtschaft für UNICEF bringt es auf den Punkt, ein Kind, das in Armut aufwächst, trägt im Laufe seines Lebens im Schnitt rund 216.000 Euro weniger zu den öffentlichen Haushalten bei, etwa durch fehlende Abschlüsse oder höhere Sozialausgaben. Laut UNICEF wachsen mehr als 1 Million Kinder in Deutschland unter schwierigen Bedingungen auf. Die Studienmacher fordern deshalb mehr Unterstützung, etwa durch Ganztagsschulen und Familienzentren. Und das waren die Nachrichten mit Malte Albrecht.
3: Dankeschön. Ja, klamottentechnisch müssen wir in Schichten arbeiten. Morgens ist es ja einfach noch ein bisschen kalt im Tagesverlauf, bringt die Sonne aber Wärme in den Kreis und dann gibt es rund um Lehten und Dünne rund 17 Grad. Morgen am Freitag sind sogar 20 Grad drin. Die Sonne ist dann auch wieder an eurer Seite. Abends kann es stellenweise etwas regnen, am Samstag dann aber wieder trocken und auch sonnig.
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4: 7:03, jetzt für euch der schnellste Verkehrs- und Blitzerservice für die ganze Region auf der B482 in Porta Westfalica. Da braucht ihr ein bisschen Geduld heute Morgen. Es staut sich an der Kreuzung zur Porta, Hausberger Straße. In beide Richtungen kommen so circa 5 bis 10 Minuten obendrauf. Sonst sieht das gut aus bei uns auf den Straßen. Nicht so viel los. Ein paar Blitzer gibt es aber in Bünde an der Mindener Straße, Herford-Eimter Straße und in Minden, Drabertstraße und Meißener Dorfstraße. Habt ihr mehr von unterwegs? Klingelt gerne durch 08000 920 920. Gute Fahrt euch.
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4: Und wir sind am Schnitzen heute Morgen. Guten Morgen zusammen. Wir haben einen riesigen Kürbis hier im Studio stehen. Den machen wir heute schick für Halloween. Gestern haben wir ja schon über leckere Kürbisrezepte gesprochen mit einem Koch. Ihr merkt, um den Kürbis führt aktuell kein Weg drum rum. Ne?
3: Auch auf unserer Homepage nicht. Nee. Ne? Schaut mal vorbei, da haben wir eine Liste mit schönen Kürbishöfen hier bei uns in der Ecke. Da kriegt ihr welche zum Schnitzen, aber natürlich auch zum Kochen. Und darum haben wir das Rezept für ein komplettes Menü einfach schon direkt dazu gepackt.
4: Schaut mal rein auf radiowestfalica.de.
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0: Streamerice war das. Guten Morgen, Christian, mein Lieben, sind wir zwei. Und der Donnerstag steht bei uns natürlich immer ganz im Zeichen von Kino. Mhm. Heute haben wir aber auch mal wieder was fürs Home-Kino, nämlich zum Stream. Madeline hat was für schmuddelige Herbstnachmittage, wenn die Mädels entscheiden, was geguckt wird. Ne?
1: Ja, also mein Mann würde nicht auf die Idee kommen. Ja, bei Amazon Prime Video ist eine schöne Romanze ganz frisch gestartet. Love of Your Life. Es geht um Maya, die ihren Mann Charlie verliert, die Liebe ihres Lebens und sich dann halt fragt, ob es nochmal jemanden gibt, auf den sie sich einlassen könnte. Und da kommt Felix ins Spiel.
2: Ich hatte das, was sich alle wünschen. Und dann...
3: Ich weiß, dass er die Liebe deines Lebens war. Aber wer sagt, dass das nur einmal gilt?
2: Ich habe das Gefühl, wieder zu leben.
3: Was, wenn wir uns einfach eingestehen, dass da etwas zwischen uns ist?
1: Ja, ich muss zugeben, die Handlung ist vorhersehbar. Okay. Aber es ist einfach wirklich eine schöne Geschichte mit Taschentuchgarantie.
0: Ja, es reicht scheinbar nicht, wenn es im Herbst draußen regnet. Bei Martin muss es auch noch auf dem Sofa regnen. Ne? Love of Your Life bei Amazon Prime Video und mehr Streaming-Tipps gibt's auf unserer Homepage. Schaut mal rein. Und The Go-Go Dolls mit Iris haben wir jetzt für euch. Guten Morgen.
1: Guten Morgen.

0: Wie herzlich kann ein Hit klingen? Teddy Swims, Perfect Man war das. Guten Morgen.
1: Guten Morgen.
0: Christian, mal lesen wir 2 Euro, 2 Kürbisköppe. Ja. Wir sorgen für ein bisschen Deko hier bei uns im Funkhaus und schnitzen heute so einen richtigen Okkulöten an Kürbis zurecht für Halloween. Wir haben schon angezeichnet, wo wir die Schnitte setzen und jetzt geht's an Schnippeln, ne?
2: Auf geht's. Ich nehme direkt das größte Messer. Müssen wir oben anfangen wahrscheinlich, ne? Erstmal den Strunk da raussäbeln. Immer vom Körper weg, Chrissy, und auch vom Arm weg.
0: Das Gute ist, das geht sowieso kaum durch. Ich kann hier gar nicht abrutschen mit dem Ding, weil das so fest drin ist. Kann man noch ein bisschen Aggression bei abbauen, ne? So,
2: jetzt aber.
0: Der Deckel.
2: Deckel ab.
0: Oh, hier das Kerngehäuse, da kommt schon richtig viel
2: raus. Das war sehr professionell. Sehr schön, den müssen wir ja gar nicht mehr so viel aushöhlen.
0: Ich habe mal gesehen, da hat jemand einen Kürbis geschnitzt, hat diesen ganzen Schmodder da drin gelassen und hat dann den Mund ausgeschnitten. Und dann ist das da so rausgefallen und das sah aus, als würde der Kürbis kotzen.
2: Coole Idee. Ja. Ich habe mir hier einen Pfannenwender geholt. Vielleicht geht das ein bisschen schneller.
3: Wow, ganz so gut. 5 Kerne sind draußen.
0: Madeline wird ungeduldig und hektisch und hat ein riesiges Küchenmesser in der Hand. Das ist eine ganz schlechte Kombination.
2: So richtig ist das, weiß ich auch nicht.
0: Wichtig ist, dass er schön aussieht am Ende. Aber unser Glück ist wirklich, dass dieser Kürbis recht hohl ist. Ne? Musst du auch sagen. Du hast das mit dem Pfannenwender und mit dem Messer, glaube ich, einigermaßen gut gelöst. Ich glaube aber, ich muss da jetzt einmal mit der Hand rein und ein bisschen reißen. Boah, das fühlt sich echt nicht gut an.
2: Das ist ein bisschen wie Hackfleisch kneten, oder? Aber guck mal, der ist ja schon gut ausgehöhlt.
0: Der meiste Schmodder ist raus und jetzt geht die eigentliche Arbeit los, die auch ein bisschen anspruchsvoller wird. Jetzt wird geschnitzt.
2: Der ist relativ dick, der Kürbis, deshalb zack.
0: Das sieht super aus. Guck mal, das erste Auge ist raus.
2: Boah.
0: Wahnsinn.
2: Du merkst, es ist anstrengend.
0: Aber du machst das super, wirklich. Du hast auch richtig... Also die Yoga-Runde fällt aus heute Abend?
2: Ich glaube schon. So, ich habe es aber gleich schon geschafft. Du musst mir gar nicht helfen.
0: Jetzt großer Moment. Madeline hat den Mund ausgeschnitten. So, er kommt raus, der Mund. Wow, guck mal. Ey, komm, der sieht gar nicht so schlecht aus, oder? Wenn wir da jetzt noch eine Kerze reinstellen und der so ein bisschen gammelt 2-3 Tage, dann wird das ein richtig schönes Ding.
2: Ja, sehr schön.
0: Schaut's euch an. Auf Facebook und Instagram gibt's das Video dazu.
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0: Wir bringen euch mit den Hits in den Donnerstag. Kamerad, viele live. Schönen guten Morgen zusammen. Jetzt erstmal wissen, was wichtig ist.
1: Matthias, du das bei uns mit den News. Wir haben es 7:30.
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3: Einen schönen guten Morgen. In Rathen sind zwei Frauen aus dem Landkreis Osnabrück bei einem Verkehrsunfall ums Leben gekommen. Ein Sattelzug war am Mittag auf der B239 in Höhe des Gewerbegebietes Preußisch-Dröhn in das Auto der Frauen gekracht. Die 68 und 40 Jahre alten Opfer wurden so schwer verletzt, dass sie noch am Unfallort verstarben. Ein 7-jähriges Kind wurde mit einem Rettungswagen ins Klinikum gebracht. Kurz danach rückten die Feuerwehren nach Stemwede-Oppenwehr aus. Dort stand ein Geflügelbetrieb in Flammen. Mehr als 15.000 Hühner starben. Wegen der massiven Rauchentwicklung wurden Anwohner über die Warn-App Nina aufgefordert, Fenster und Türen zu schließen. Schadenshöhe und Brandursache sind noch unklar. Ostwestfalen-Lippe wird in den nächsten knapp 20 Jahren bei der Bevölkerungszahl deutlich schrumpfen. Das zeigt eine Untersuchung des Berlin-Instituts für Bevölkerung und Entwicklung und der Wüstenrot-Stiftung. Der Grund ist einfach, es sterben mehr Menschen als Kinder geboren werden. Am größten ist der Rückgang im OWL-weiten Vergleich im Kreis Lippe. Dort wird bis 2045 mit fast 10% weniger Einwohnern gerechnet. Dahinter folgt Höxter. Im Kreis Herford gehen die Experten von einem Minus von 7,8% aus. In Minden-Lübbecke sind es 5,1%. Für Gütersloh, Bielefeld und Paderborn fallen die Erwartungen wesentlich moderater aus. Die Stadt Espelkamp ist ausgezeichnet worden. Ihr Projekt Platz der Freundschaft, deutsch-polnischer Austausch für ein starkes Europa, hat den Rietschitzer-Preis der NRW-Landesregierung gewonnen. Er ist mit einem Preisgeld von 5.000 Euro verbunden. Im Mittelpunkt des Projektes steht der regelmäßige Austausch zwischen Schülerinnen und Schülern des Söderblom-Gymnasiums mit einer Partnerschule in Polen. Gemeinsam wollen sie einen mobilen Platz der Freundschaft gestalten, eine Holzbank, die auch einen QR-Code bekommt. Dort können Videos zur deutsch-polnischen Freundschaft und zur Zukunft Europas aufgerufen werden.
0: Danke schön, Matthias, für die Infos. Schönstes Herbstwetter aktuell an Werra und Weser. Sonne und Wolken bekommen wir heute und das bei rund 17 Grad. Morgen am Freitag tagsüber oft sonnig. Gegen Abend zieht es sich zu und dann machen sich die Regenwolken auch bemerkbar. Samstag bleibt es trocken und auch mal sonnig bei rund 13 Grad.
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1: Es ist kurz nach 7:30 und der Berufsverkehr ist unterwegs. Ihr merkt es an den üblichen Stellen. In Petershagen auf der L770 zum Beispiel wegen der Baustelle auf der Weserbrücke seid ihr gerade in beide Richtungen 5 bis 10 Minuten länger unterwegs. In Porta braucht ihr ein bisschen Geduld auf der B482 an der Kreuzung zur Porta und Hausberger Straße. Da müsst ihr auch in beide Richtungen so 5 Minuten mehr einplanen. In Bad Oeynhausen-Dehme, wenn ihr von der A30 kommt und nach Dehme reinfahren wollt über die B61, dann müsst ihr auch gerade so 5 bis 10 Minuten mehr einplanen. Und in Herford, da stockt es auch auf der Göbenstraße. Statt einwärts vor der Kreuzung mit der Ringstraße kommen 5 Minuten obendrauf. Liegt auch daran, dass ja die Ringstraße nebenan gesperrt ist, vor allem die Brücke über die Werre. Dann braucht ihr auch noch ein bisschen Zeit, wenn ihr nach Herford rein wollt, nach Bielefeld rein wollt, von Herford aus über die B61. Da kommen gerade auch so 5 Minuten obendrauf. Dann wird bei uns geblitzt in Bünde-Südlängern an der Mintener Straße. In Herford wird an der Eimter Straße geblitzt und in Minden an der Drawartstraße und an der Meißner Dorfstraße. Wenn ihr noch was habt von unterwegs, Stau, Blitzer, ausgefallene Ampel, klingelt gerne jederzeit bei uns beiden direkt hier im Studio durch auf der 08000 920 920. Gute Fahrt euch.
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1: Guten Morgen zusammen. Wir haben festgestellt, es gibt zwei Sorten Leute, die hier morgens am Studiofenster vorbeihuschen. Ja. Die, wie ich sie nenne, die wandelnden Weihnachtsbäume. Also wirklich top beleuchtet, nicht zu übersehen, mit ja. Blinky, Taschenlampe, Kopflampe, Warnweste. Und dann gibt es die sogenannten Phantome.
0: Ja, ne? Die sieht man nämlich gar nicht im
1: gar
0: Dunkeln.
1: Nicht.
0: Ja? Gerade einer auf dem Fahrrad, also keine 3 Minuten her, auf dem Fahrrad hier bei uns vorbeigepäst. Der war null zu erkennen. Das ist so gefährlich. Leute, bitte denkt daran, jetzt im Herbst, macht euch sichtbar, passt auf euch und vor allem auch auf andere auf. Dafür gibt es natürlich auch unsere großen Achtung Kinderplakate. Schön rot, nicht zu übersehen und die sind natürlich kostenlos. Mhm. Holt euch gerne eins ab hier bei uns im Funke aus und macht mit uns die Straßen im schönsten Kreis der Welt sicherer.
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0: Udo Lindenberg und Apache 207 mit Komet am Donnerstag, gleich 7:45. Hier sind eure Kinokonsorten, Chrissy und Martin.
1: Guten Morgen.
0: Wir haben einen neuen Kinotipp für euch und vielleicht sollten wir eine Triggerwarnung aussprechen. Es wird nämlich klaustrophobisch im Kino.
1: Ja, definitiv nichts für Menschen, die Angst vor engen Räumen haben. Whalefall startet heute. Es geht um einen Taucher, der von einem riesigen Wal verschluckt wird. Und jetzt steckt er in diesem Tier fest und hat nur noch Luft für 60 Minuten. Und wir sehen diesen Taucher beim Überlebenskampf zu.
2: Ich bin normal! Help me! Jay, was wirst du tun? Dich deinem Schicksal ergeben? Denk!
1: Ja, das ist so ein Film, bei dem wir unwillkürlich zwischendurch die Luft anhalten müssen. Ne? Aber eine ganz andere Art von Thriller. Wirklich sehr intensiv und auch nichts für die schwächsten Nerven.
0: Du weißt, was ich in solchen Fällen sage, ja? Da bin ich raus.
1: Ja, genau.
0: Aber euch ganz viel Spaß beim Nervenkitzel Whalefall ab jetzt im Kino.
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0: Edith von Martin Garrix und Ed Sheeran. Guten Morgen. Guten Morgen. Heute und morgen könnt ihr an der Wunderlampe reiben und euch was wünschen.
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0: Und jetzt geht's um den nächsten Wunsch, der über unsere Homepage reingekommen ist. 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
3: Hallo Alexandra, Jürgen Bangert hier vom Wunscherfüller.
4: Hi.
3: Hi. Eigentlich geht es ja gar nicht um dich, sondern es geht eigentlich um deine Tochter, die sich von Herzen was wünscht.
4: Ja, die würde total gerne mal die Ehrlich Brothers live sehen.
3: Habt ihr noch nie gemacht?
4: Nein, haben wir noch nie gemacht.
3: Okay, und deine Tochter fragt dich wahrscheinlich jeden Abend, Mama, wann gehen wir mal zu den Ehrlich Brothers? Oder wie muss ich mir das gerade vorstellen bei euch?
4: Naja, man sieht sie ja öfter mal im Fernsehen, wenn die Shows laufen. Und es ist eigentlich immer, wenn es läuft, kommt dann mal, ich würde die gerne mal live sehen. Können wir da mal hingehen?
3: Ja. Ist aber auch nicht ganz einfach zu erfüllen immer. Ich sehe es ja ein.
4: Ja,
3: ne?
4: Das stimmt.
3: So, und jetzt haben wir aber hier bei uns das große Glück, dass wir mit den Ehrlich Brothers dieses Jahr eine ganz tolle Sache machen dürfen. Und zwar eine ganz, ganz, ganz exklusive Zaubershow im House of Magic. Und dort werden sie dann für ein ganz, ganz, ganz ausgewähltes Publikum, ganz klein, werden sie ganz nah zaubern. Und das wird am 13. November sein. Habt ihr denn da überhaupt Zeit?
4: Bestimmt. Und wenn, werden wir uns Zeit nehmen?
3: Das wollte ich hören. So, und dann ist aber noch was. Es gibt ja eine neue Tour, Wonderworld, von den Ehrlich Brothers.
4: Ja.
3: Und da gibt's eine Preview, einen Abend vorher. Das ist der 12. November. Habt ihr da auch Zeit?
4: Auch das würden wir uns nehmen.
3: Dann ist doch die Sache beschlossen, oder?
4: Ach Gott, ja, danke.
3: Alexandra, ich zaubere das Kaninchen jetzt mal aus dem Hut. Ihr kriegt Tickets für die ganze Familie von uns für beide Veranstaltungen.
4: Dankeschön. Wow.
3: Simsalabim.
4: Wahnsinn. Dankeschön.
3: Bitteschön. Dann habt viel Spaß, ganz liebe Grüße an deine Tochter, deine Familie und genießt das Ganze. Ihr fahrt zu den Ehrlich Brothers.
4: Dankeschön.
3: Bitteschön.
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1: Mit Malte Albrecht. Guten Morgen. Heute soll im Bundestag die Entscheidung über eine höhere Tabaksteuer fallen. Allein nächstes Jahr will der Staat dadurch 756 Millionen Euro mehr Steuern einnehmen. Thorsten Adolfs aus dem News-Team. Nicht nur der Tabak, sondern auch das Dampfen von Liquids soll teurer werden.
2: Genau, die Steuer soll pro Milliliter Liquid nächstes Jahr auf 38 Cent steigen und bis 2030 auf 44 Cent. Klingt erstmal nach wenig, bedeutet aber, dass für so ein typisches 10 Milliliter Fläschchen ein Preisaufschlag von über einem Euro nur durch die Steuer fällig wird. Experten rechnen damit, dass das Vapen inklusive gestiegener Kosten für Transport und Energie in 4 Jahren statt aktuell 12 Euro eher 15 Euro kosten wird. Die Stimmung in der Branche ist jedenfalls mies, weil die Verschärfung in diesem Bereich doch ziemlich plötzlich kommt.
1: Ein weiteres Thema, das viele von uns wohl in Zukunft im Alltag betreffen wird, ist die digitale Brieftasche.
2: Ja, auch darüber wird heute abschließend beraten. Die Bürgerinnen und Bürger sollen ihre Identität damit künftig per Smartphone digital nachweisen und auch digitale Dokumente speichern, verwalten und einsetzen können. DIU heißt die App, die dafür installiert werden muss. Statt bei jedem Vorgang Ausweisdaten oder Bescheinigungen vorzulegen, soll man sich mit der Wallet beispielsweise bei einer Behörde ausweisen können, online ein Bankkonto eröffnen oder einen digitalen Nachweis für eine Bewerbung übermitteln können. Auch für Altersnachweise soll die App genutzt werden können, übrigens auch im EU-Ausland. Die Nutzung ist aber freiwillig. Voraussetzung ist natürlich, dass die jeweiligen Behörden und Unternehmen diesen Service auch anbieten.
1: Dankeschön, Thorsten. Und nun weitere Nachrichten. Die Zusatzbeiträge für die gesetzliche Krankenversicherung sollen auch über den Jahreswechsel hinaus stabil bei im Schnitt 2,9% bleiben. Das hat Bundesgesundheitsminister Lindemann am Abend bekannt gegeben. Grundlage ist eine aktuelle Finanzprognose. Die tatsächlichen Beiträge legt am Ende aber jede Krankenkasse selbst fest. Am Frankfurter Flughafen drohen Engpässe bei der Kerosinversorgung. Die Lufthansa lässt deshalb einige Maschinen schon vor dem Flug nach Frankfurt zusätzlich betanken. Dadurch sollen keine Flüge ausfallen. Grund für den Mangel ist laut dem Flughafenbetreiber Fraport, dass eine wichtige Pipeline gewartet wird. Laut Bild ist außerdem der niedrige Rheinpegel schuld. In vielen Kitas wird offenbar bei der Einstellung von Personal schon mal ein Auge zugedrückt. Das zeigt eine Studie der Bertelsmann Stiftung. Befragt wurden knapp 4.800 Kita-Leitungen und rund 23% sagten, dass neue Stellen oft unter dem eigentlich nötigen Qualifikationsniveau ausgeschrieben werden. Etwa jede 10. Leitung berichtete sogar, dass Personal eingestellt wurde, das für die Arbeit mit Kindern oder im Team nicht geeignet war. Die Stiftung fordert deshalb mehr Weiterbildung und einen engeren Austausch zwischen Kita-Leitungen und Trägern. Und das waren die Nachrichten mit Malte Albrecht.
3: Danke dir. Das Wetter für euch in Hattenhausen und Elverdissen. Sonne, Wolken teilen sich den Himmel. Von den Werten her liegen wir später bei rund 17 Grad. Morgen am Freitag tagsüber auch mit Sonnenschein und wir kratzen dann auch ganz leicht an der 20-Grad-Marke. Am Abend kommen dann ein paar Regenwolken reingezogen und dann wird es auch stellenweise nass. Samstag geht's aber wieder mit Sonne durch den Tag. Wird ein bisschen frischer wieder mit rund 13 Grad.
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4: 8:03, jetzt für euch der schnellste Verkehrs- und Blitzerservice für die ganze Region. Wir haben 2 Unfälle in Minden. Einmal in Dützen auf der Bärkirchner Straße, Höhe Potzpark, da hat es einen Wildunfall gegeben. Da müsst ihr in beide Richtungen gerade so 5 Minuten mehr einplanen. Und dann gab es noch einen Unfall in Minden auf der Lübecker Straße, Höhe Westfalen-Tankstelle. Da seid ihr gerade stadteinwärts, also Richtung Birne, so 15 Minuten länger unterwegs. Habt Geduld und wenn ihr könnt, fahrt vielleicht einen anderen Weg. Dann geht es wahrscheinlich schneller. Dann ist es auch noch voller Porta Westfalica auf der B482 an der Kreuzung zur Porta Hausberger Straße, wenn ihr Richtung Petershagen unterwegs seid, da müsst ihr gerade so 5 Minuten mehr einplanen. In Herford ist es auch voller. Wegen der gesperrten Werrebrücke auf der Ringstraße ist es auf den Umleitungsstrecken voller. Auf der Werrestraße zum Beispiel, wenn ihr in Richtung Stadt auswärts unterwegs seid, da kommen gerade 15 Minuten obendrauf. Und wenn ihr dann auf der Göbenstraße wieder hoch wollt zur Klärwerkkreuzung, da müsst ihr gerade auch so 15 Minuten mehr einplanen. Auf der Bünderstraße in Herford, da dauert es auch länger, wenn ihr Richtung Umgehungsstraße unterwegs seid, müsst ihr so 5 bis 10 Minuten oben drauf packen. Dann wird bei uns geblitzt in Bünde Südlängern an der Mindener Straße, Herford-Eimter Straße und Minden, Drabertstraße und Meißner Dorfstraße. Habt ihr noch was von unterwegs? Klingelt durch 08000 920 920. Gute Fahrt euch.
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4: Guten Morgen. Guten Morgen. Es ist sozusagen Halbfinale beim Wunscherfüller. Nur noch heute und morgen lassen wir eure Wünsche wahr werden. Und wir haben auf der Homepage immer noch richtige Highlights. Die sind auch schon fix und fertig organisiert. 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
3: 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Alle Infos gibt es bei uns im Netz.
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0: Guten Morgen zusammen am Donnerstag. Wir zwei sind Chrissy und Madeline. Wenn ihr uns vielleicht gerade per App im Ohr habt und am Bahnhof steht und auf den Zug wartet, stellt das Bier mal weg. Ne? Ab heute gilt ein Alkoholverbot an den Bahnhöfen der Deutschen Bahn.
1: Ja, die Bahn erhofft sich dadurch einfach mehr Sicherheit, ne? Für andere Fahrgäste, für das Personal. Denn gerade in Großstädten kommt es immer wieder zu Auseinandersetzungen mit Betrunkenen, vor allem bei Großveranstaltungen. Wenn irgendwo Fußballspiele anstehen oder Konzerte oder große Partys, da ist es als Unbeteiligter manchmal wirklich unangenehm, dazwischen zu stehen.
0: Das ist so. Die Frage ist, ob dieses Alkoholverbot jetzt was bringt, weil vor dem Bahnhof können die Leute sich genauso betrinken. Ja. In Gaststätten, in Bahnhöfen ist es auch weiter erlaubt. In Zügen teilweise auch noch. Also betrunkene Menschen werden weiterhin in Bahnhöfen und drumherum unterwegs sein. Wobei, beim Blick auf die Abfahrtstafel mit den Verspätungen werden einige davon auch wieder schlagartig nüchtern. Ne?
1: Stimmt.

0: Cake by the Ocean. Donnerstag sind wir eher für Popcorn im Kino. Ne? Heute ist nämlich Kinodonnerstag und es startet eine Neuverfilmung von einem ganz bekannten Roman von Jane Austen in unseren Kinos. Sinn und Sinnlichkeit. Die letzte Verfilmung hat jetzt auch schon wieder 30 Jahre auf dem Buckel. Ne? Damals noch mit Kate Winslet und Emma Thompson in den Hauptrollen.
1: Ja, wird Zeit für eine neue Version. Ja? Trotzdem bleibt es ein echter Klassiker fürs Herz. Wir sind in England, 19. Jahrhundert. Es geht um zwei Schwestern, die nach dem Tod ihres Vaters plötzlich ohne Geld dastehen. Sie suchen nach der großen Liebe und die Suche wird eher zum Überlebenskampf. Aha. Die eine Schwester plant alles mit kühlem Verstand, die andere stürzt sich kopfüber ins Gefühlschaos und am Ende merken beide, für das große Glück braucht man eben Herz und Verstand.
2: Ein Mann sollte wenigstens den Anschein von Leidenschaft erwecken, sonst wäre er wahrlich langweilig.
3: Verzeihen Sie mir, Edward Ferrars.
4: Eleanor Dashwood. Ich mag ihn. Ich schätze ihn sehr.
5: Du magst ihn, du schätzt ihn sehr.
1: Ja, Kritiker meinen, dass die Neuverfilmung realistischer und moderner ist, aber dadurch ein wenig vom Zauber fehlt.
0: Ist am Ende immer Geschmackssache, ne? So oder so ein schöner Film für gemütliche Herbsttage, glaube ich. Sinn und Sinnlichkeit läuft jetzt im Kino.

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0: Tate McRae. Greedy, schönen Start in diesen Donnerstag. Guten Morgen, hier sind jetzt die Infos der Stunde für euch.
1: Matthias Duda ist nämlich da mit den News um 8:30.
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1: Einen schönen guten Morgen. Ein tragischer Verkehrsunfall auf der B239 in Raden hat zwei Todesopfer gefordert. Gestern Mittag war in Höhe des Gewerbegebietes Preußisch-Dröhn ein Auto beim Einbiegen von der Thielger Straße von einem Sattelzug erfasst worden. Dort gibt es keine Ampelanlage. Zwei 68 und 40 Jahre alte Frauen aus dem Landkreis Osnabrück verstarben noch am Unfallort. Ein 7-jähriges Kind wurde mit schweren Verletzungen ins Mindener Klinikum gebracht. Der 33 Jahre alte Lkw-Fahrer erlitt einen Schock. Die Bundesstraße war bis in den Abend hinein gesperrt. Um die Unfallursache kümmert sich ein VU-Team der Polizei. Bei dem Großbrand in einem Geflügelbetrieb in Stemwede sind mehr als 15.000 Hühner ums Leben gekommen. Das Feuer am Postdamm in Oppenwehe war gegen 14 Uhr ausgebrochen. Rund 100 Einsatzkräfte aus Stemwede, Raden und Espelkamp waren vor Ort. Sie konnten verhindern, dass die Flammen auf ein angrenzendes Wohnhaus übergriffen. Das Stallgebäude wurde komplett zerstört. Menschen wurden nicht verletzt. Wegen der massiven Rauchentwicklung wurden Warn-Apps ausgelöst. Gegen 22 Uhr war der Einsatz beendet. Zur Schadenshöhe oder Brandursache gibt es noch keine Einzelheiten. Die Möbelindustrie bei uns sucht Nachwuchs. Bei der Nacht der Ausbildung in Löhne stellen sich heute mehr als 20 Unternehmen aus der Region vor. Von 16 bis 19 Uhr können sich junge Menschen in der Lehrfabrik Möbelindustrie umsehen, informieren und auch ausprobieren. Die Möbelindustrie vereine Tradition und Innovation wie kaum eine andere Branche, sagt der Geschäftsführer der Verbände der deutschen Möbelindustrie Jan Kurz. Die Unternehmen suchen handwerklich geschickte, technisch versierte und digital denkende Nachwuchskräfte.
0: Dankeschön, Matthias, für die Infos. Das Wetter an diesem Donnerstag, die Sonne ist noch lange nicht mehr fertig mit uns. Sie ist heute auch wieder mit dabei, gemixt mit ein paar Wolken und das bei rund 17 Grad. Morgen auch tagsüber zumindest schön sonnig, am Abend auch mal nass rund um Herford und Minden. Aber spätestens am Samstag sind die Regenwolken wieder weg und dann kommt auch wieder die Sonne durch.
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1: Es ist kurz nach 8:30 und es hat sich deutlich entspannt auf unseren Straßen. Nicht mehr viel los, aber ein paar Blitzer gibt's in Bünde an der Mindener Straße, Herford-Eimter Straße und in Minden wird an der Drabertstraße und an der Meißener Dorfstraße geblitzt. Wenn ihr noch was habt von unterwegs, ein Stau, ein Blitzer, eine ausgefallene Ampel, dann gerne jederzeit hier bei uns beiden durchklingeln im Studio auf der 08000 920 920. Gute Fahrt euch.
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1: Guten Morgen zusammen.
0: Guten Morgen.
1: Heute ist es soweit, der Vogel des Jahres wird bekannt gegeben. Damit ist tatsächlich nicht der seltsame Kollege aus dem Büro gemeint, sondern wirklich der Flattermann. Ja. Der Nabu sucht ihn jedes Jahr. Aktuell ist es noch das Rebhuhn. Und noch bis 11 Uhr können wir über den Vogel des Jahres 2027 abstimmen.
0: Zur Auswahl steht die Wasseramsel, der Kolkrabe, der Kranich, die Mehlschwalbe und der Trauerschnäpper. Und der hat es mir wirklich ein bisschen angetan, auch wenn der Trauerschnäpper heißt, ist er kein Trübsalbläser, sondern ein fröhlicher Luftakrobat, steht da.
1: Ja,
0: der bekommt auf jeden
1: den.
0: Fall meine Stimme. Für welchen Vogel bist du denn?
1: Ich finde ja den Kranich ganz cool, weil ich finde das immer schön am Himmel, wenn die so in so einem perfekten V am Himmel langfliegen und dann tröten die auch noch so lustig. Irgendwie coole Vögel und die chillen ja auch zweimal im Jahr auf dem Weg nach Afrika und zurück hier bei uns in der Nähe in der Diepholzer Moorniederung. Also meine Stimme hat auf jeden Fall der Kranich. Und ihr könnt auch noch abstimmen bis 11 Uhr heute Vormittag.
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0: Myers, Black Velvet für euren Start in den Donnerstag. Guten Morgen zusammen.
1: Guten Morgen.
0: Wir haben einen neuen Kollegen.
1: Ja.
0: Der steht direkt vorne am Empfang, ja, im Eingang. Ein geschnitzter Kürbis.
1: Ja, wir haben hier heute ein bisschen rumgesaut während der Sendung und uns um die Halloween-Deko gekümmert. Wir haben einen Kürbis schön geschnitzt.
0: Auf geht's, ich nehme direkt das größte Messer. Immer vom Körper weg, Chrissy, und auch vom Arm weg. Ich habe mir hier einen Pfannenwender geholt, vielleicht geht das ein bisschen schneller.
2: Nicht ganz so gut. Fünf Gerne sind draußen.
1: Madeline wird ungeduldig und hektisch und hat ein riesiges Küchenmesser in der Hand. Das ist eine ganz schlechte Kombination.
0: Zack.
1: Das sieht super aus. Guck mal, das erste Auge ist raus.
3: Du merkst, es ist anstrengend.
1: Also die Yoga-Runde fällt aus heute Abend?
0: Ich glaube schon.
1: Jetzt kurzer Moment. Madeline hat den Mund ausgeschnitten. So, er kommt raus, der Mund. Wow.
3: Sehr schön.
1: Ja, es klingt zwar nicht so, aber wir haben das auch unfallfrei geschafft.
0: Ja,
1: ne? Das Beweisvideo gibt es auf Facebook und Instagram.
0: Ja, und schaut auch mal rein bei uns im Netz. Da haben wir eine Liste mit Kürbishöfen. Da könnt ihr euch schön einen zum Schnitzen wegholen oder eben zum Kochen. Rezepte haben wir auch online für euch.
1: Schaut mal rein auf radiowestfalica.de.

0: Herzschmerz, dann Kelly Clarkson. Ja. Because of You war das und wir sind Chrissy und Madeline. Guten Morgen zusammen.
1: Guten Donnerstag. Morgen. Ja, schnell weg vom Herzschmerz, oder? Schauen wir mal auf die Dinge im Leben, die uns glücklich machen. Mhm. Atze hat da ein paar Ideen.
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4: Ja, nee, ist klar. So, was haben wir denn heute für Themen? Siehst du, so sitze ich hier jede Woche, um für euch die bunte Tüte in meinem Kiosk zu mischen. Und diese Woche, ja, ist es wieder ganz besonders schlimm. Trotzdem habe ich irgendwie gute Laune. Ja, pass auf. Der Trick ist doch, dass man sich auf die guten Sachen konzentriert. Ihr kennt doch den Spruch, wenn dir das Leben Zitronen gibt, bestellen Tequila dazu. Ja, ist doch auch so. Man muss die kleinen Geschenke des Lebens annehmen. Hier, mein Nachbar, der hat sich vor Jahren illegal eine Doppelgarage gebaut. Jetzt ist ihm das Bauamt dahinter gekommen und er muss den Schuppen abreißen. Ich sag's euch, eine Woche lang hatte ich gute Laune. Seitdem grüße ich den sogar. Oder nimm doch hier mal Lotto Chico. Super Typ, der ist immer positiv, auch wenn sie ihm Löcher in den Ferrari schießen. Ist ja wirklich passiert. Dann sagt der Chico noch, ja, lieber Löcher im Ferrari als Löcher im Fiat Panda. Und jetzt überlegt doch mal, was läuft bei euch besonders gut? Habt ihr heute die letzte Parklücke am Baumarkt bekommen? So nach dem Motto, gestern verkaufe ich mein Auto, heute finde ich einen Parkplatz. Ja, dann freut euch doch für den, der den Parkplatz gebrauchen kann. Es ist ein ewiger Kreislauf. Das Glück kommt und geht und fast immer völlig unerwartet. Denkt doch mal an die Hummer im Vorratsaquarium auf der Titanic. Ja, die hätten doch auch nie gedacht, dass der Tag nochmal so schön wird. Deshalb sei der Hummer und nicht die Titanic. Lasst euch vom Eisberg der schlechten Nachrichten nicht runterziehen. Denkt immer dran. Sorgen sind wie Spaghetti. Man macht sich immer zu viele.
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1: Mit Malte Albrecht, guten Morgen. Die Mieten bleiben ein riesiges Thema, vor allem in beliebten Ballungsgebieten. Aktuelle Zahlen vom Kiel-Institut für Weltwirtschaft zeigen, dass die Mieten in vielen Städten weiter steigen. Thorsten Adolfs aus den Nachrichten. Was passiert da gerade auf dem Wohnungsmarkt?
2: Ja, wer gerade eine Wohnung sucht, der braucht einen ziemlich langen Atem und auch mehr Geld als früher. Das Kiel-Institut für Weltwirtschaft hat ermittelt, dass die Mieten bei den angebotenen Wohnungen im letzten Quartal so stark gestiegen sind wie seit anderthalb Jahren nicht mehr. Das betrifft in erster Linie Großstädte wie Berlin, Düsseldorf und Hamburg. Bisher war es so, dass vor allem in Neubauwohnungen hohe Mieten verlangt wurden. Mittlerweile ziehen aber ältere Wohnungen die sogenannten Bestandswohnungen nach. Das heißt, die Preislücke zwischen alten und neuen Wohnungen, die wird kleiner und das setzt natürlich viele, die gerade eine Wohnung suchen, unter Druck.
1: Was plant die Politik, um die Mieter besser zu unterstützen?
2: Justizministerin Hubig will die Koalition dazu bringen, sich beim Mieterschutz endlich zu bewegen. Sie hat dem Kölner Stadtanzeiger gesagt, dass ihr Gesetzentwurf dazu schon seit dem Frühjahr auf dem Tisch liegt. Nur beschlossen wurde er halt noch nicht. Es geht konkret um strengere Regeln für Indexmieten, also Mieten, die an die Verbraucherpreise angepasst werden. Aber auch bei möblierten Wohnungen und Kurzzeitvermietungen, also zum Beispiel über Urlaubsportale, möchte Hubig Änderungen durchsetzen, die Mietern zugutekommen. Sie sagt, schon jetzt würden viele Menschen unter Wohnarmut leiden. Das heißt, es bleibt wegen der hohen Mieten kaum Geld für andere wichtige Dinge wie Essen und Kleidung übrig. Ihr Ziel ist deshalb ein ausgewogener Kompromiss, der die Interessen von Mietern und Vermietern fair unter einen Hut bringt.
1: Dankeschön, Thorsten. Und das sind weitere Nachrichten. Der Bundestag will gleich eine Reform der Notfallversorgung beschließen. Ziel ist es, den ärztlichen Notdienst, die Notaufnahmen der Krankenhäuser und Rettungsdienste besser aufeinander abzustimmen, um sie zu entlasten. Kern der Reform ist eine telefonische oder digitale Ersteinschätzung der Patienten. Mit einer drastischen Forderung sorgt US-Präsident Trump für Empörung. Bei einem Wahlkampfauftritt in Arizona hat er verlangt, Informanten aus dem eigenen Militär künftig zu erschießen, wenn sie geheime Einsatzpläne an die Presse weitergeben. Die Aussage heizt die ohnehin schon hitzige Debatte über die Todesstrafe in den USA weiter an. In Essen ist ein entflohener Häftling weiter auf der Flucht. Auch von seinen zwei Helfern fehlt nach wie vor jede Spur. Nach Angaben der Polizei sind seit dem Fahndungsaufruf zwar mehrere Hinweise eingegangen, ob etwas Brauchbares dabei war, ist aber noch unklar. Gestern hatten zwei maskierte Unbekannte bei einem Arztbesuch die Justizbeamten überwältigt und dem 34-Jährigen so zur Flucht verholfen. Die Polizei veröffentlichte im Zuge der Fahndung ein Foto von ihm. Laut dem NRW-Justizministerium saß er wegen Drogendelikten und gefährlicher Körperverletzungen in Untersuchungshaft. Die Polizei warnt, dass die Männer bewaffnet sein könnten. Und das waren die Nachrichten mit Malte Albrecht.
3: Danke dir. Klamottentechnisch müssen wir in Schichten arbeiten. Morgens ist es ja immer schon sehr kalt. Im Tagesverlauf bringt die Sonne aber Wärme in den Kreis. Und dann gibt es rund um Dethlen und Dünne 17 Grad. Morgen am Freitag sind sogar 20 Grad drin. Die Sonne ist dann auch wieder an eurer Seite. Abends stellenweise etwas Regen, Samstag sind die Regenwolken wieder weg, dann bleibt es trocken und die Sonne kommt dann auch wieder durch.
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4: 9:03, jetzt für euch der schnellste Verkehrs- und Blitzerservice für die ganze Region. Auf den Straßen ist nicht viel los, da kommt ihr super durch. Aber es gibt einige Blitzer und die stehen in Bünde an der Mindener Straße, Herford-Eimter Straße und in Minden an der Drabertstraße, der Meißner Dorfstraße und am Schwabenring. Habt ihr mehr von unterwegs? Dann klingelt durch 08000 920 920. Gute Fahrt euch.
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4: Wir haben geschnitzt heute Morgen. Guten Morgen zusammen. Einen Riesenkürbis haben wir hier im Studio schick gemacht. Der steht jetzt als Fratze für Halloween hier als Deko im Eingang bei uns. Gestern haben wir schon über leckere Kürbisrezepte gesprochen mit einem Koch. Also ihr merkt, um den Kürbis führt aktuell wirklich kein Weg drumherum.
3: Ja, auch auf unserer Homepage nicht. Schaut gern mal vorbei. Da haben wir eine Liste mit schönen Kürbishöfen hier bei uns in der Ecke. Da kriegt ihr welche zum Schnitzen, aber natürlich auch zum Kochen. Und darum haben wir das Rezept für ein komplettes Menü einfach schon direkt dazu gepackt.
4: Schaut mal rein auf radiowestfalica.de.
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0: Guten Morgen zusammen. Guten Morgen. Der Donnerstag steht bei uns immer ganz im Zeichen von Kino. Mhm. Heute aber auch fürs Heimkino. Es gibt nämlich auch was Neues zum Stream. Madeline hat da was für schmuddelige Herbstnachmittage rausgesucht, wenn die Mädels entscheiden, was geguckt wird.
1: Ja, bei Amazon Prime Video ist eine schöne Romanze ganz frisch gestartet. Love of Your Life. Es geht um Maya, die ihren Mann Charlie verliert, die Liebe ihres Lebens, und sich dann fragt, naja, ob es nochmal jemanden gibt, auf den sie sich einlassen könnte. Und da kommt Felix ins Spiel.
2: Ich hatte das, was sich alle wünschen. Und dann...
3: Ich weiß, dass er die Liebe deines Lebens war. Aber wer sagt, dass das nur einmal gilt?
2: Ich habe das Gefühl, wieder zu leben.
3: Was, wenn wir uns einfach eingestehen, dass da etwas zwischen uns ist?
1: Ich muss zugeben, die Handlung ist vorhersehbar.
0: Meinst du?
1: Aber es ist einfach eine schöne Geschichte mit Taschentuchgarantie.
0: Ja, es reicht nicht, wenn es im Herbst draußen regnet. Bei Madeline muss es auch auf dem Sofa regnen.
1: Volles Programm.
0: Ne? Love of Your Life bei Amazon Prime Video und mehr Streaming-Tipps auf unserer Homepage. Schaut mal rein.
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0: Kate und John, turn the lights off. 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

0: Hit von Phil Collins, Can't Stop Loving You am Donnerstagmorgen. Wir sind bei euch, Chrissy Madlin hier. Jetzt gibt's die wichtigsten Infos aus dem Kreis.
1: Matthias Duda ist bei uns. Hier sind die News. Wir haben es 9:30.
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1: Einen schönen guten Morgen.
3: In Rathen sind zwei Frauen aus dem Landkreis Osnabrück bei einem Verkehrsunfall ums Leben gekommen. Ein Sattelzug war am Mittag auf der B239 in Höhe des Gewerbegebietes Preußisch-Dröhn in das Auto der Frauen gekracht. Die 68 und 40 Jahre alten Opfer wurden so schwer verletzt, dass sie noch am Unfallort verstarben. Ein 7-jähriges Kind wurde mit einem Rettungswagen ins Klinikum gebracht. Kurz danach rückten die Feuerwehren nach Stemwede-Oppenwehe aus. Dort stand ein Geflügelbetrieb in Flammen. Mehr als 15.000 Hühner starben. Schadenshöhe und Brandursache sind noch unklar. Ostwestfalen-Lippe wird in den nächsten knapp 20 Jahren bei der Bevölkerungszahl deutlich schrumpfen. Das zeigt eine Untersuchung des Berlin-Instituts für Bevölkerung und Entwicklung und der Wüstenrot-Stiftung. Der Grund ist einfach, es sterben mehr Menschen als Kinder geboren werden. Am größten ist der Rückgang im OWL-weiten Vergleich im Kreis Lippe. Dort wird bis 2045 mit fast 10% weniger Einwohnern gerechnet. Dahinter folgt Höxter. Im Kreis Herford gehen die Experten von einem Minus von 7,8% aus. In Minden-Lübbecke sind es 5,1%. Für Gütersloh, Bielefeld und Paderborn fallen die Erwartungen wesentlich moderater aus. Die Stadt Espelkamp ist ausgezeichnet worden. Ihr Projekt Platz der Freundschaft, deutsch-polnischer Austausch für ein starkes Europa, hat den Rietschitzer-Preis der NRW-Landesregierung gewonnen. Er ist mit einem Preisgeld von 5.000 Euro verbunden. Im Mittelpunkt des Projektes steht der regelmäßige Austausch zwischen Schülerinnen und Schülern des Söderblum-Gymnasiums mit einer Partnerschule in Polen. Gemeinsam wollen sie einen mobilen Platz der Freundschaft gestalten, eine Holzbank, die auch einen QR-Code bekommt. Dort können Videos zur deutsch-polnischen Freundschaft und zur Zukunft Europas aufgerufen werden.
0: Dankeschön, Matthias, für die Infos. Das Wetter, schönstes Herbstwetter an Werra und Weser. Sonne, Wolken bekommen wir heute und das bei rund 17 Grad. Morgen am Freitag auch tagsüber sehr sonnig, gegen Abend zieht es sich zu und dann machen sich auch ein paar Regenwolken bemerkbar. Samstag dann aber trocken und auch immer wieder sonnig bei nur noch 13 Grad.
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1: Es ist kurz nach 9:30 und auf den Straßen bei uns sieht es ganz gut aus. Nicht viel los, ihr kommt bestens durch. Ein paar Blitzer gibt's aber. Die stehen an der A2 in Richtung Hannover zwischen Herford Ost und Flutow West. Dann im Bünde Südlängern an der Mindener Straße, Herford Eimter Straße und in Minden wird geblitzt an der Drabert Straße, an der Meißener Dorfstraße und am Schwabenring. Habt ihr noch was von unterwegs? Stau, Blitzer, kaputte Ampel, gerne jederzeit durchklingeln. Direkt bei uns beide im Studio 08000 920 920. Gute Fahrt euch.
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1: Guten Morgen zusammen. Guten Morgen. Wir haben schon festgestellt, es gibt zwei Sorten Menschen, die hier morgens am Studiofenster vorbeihuschen, wenn es noch dunkel ist. Einmal die, wie ich sie nenne, die wandelnden Weihnachtsbäume. Die sind top beleuchtet, die sind nicht zu übersehen. Die haben Blinkies, Taschenlampen, Kopflampen, Warnweste. Und dann gibt es noch die, die wir die Phantome nennen.
0: Ja, und die sieht man nämlich gar nicht im Dunkeln. Null. Heute Morgen ist hier wieder ein Fahrradfahrer vorbeigepaced. Ja, der war null zu erkennen. Das ist so gefährlich. Ja. Leute, bitte denkt nochmal daran, jetzt im Herbst, macht euch sichtbar, passt auf euch und auf andere vor allem auch auf. Dafür gibt es natürlich auch unsere Achtung Kinderplakate. Schön groß, rot, nicht zu übersehen, sind auch noch kostenlos. Mhm. Holt euch gerne eins ab bei uns im Funkhaus und macht mit uns die Straßen im schönsten Kreis der Welt sicherer.
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0: Schönen Donnerstag, ihr Lieben. Guten Morgen, Chrissy und Madeline sind wir zwei. Und wir haben uns heute Morgen einfach einen Co-Moderatoren geschnitzt.
1: Jo.
0: Und zwar aus einem Kürbis.
1: Mhm.
0: Wir haben einen Halloween-Kürbis geschnitzt.
1: Ja, wir haben schon durchgezählt. Jeder hat noch seine 10 Finger.
0: Ja,
1: ganz an einem Wunder. Der ist auch gar nicht so schlecht geworden, dieser Kürbis, wie ich finde. Oder was meinst du? Marvin, du übernimmst gleich das Studio. Was sagst du zu unserem Kürbis draußen?
2: Ich finde, der ist richtig gut geworden.
1: Ja, oder?
0: Ach, komm.
2: Also er ist ein bisschen schief so, ne? Die Augen, das eine ist ein bisschen gedreht so.
0: Das muss so.
2: Aber ich finde, eigentlich guckt er ja ganz süß sogar. Der lächelt ganz doll, finde ich.
0: Ja, also, sollte so, der doch eigentlich gar nicht. Der sollte doch gruselig aussehen.
1: Ja, darum haben wir ja die Augen schief gemacht, damit er noch ein bisschen gruselig aussieht.
2: Dann schnapp ich mir gleich einfach als Co-Moderator. Bei mir im Studio bin ich auch nicht alleine.
1: Nein, viel Spaß. Ab 10 Uhr bei Marvin und uns zwei gibt es dann morgen früh ab 6 wieder.
0: Bis morgen.

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1: Mit Malte Albrecht. Guten Morgen. Wer eine eigene Solaranlage auf dem Dach hat oder plant, muss sich womöglich auf neue Kosten einstellen. Die Bundesnetzagentur plant nämlich eine neue Abgabe. Dagegen regt sich schon deutlicher Widerstand. Thorsten Adolfs aus den Nachrichten. Was genau soll denn da kommen?
2: Die Netzagentur will ab 2029 einen neuen Aufschlag auf das Netzentgelt einführen, den sogenannten Prosumer-Aufschlag. Das betrifft dann Haushalte, die Strom selbst erzeugen und gleichzeitig verbrauchen, die also Produzenten und Konsumenten in einem sind. Die Behörde begründet den geplanten Aufschlag damit, dass diese Haushalte sich ja grundsätzlich auch weiterhin auf das klassische Stromnetz verlassen können, auch wenn sie es nicht nutzen, und deshalb sollten sie auch stärker an den Kosten beteiligt werden. 11 Verbände, darunter der Bundesverband Solarwirtschaft, wehren sich dagegen massiv. Sie warnen, dass dadurch der Ausbau der Solarenergie ausgebremst wird. Wer in eine neue Anlage oder einen Speicher investiert, der dürfe nicht mit zusätzlichen Gebühren bestraft werden, sagen die Verbände. Wie teuer es werden könnte, darüber streiten sich die Geister. Die Netzagentur schätzt die Kosten auf unter 100 Euro pro Jahr. Die Verbände befürchten dagegen, dass der Aufschlag bei bis zu 165 Euro liegen könnte. Und zwar unabhängig davon, wie viel Strom jemand tatsächlich verbraucht oder ins Netz einspeist. Die Verbände haben auch Zweifel an der Rechtmäßigkeit so einer Abgabe. Sie sagen, es gibt Gutachten, wonach die Pläne der Netzagentur gegen das Europarecht verstoßen könnten. Ob die Abgabe kommt und wie viel dann tatsächlich gezahlt werden muss, das soll sich noch in diesem Jahr entscheiden.
1: Thorsten Adolfs, danke für die Infos. Und jetzt weitere Nachrichten im Überblick. In Brüssel beginnt in diesen Minuten der Herbstgipfel der EU. Ein Thema der Staats- und Regierungschefs sind die Handelsbeziehungen mit China. Die EU will die eigene Industrie besser vor chinesischen Billigprodukten schützen. Streit dürfte es weiterhin über den nächsten langfristigen EU-Haushalt geben. An allen Bahnhöfen in Deutschland gilt ab heute ein Alkoholverbot. Auf Bahnsteigen, in Wartehallen und teilweise auch auf den Vorplätzen darf kein Alkohol mehr getrunken werden. Kneipen im Bahnhof und Züge der Deutschen Bahn sind davon ausgenommen. Die Bahn will mit der Regel für mehr Sicherheit und Sauberkeit an Bahnhöfen sorgen. Im Düsseldorfer Landtag geht es gleich um die schwächelnde Wirtschaft in NRW. Die FDP kritisiert die Entwicklung als unterdurchschnittlich und warnt deshalb vor anhaltenden Problemen für Unternehmen und Arbeitsplätze. Laut Statistischem Landesamt war die NRW-Wirtschaft im ersten Halbjahr nur um 0,3% gewachsen. Bundesweit waren es dagegen 0,9%. Kartoffeln werden deutlich teurer. Schon im September haben Verbraucher gut 11% mehr bezahlt als ein Jahr zuvor, teilte das Statistische Bundesamt mit. Zum Vergleich, die allgemeine Inflation lag bei 3,3%, also deutlich darunter. Grund ist die schlechte Ernte. In diesem Jahr werden voraussichtlich nur 10,4 Millionen Tonnen geerntet, rund ein Viertel weniger als im Vorjahr. Das liegt vor allem an kleineren Anbauflächen und der Trockenheit. Auch die Kartoffeln selber fallen deshalb kleiner aus. Und wegen des knappen Angebots sind die Erzeugerpreise schon deutlich raufgegangen. Das dürfte sich nach und nach auch im Supermarkt bemerkbar machen. Und das waren die Nachrichten mit Malte Albrecht.
3: Danke dir. Viel Sonne und um die 17 Grad, so sieht das Wetter heute aus. Morgen sind sogar bis zu 20, teilweise sogar 21 Grad drin. Nachmittags zieht es dann aber zu und abends kann es auch etwas Regen geben. Samstag wird es wieder frischer, nur noch 13 Grad an der Spritze. Spitze, nicht Spritze.
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3: Jetzt der schnellste Verkehrs- und Blitzer-Service um kurz nach 10 A2 Richtung Hannover. Es staut sich zwischen Bad Nenndorf und Garbsen. Braucht da etwa eine halbe Stunde länger. Geblitzt wird auch auf A2 Richtung Hannover zwischen Herford Ost und Flotow West. In Herford steht ein Blitzer auf der Eimter Straße, in Südlängern auf der Mindener Straße und in Minden drei Blitzer. Der Rabattstraße, Meißener Dorfstraße und auf dem Schwabenring. Meldet euch gerne, wenn ihr frische Staus und Blitzer seht. 08000 920 920. Gute Fahrt, kommt gut durch.
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3: Schönen guten Morgen, Marvin Kreimer hier mit mir. Geht's durch den Donnerstagvormittag. Habt einen angenehmen Arbeitstag.
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3: Coldplay, Feels Like I'm Falling in Love.

Ray Gavi und Imran mit ihrer neuen Nummer Rivers. Gesucht wird der Vogel des Jahres. Aber nicht euer Nachbar oder der verrückte Typ, den ihr beim Einkaufen seht. Und auch nicht der Radiomoderator, den ihr bei der Arbeit immer hört. Nee, ihr könnt noch bis 11 Uhr wirklich den Vogel des Jahres abstimmen. Irgendwie haben uns die Vögel dieses Jahr angetan. Erst auf den Geldschein, jetzt der Vogel des Jahres. Wer ist dabei? Mehlschwalbe, Trauerschnäpper, sagt mir nichts. Aber Kranich, Amsel, Keulkrabe, gerade alle Fans des Brettspiels Flügelschlag kennen sich damit aus. Hintergrund ist, der Naturschutzbund möchte damit vor allem auf die Tiere und ihre Lebensräume aufmerksam machen. Auf vogeldesjahres.de findet ihr Fotos und ein paar Infos, könnt direkt eure Stimme dalassen.

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0: Wir haben es 10:30. Jetzt alles, was wichtig ist bei uns vor der Haustür hier, sind die News.
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2: mit Matthias Duda. Schönen guten Tag. In Petershagen kommt heute der Rat zusammen. In der Sitzung soll es unter anderem um die Sanierung der Weserbrücke gehen. Vertreter von Straßen NRW wollen über den aktuellen Stand berichten und auch sagen, wie es mit den Arbeiten weitergeht. Auch der Rückbau des Kraftwerks Heiden ist ein Thema. Bei der Nacht der Ausbildung in Löhne stellen sich heute mehr als 20 Möbelunternehmen aus der Region vor. In der Lehrfabrik Möbelindustrie können sich junge Menschen umsehen, informieren und auch ausprobieren. Die Veranstaltung geht von 16 bis 19 Uhr. Die Minden Wolves können einen weiteren Meistertitel feiern, diesmal vom Nachwuchs. Die U16 des Wolfsrudels musste sich in dieser Saison in der Landesliga nur einmal geschlagen geben. Es ist der erste Meistertitel für ein Nachwuchsteam der Wolves im American Football. Und das Wetter, ein Sonne-Wolken-Mix mit Werten bis 17 Grad. Das war's für den Moment. 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
0: Hallo Autofahrer in Richtung Hannover. Auf der A2 braucht er zwischen Bad Nenndorf und Garbsen etwa eine halbe Stunde länger. Geblitzt wird auf der A2 Richtung Hannover zwischen Herford Ost und Flotow West. In Minden der Rabatstraße, Meißener Dorfstraße und Schwabenring. Im Bündel Südlängern auf der Mindener Straße und in Herford noch einer auf der Eimter Straße. Alle Staus am Blitzer könnt ihr gerne hier kostenlos durchgeben. 08000 920 920. Danke dafür und gute Fahrt. Kommt gut durch.

0: Calvin Harris und Rag & Bone-Man mit Giant Marvin hier. Eins gehört im Herbst dazu, Kürbisschnitzen. Chrissy und Marlene haben es vorgemacht, wir haben es heute Morgen gehört in Doppelt wach.
1: Auf geht's, ich nehme direkt das größte Messer. Immer vom Körper weg, Chrissy, und auch vom Arm weg. Ich habe mir hier einen Pfannenwender geholt, vielleicht geht das ein bisschen schneller.
2: Wow, ganz so gut. Fünf Gerne sind draußen.
3: Marlene wird ungeduldig und hektisch und hat ein riesiges Küchenmesser in der Hand. Das ist eine ganz schlechte Kombination.
1: Zack.
3: Das sieht super aus. Guck mal, das erste Auge ist raus.
4: Du merkst, es ist anstrengend.
3: Also die Yoga-Runde fällt aus heute Abend?
1: Ich glaube schon.
3: Jetzt großer Moment. Marlene hat den Mund ausgeschnitten. So, er kommt raus. Aus der Mund. Wow.
1: Sehr schön.
0: Ja, finde ich auch. Richtig gut geworden. Die zwei hört ihr morgen früh wieder. Doppelt wach einschalten.

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1: Mit Malte Albrecht, guten Tag. In vielen Kitas besteht Optimierungsbedarf, wenn es um die Einstellung von Personal geht. Das ist das Ergebnis einer neuen Studie der Bertelsmann Stiftung. Darin heißt es, dass sich dringend etwas tun muss, um die Qualität der Betreuung zu sichern. Thorsten Adolfs aus dem News-Team, was genau läuft denn im Moment bei der Suche nach neuem Kita-Personal schief?
2: Ja, das Problem ist, dass an vielen Stellen Abstriche gemacht werden müssen. Laut der aktuellen Studie geben viele Kita-Leitungen an, dass sie bei neuen Mitarbeitern oft Kompromisse eingehen müssen. Zum Beispiel, wenn es um das Fachwissen der Bewerber geht. Nur so könne der Betrieb überhaupt weiterlaufen, heißt es. Fast ein Viertel der Befragten sagt sogar, dass ausgeschriebene Stellen eigentlich unter dem Niveau liegen, das vor Ort für eine wirklich gute Arbeit in den Kitas nötig wäre. Es wird also oft mehr auf die reine Besetzung der Stelle geachtet, als auf die perfekte Qualifikation. Und das ist natürlich für die Kita-Gruppen nicht ideal, weil dadurch wichtige pädagogische Kompetenzen auf der Strecke bleiben können.
1: Wie lässt sich das Ganze verbessern?
2: Die Kita-Leitungen wünschen sich ganz klar mehr Unterstützung durch die Träger, also zum Beispiel durch Städte, Kirchen oder Verbände. Sie sollten sich nicht aus der Verantwortung ziehen, wenn Stellen besetzt werden, sondern die neuen Leute aktiv begleiten, einarbeiten und für gute Fortbildungen sorgen. Außerdem gibt es laut der Studie oft Unklarheiten, wenn es um die Frage geht, wer bei der Einstellung überhaupt das Sagen hat. Die Bertelsmann Stiftung fordert deshalb von der Politik, klar festzulegen, wer bei Einstellungen zuständig ist. Außerdem müssten die Träger genug Zeit und Raum für den Austausch mit den Leitungen vor Ort haben, heißt es.
1: Danke, Thorsten. Und jetzt weitere Nachrichten. Der Bundestag hat die Reform der Notfallversorgung beschlossen. Durch die Neuregelung sollen Notaufnahmen entlastet und Patienten effektiver versorgt werden. Geplant ist dazu unter anderem eine telefonische oder digitale Ersteinschätzung. In der Debatte hatte Gesundheitsminister Lindemann die Reform verteidigt. Die Notaufnahmen könnten sich in Zukunft auf die Fälle konzentrieren, die wirklich schnelle Hilfe bräuchten. Bundesbauministerin Hubert sieht erste Anzeichen einer Trendwende beim Wohnungsbau. Der sogenannte Bauturbo nehme Fahrt auf, sagte sie der Augsburger Allgemeinen. Seit 14 Monaten steigen demnach die Baugenehmigungszahlen. Die Lage am Wohnungsmarkt bleibe zwar angespannt, entwickle sich aber in die richtige Richtung, so die Ministerin. Die Notrufsäulen an deutschen Autobahnen stehen auf dem Prüfstand. Die Autobahn GmbH prüft, ob das bisherige System erhalten bleiben soll. Das hat ein Sprecher bestätigt. Der Grund, weil immer mehr Menschen ein Handy haben, werden die Notrufsäulen kaum noch genutzt. Betrieb und Wartung kosteten aber allein im vergangenen Jahr 4,5 Millionen Euro. In Zürich wird es gerade spannend. In der FIFA-Zentrale treffen zum ersten Mal seit dem geplatzten Investorendeal des Weltverbands Präsident Infantino und seine schärfsten Gegner aus den europäischen Fußballverbänden aufeinander. Sie alle sitzen beim sogenannten Council-Meeting wieder gemeinsam an einem Tisch. UEFA-Boss Schäferin und DFB-Präsident Neuendorf fordern weiterhin Infantinos Rücktritt. Ein Thema soll auch der umstrittene FIFA-Friedenspreis für US-Präsident Trump sein. Und das waren die Nachrichten mit Malte Albrecht.
3: Danke dir, Malte. Das Wetter, wir können wieder einen schönen Herbsttag heute genießen mit viel Sonne und Topwerten um die 17 Grad. Morgen sogar 21 Grad. Am Nachmittag kommen dann ein paar Wolken dazu. Abends kann es auch noch mal einen Schauer geben. Und ab Samstag wird es wieder kühler, dann nur noch um die 13 Grad an der Spitze.
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3: Jetzt der schnellste Verkehrs- und Blitzerservice A2 Richtung Hannover. Staut sich weiterhin zwischen Bad Nenndorf und Garbsen, braucht er etwa 20 Minuten länger. Geblitzt wird auf A2 Richtung Hannover zwischen Herford Ost und Flotow West. In Bünde Südlängern auf der Mindener Straße, in Herford auf der Eimter Straße und in Minden drei Blitzer, Drabertstraße, Meißner Dorfstraße und Schwabenring. Und wenn ihr frische Staus und Blitzer seht, ruft mich gerne hier im Studio an. Gebt Bescheid 08000 920 920. Danke dafür und gute Fahrt. Kommt gut durch.
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3: Es ist Donnerstag, das Wetter ist super und die Musik stimmt auch. Gleich Michael Jackson, Earth Song for L King, X and O's. Habt einen angenehmen Arbeitstag.
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0: Move into the Sun, gleich Viertel nach elf. Wir erfüllen eure Wünsche, aber nur noch heute, morgen und übermorgen.
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0: Heute Morgen haben wir mit dem Wunscherfüller Alexandra glücklich gemacht und verzaubert. Sie hatte den Wunsch, die Ehrlich Brothers mal live zu sehen. Und das darf sie jetzt auch direkt zweimal sogar. Einmal die ganz neue Show der Ehrlich Brothers und dann ein kleines exklusives eine kleine Zaubershow der beiden, nur für die Gewinner von uns. Da war sie ganz schön baff.
2: Dankeschön. Wow.
3: Simsalabim.
2: Wahnsinn. Dankeschön.
3: Bitteschön. Dann hab viel Spaß. Ganz liebe Grüße an deine Tochter, deine Familie und genieß das Ganze. Ihr fahrt zu den Ehrlich Brothers.
2: Dankeschön.
3: Bitteschön.
0: Alexandra darf sich auf die zwei Events freuen. Womit dürfen wir euch aber noch glücklich machen? Wunschabgabe von euch gerne über unsere Homepage. Wünsche euch viel Glück.
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0: Love Tonight. Gleich für euch Old City mit Fireflies. Vorher bringen wir euch auf den aktuellen Stand hier. City News um 11:30.
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2: Mit Matthias Duda. Schönen guten Tag. Im Rat der Stadt Petershagen stehen heute einige wichtige Themen auf der Tagesordnung. In der Sitzung soll es unter anderem um die Sanierung der Weserbrücke gehen. Vertreter von Straßen NRW wollen über den aktuellen Stand berichten und auch sagen, wie es mit den Arbeiten weitergeht. Auch der Rückbau des Kraftwerks Heiden ist ein Thema. Die Stadt Espelkamp ist für ihr Projekt mit dem Richisa-Preis der NRW-Landesregierung ausgezeichnet worden. Er ist mit einem Preisgeld von 5.000 Euro verbunden. Im Mittelpunkt des Projekts steht der regelmäßige Austausch zwischen Schülern des Söderblum-Gymnasiums mit einer Partnerschule in Polen. Im Nachwuchsbereich der Mittenwolfs wird ein Meistertitel gefeiert. Die U16 des Wolfsrudels musste sich in dieser Saison in der Landesliga nur einmal geschlagen geben. Es ist der erste Meistertitel für ein Nachwuchsteam der Wolfs im American Football. Und das Wetter, meist freundlich mit Temperaturen bis 17 Grad. 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
0: Hallo Autofahrer. Blitzer stehen auf der A2 Richtung Hannover. Zwischen Herford Ost und Flotow West in Minden stehen Blitzer. Drabertstraße, Meißener Dorfstraße und Schwabenring. Herford Eimterstraße und im Bündesitlängern auf der Mindener Straße. Meldet euch gerne bei mir, wenn ihr frische Staus, Blitzer, Ampelausfälle gesehen habt. Alles hier kostenlos melden. 08000 920 920. Gute Fahrt!
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0: bei der Arbeit mit Marvin Kreimeyer. Donnerstag ist Kinotag und damit gibt es auch wieder frischen Nachschub auf der großen Leinwand. Gerade jetzt im Herbst ja eigentlich die perfekte Gelegenheit ist, sich im Kino richtig gemütlich zu machen oder sich vor Spannung in den Sitz zu krallen. Ich glaube, letzteres ist eher bei dem neuen Film Whalefall der Fall. Da geht's um Jay, der taucht vor der kalifornischen Küste um die Überreste seines verstorbenen Vaters. Doch dann wird er erst von einem Riesenkalmar angegriffen und dann von einem Pottwal verschluckt. Jay sitzt also im Inneren dieses riesigen Tieres fest und muss sich alles ins Gewissen rufen, was sein Dad ihm beigebracht hat, um da noch lebend rauszukommen.
1: Ich bin ein Wal! Helf mir!
2: Jay, was wirst du tun? Dich deinem Schicksal ergeben? Denk! Denk!
0: Nicht so einfach, wenn einem die Zeit davonläuft und der Sauerstoff auch langsam knapp wird. Der Film erinnert mich so ein bisschen an 127 Hours und den fand ich mega. Vielleicht doch etwas dramatischer, etwas düsterer. Whalefall läuft auf jeden Fall ab heute im Kino. Wünsche euch viel Spaß.
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1: Mit Malte Albrecht, guten Tag. Die Notfallversorgung in Deutschland wird neu geregelt. Der Bundestag hat die Reform am Vormittag beschlossen. Ziel ist es, Patienten schneller und besser als bisher helfen zu können. Thorsten Adolfs aus dem Newsteam, was soll sich durch die Reform denn konkret verbessern?
2: Ja, die Politik will die Notfallversorgung in Deutschland grundlegend umbauen und besser vernetzen. Herzstück der Pläne sind sogenannte integrierte Notfallzentren. Das sind Anlaufstellen, in denen die Notaufnahme eines Krankenhauses, eine Notdienstpraxis und eine erste Einschätzungsstelle direkt unter einem Dach zusammenarbeiten. Außerdem soll die medizinische Rufnummer 116-117 weiter ausgebaut werden und es soll in Zukunft nicht mehr ganz so schwer sein, kurzfristig einen Facharzttermin zu bekommen. Das Ganze verfolgt ein klares Ziel. Rettungsdienste und Notaufnahmen sollen spürbar entlastet werden und Patienten nicht mehr stundenlang warten müssen.
1: Es gibt aber Kritik an der Reform, und zwar von der Bundesärztekammer.
2: Ja, das stimmt. Sie warnen vor einer Überlastung des medizinischen Personals. Präsident Reinhardt befürchtet, dass durch die neuen Regeln zu viel Bürokratie entsteht, statt echte Probleme zu lösen. Außerdem fürchten die Mediziner, dass durch den Aufbau von neuen Parallelstrukturen Geld und Personal an anderen wichtigen Stellen im Gesundheitswesen fehlen könnten. Die Ärztekammer wirft der Politik vor, am tatsächlichen Bedarf bei der Notfallversorgung vorbei zu entscheiden und mit der Reform einfach nur neue Regeln aufzustellen.
1: Thorsten Adolfs, danke schön für die Infos. Und das sind jetzt weitere Nachrichten bei uns im Überblick. In Brüssel läuft der Herbstgipfel der EU. Ein Streitpunkt ist der Haushalt für die Jahre 2028 bis 2034. Die EU will mehr Geld von den Mitgliedstaaten. Bundeskanzler Merz sagte aber, von einer Einigung sei man weit entfernt. Deutschland und andere Staaten wie die Niederlande, Schweden und Österreich wollen weniger zahlen. In Pakistan sind beim Einsturz eines Schuldaches mindestens 29 Menschen ums Leben gekommen, darunter viele Schüler. Mehr als 40 weitere Menschen wurden teils schwer verletzt. Das Unglück passierte in der Stadt Peshawar im Nordwesten des Landes. In Pakistan stürzen immer wieder Gebäude ein. Gründe dafür sind oft schlechte Baustoffe und Mängel bei den Sicherheitsstandards. Die Städte und Gemeinden in Deutschland haben im vergangenen Jahr so viel Gewerbesteuer eingenommen wie noch nie. Laut Statistischem Bundesamt waren es insgesamt rund 76 Milliarden Euro, etwa eine Milliarde mehr als im Jahr davor. Damit sind die Gewerbesteuereinnahmen schon das fünfte Jahr in Folge gestiegen. Wenn ihr gerne Musik auf YouTube hört, dann erfahrt ihr demnächst sofort, ob KI im Spiel war. Die Plattform will künftig Musik kennzeichnen, die mit künstlicher Intelligenz erstellt oder verändert wurde. Das hat die Google-Tochter angekündigt. Die Hinweise sollen erst einmal im eigenen Musikdienst erscheinen und später auch in der normalen YouTube-App. Erkennen will die Plattform solche Songs mithilfe eigener Technik und mit Informationen von Musikpartnern. Damit zieht YouTube mit den Konkurrenten Spotify und Apple gleich. Auch diese Anbieter setzen auf mehr Transparenz bei KI-Musik, allerdings mit unterschiedlichen Ansätzen. Und das waren die Nachrichten mit Malte Albrecht.
3: Danke dir, Malte. Viel Sonne und um die 17 Grad. So sieht das Wetter heute aus. Zwischendurch ziehen auch mal so ein paar Wolken durch. Morgen sind sogar bis zu 20, teilweise sogar 21 Grad drin. Nachmittags zieht es dann aber auch zu. Abends kann es auch etwas Regen geben. Und der Samstag wird frischer. Nur noch 13 Grad an der Spitze.
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3: Jetzt der schnellste Verkehrs- und Blitzer-Service. Staut sich weiterhin auf der A2 Richtung Hannover zwischen Bad Nenndorf und Garbsen. 11 Kilometer, dauert etwa 30 Minuten länger. Frischen Blitz habt ihr auch gemeldet. Herforder Straße zwischen Herford und Bad Salzuflen. Außerdem wird geblitzt auf der A2 zwischen Herford Ost und Flotow West in Richtung Hannover. In Bünde-Südlängern auf der Mindener Straße, in Herford Eimter Straße und in Minden Drabat Straße und Meißener Dorfstraße. Danke euch fürs Bescheid geben. Könnt ihr kostenlos hier alle Staus, alle Blitzer 08000 920 920. Gute Fahrt!
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3: Mit Marvin Kreimeier. Also, dass der Döner immer teurer wird, haben wir ja alle gemerkt. Aber 10.000 Euro für einen Döner. Okay, ist auch kein normaler Döner, der ist aus Wachs. Und man kann ihn im Berliner Madame Tussauds sehen. Laut Museum betragen die Kosten eben für dieses Exponat 10.000 Euro. Ich hoffe, ihr bekommt euren Döner für eure Mittagspause günstiger.
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0: One Republic, Counting Stars, Viertel nach zwölf. Es heißt immer, Glück kann man nicht kaufen. Atze sagt aber, man bekommt es sogar umsonst, wenn man mit der richtigen Einstellung durchs Leben geht.
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3: Ja, nee, ist klar.
4: So, was haben wir denn heute für Themen? Siehst du, so sitze ich hier jede Woche, um für euch die bunte Tüte in meinem Kiosk zu mischen. Und diese Woche, ja, ist es wieder ganz besonders schlimm. Trotzdem habe ich irgendwie gute Laune. Ja, pass auf. Der Trick ist doch, dass man sich auf die guten Sachen konzentriert. Ihr kennt doch den Spruch, wenn dir das Leben Zitronen gibt, bestellen Tequila dazu. Ja, ist doch auch so. Man muss die kleinen Geschenke des Lebens annehmen. Hier, mein Nachbar, der hat sich vor Jahren illegal eine Doppelgarage gebaut. Jetzt ist ihm das Bauamt dahinter gekommen und er muss den Schuppen abreißen. Ich sag's euch, eine Woche lang hatte ich gute Laune. Seitdem grüße ich den sogar. Oder nimm doch hier mal Lotto Chico. Super Typ, der ist immer positiv, auch wenn sie ihm Löcher in den Ferrari schießen. Ist ja wirklich passiert. Dann sagt der Chico noch, ja, lieber Löcher im Ferrari als Löcher im Fiat Panda. Und jetzt überlegt doch mal, was läuft bei euch besonders gut? Habt ihr heute die letzte Parklücke am Baumarkt bekommen? So nach dem Motto, gestern verkaufe ich mein Auto, heute finde ich einen Parkplatz. Ja, dann freut euch doch für den, der den Parkplatz gebrauchen kann. Es ist ein ewiger Kreislauf. Das Glück kommt und geht und fast immer völlig unerwartet. Denkt doch mal an die Hummer im Vorratsaquarium auf der Titanic. Ja, die hätten doch auch nie gedacht, dass der Tag nochmal so schön wird. Deshalb sei der Hummer und nicht die Titanic. Lasst euch vom Eisberg der schlechten Nachrichten nicht runterziehen. Denkt immer dran. Sorgen sind wie Spaghetti. Man macht sich immer zu viele.
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0: Bruno Mars. Wir bringen euch jetzt erstmal auf den aktuellen Stand um 12:30. Hier sind die News.
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2: Mit Sören Lippold, schönen guten Tag. Nach dem Großbrand in Stemwede-Oppenwehe sucht die Polizei nach der Ursache. Bislang ist unklar, wodurch das Feuer gestern Nachmittag in dem Hühnerstall ausgebrochen ist. Mehr als 15.000 Tiere verendeten bei dem Brand. Der entstandene Schaden könnte Schätzungen zufolge in den Millionenbereich gehen. In Petershagen spricht der Rat heute unter anderem über die Sanierung der Weserbrücke. Vertreter von Straßen NRW wollen über den aktuellen Stand berichten und auch sagen, wie es mit den Arbeiten weitergeht. Auch der Rückbau des Kraftwerks Heiden ist ein Thema. Eine Serie von Autoaufbrüchen am Bahnhof in Porta Westfalica beschäftigt die Polizei. Die Beamten sind heute Morgen zum Parkplatz an der Skaterbahn gerufen worden. Unbekannte haben sich dort an 16 Wagen zu schaffen gemacht. Das Wetter auch heute meist freundlich und trocken bis 17 Grad. 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
3: Hallo Autofahrer. Er staut sich auf der A2 Richtung Hannover zwischen Bad Nenndorf und Garbsen. 12 Kilometer, dauert etwa eine halbe Stunde länger. Und in Bad Oeynhausen ist die Ampel ausgefallen. Demerstraße, Kreuzung Wersterstraße. Fahrt da bitte vorsichtig. Geblitzt wird A2 Richtung Hannover zwischen Herford Ost und Flotow West. Herforder Straße zwischen Herford und Bad Salzuflen. In Herford noch eine auf Eimtaschstraße in Südlängern Mindener Straße. Und in Minden wird geblitzt Rabattstraße und Meißner Dorfstraße. Danke euch fürs Bescheid geben. Könnt ihr wie immer kostenlos hier 08000 920 920. Gute Fahrt, kommt gut durch.
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0: Nico Santos, Why Don't You Stay? Das Bierchen am Bahnsteig oder der Sekt vor der Zugfahrt beim JGA oder beim Trip mit dem Kumpels. Damit ist am Bahnhöfen jetzt Schluss. Seit heute gilt dann ein Alkoholverbot. Haben auch Christian Madlin heute Morgen drüber gesprochen.
1: Ja, die Bahn erhofft sich dadurch halt einfach mehr Sicherheit für andere Fahrgäste, für das Personal. Denn gerade in Großstädten kommt es immer mal wieder zu Auseinandersetzungen mit Betrunkenen, vor allem bei so Großveranstaltungen. Da ist es als Unbeteiligter manchmal echt unangenehm, dazwischen zu stehen.
2: Das ist so. Die Frage ist, ob das jetzt was bringt. Ne? Also vor dem Bahnhof können die Leute sich genauso betrinken. Also betrunkene Menschen werden weiterhin in Bahnhöfen und drumherum unterwegs sein. Wobei, beim Blick auf die Abfahrtstafel mit der Verspätung werden einige davon auch schlagartig wieder nüchtern. Ne?
0: Ja. Morgen wieder einschalten, doppelt wach, ab 6 Uhr mit Chrissy und Madlin. Das ist More Than You Know von Expel und Ingrosso.

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1: Mit Christian Böder, schönen guten Tag. Die Mietpreise kennen seit Jahren nur eine Richtung nach oben. Und zuletzt ging es sogar noch schneller rauf. Das hat das Kieler Institut für Weltwirtschaft mitgeteilt. Es hat sich die Zahlen aus dem dritten Quartal angeschaut. Verglichen mit dem Vorjahreszeitraum gab es bei den Mieten einen Anstieg um 3,7%. Danny Hoppe aus dem News-Team. Damit sind die Mieten sogar noch schneller gestiegen als die Inflation.
2: Genau, und das ist ein Problem, denn aus vielen Umfragen und Studien wissen wir ja, dass die hohen Alltagskosten für Lebensmittel oder Sprit vielen Menschen immer mehr zu schaffen machen. Und die Lage auf dem Wohnungsmarkt ist natürlich auch für viele eine große Herausforderung, gerade in den Städten und Ballungsgebieten. Das zeigen die Zahlen des Kiel-Instituts auch nochmal. Denn gerade in den Großstädten wird Wohnen immer teurer. Den stärksten Anstieg gab es hier bei den Mieten in Berlin und Düsseldorf. Aber auch in Städten wie Bochum, Augsburg und Mannheim sind die Preise zuletzt stark raufgegangen. Besonders gefragt sind deshalb inzwischen vor allem ältere Bestandswohnungen, also schon bewohnte Wohnungen, denn die sind in der Regel günstiger als Neubauwohnungen. Die Zahlen zeigen, der Mangel an bezahlbarem Wohnraum bleibt ein Problem. In Berlin findet deshalb heute auch ein Wohngipfel des Deutschen Gewerkschaftsbundes und des Deutschen Mieterbunds statt. Linken-Chef Pantisano fordert wegen des starken Preisanstiegs einen bundesweiten Mietendeckel. Wohnen sei ein Grundrecht und dürfe kein Luxus sein, sagt er.
1: Vielen Dank, Danny. Und hier haben wir weitere Nachrichten kompakt zusammengefasst. Der Bundestag hat eine Reform der Notfallversorgung beschlossen. Ein Kernpunkt der Pläne sind sogenannte integrierte Notfallzentren, wo die Notaufnahme eines Krankenhauses, eine Notdienstpraxis und eine erste Einschätzungsstelle direkt unter einem Dach zusammenarbeiten. Ziel der Reform ist es, Rettungsdienste und Notaufnahmen zu entlasten. Aktuell häufen sich die Vorfälle mit Frachtschiffen im Schwarzen Meer vor der rumänischen und bulgarischen Küste. Vor der rumänischen Küste nahe der ukrainischen Grenze ist auf einem Frachter für chemische Stoffe ein Feuer ausgebrochen. 8 Seeleute werden noch vermisst, so die Behörden. Andere Schiffe berichten von Drohnenangriffen auf den brennenden Frachter. Der Bundestag hat die Immunität des außenpolitischen Sprechers der SPD-Bundestagsfraktion Ahmetovic aufgehoben. Damit sind Durchsuchungen und Beschlagnahmungen bei ihm möglich. Nach Medienberichten geht es um unzulässige Absprachen im Zusammenhang mit der Ausschreibung eines Klinikgeländes bei Hannover. In Essen haben zwei Unbekannte gewaltsam einen Häftling befreit. Mit dem Fall beschäftigt sich dann auch morgen der Rechtsausschuss des NRW-Landtags in einer Sondersitzung. Der befreite Kriminelle und seine beiden Helfer sind immer noch auf der Flucht. Landesjustizminister Limbach hat die Befreiungsaktion scharf verurteilt und bezeichnete sie als einen dreisten Angriff auf den Staat. Die Tat ereignete sich gestern am helllichten Tag. Zwei Justizvollzugsbedienstete hatten einen Häftling zu einer Arztpraxis am Essener Kennedyplatz gebracht. Im Hausflur wurden sie dann von zwei maskierten Männern überfallen, überwältigt und gefesselt. Die Unbekannten und der Befreite entkamen in verschiedene Richtungen. Der 34-Jährige saß wegen Drogendelikte und gefährlicher Körperverletzung in Untersuchungshaft. Das waren die Nachrichten mit Christian Böder.
3: Und das Wetter ist heute meist freundlich. Sonne, zwischendurch mal ein paar Wolken. Topwerte liegen um die 17 Grad. Morgen sogar 21 Grad. Auch da kommen am Nachmittag ein paar Wolken dazu. Abends kann es auch noch Schauer geben. Ab Samstag wird es auch wieder kühler. Nur noch um die 13 Grad an der Spitze.
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3: Jetzt der schnellste Verkehrs- und Blitzer-Service. Eine halbe Stunde müsst ihr länger einplanen Richtung Hannover. Zwischen Bad Nenndorf und Garbsen 12 Kilometer. Eben 30 Minuten dauert das da länger. Und in Hausberge ist es voller auf der B482 Richtung Minden-Meißen. Da kommen etwa 5 Minuten oben drauf. Vorsicht in Bad Oeynhausen ist eine Ampel ausgefallen. Dehmerstraße, Kreuzung Wersterstraße. Fahrt da bitte vorsichtig. Und Blitzer stehen auf der A2 Richtung Hannover zwischen Herford Ost und Flotow West. In Minden auf der Drabertstraße und der Meißener Dorfstraße. In Bünde-Südlängern Mindener Straße, Herford-Eimter Straße und zwischen Herford und Bad Salzuflen wird geblitzt auf der Herforder Straße. Meldet euch mit frischen Staus und Blitzern gerne hier bei mir im Studio 08000 920 920. Gute Fahrt, kommt gut durch.
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3: Marvin hier, ich begleite euch bei der Arbeit, wünsche euch einen angenehmen Donnerstag.
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0: Cat's Eye mit Animal um 12:15. 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

0: Red Hot Chili Peppers mit Snow. Wir haben Teil 2. Jetzt das Wichtigste. Hier sind für euch die News.
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2: Mit Sören Lippold, schönen guten Tag. Am Bahnhof in Porta Westfalica hat es eine Serie von Autoaufbrüchen gegeben. Laut Polizei sind 16 Wagen betroffen. Ein Großteil der Autos wurde heute Morgen sichergestellt, weil die Beamten noch nicht alle Halter erreichen konnten. Sie suchen auch nach Hinweisen auf die Täter. Nach dem Großbrand gestern in Stemwede-Oppenwehe sucht die Polizei nach der Ursache. Bisher ist noch unklar, wodurch das Feuer in dem Hühnerstall ausgebrochen ist. Mehr als 15.000 Tiere starben. Die Polizei spricht von einem hohen Sachschaden. Im Nachwuchsbereich der Minden Wolves wird ein Meistertitel gefeiert. Die U16 des Wolfsrudels musste sich in dieser Saison in der Landesliga nur einmal geschlagen geben. Es ist der erste Meistertitel für ein Nachwuchsteam der Wolves im American Football. Das Wetter, die Sonne lässt sich häufiger blicken heute. Die Topwerte erreichen bis zu 17 Grad.
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3: Hallo Autofahrer, es staut sich weiterhin auf der A2 Richtung Hannover. Zwischen Bad Nenndorf und Garbsen 10 Kilometer, dauert etwa eine halbe Stunde länger. Und Heiko hat sich bei mir gemeldet mit einem frischen Blitzer. In Minden-Halen auf der Königsstraße. Außerdem stehen in Minden welche auf der Drabertstraße und der Meißener Dorfstraße. Auf der A2 wird geblitzt Richtung Hannover zwischen Herford Ost und Flotow West. In Herford auf Eimter Straße, in Südlängern Mindener Straße und zwischen Herford und Bad Salzuflen steht noch einer auf der Herforder Straße. Danke euch fürs Bescheid geben. Wenn ihr auch noch Staus und Blitzer gesehen habt, macht's gerne wie Heiko. Ruft mich hier im Studio an, wie immer kostenlos 08000 920 920. Gute Fahrt, kommt gut durch.
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0: Crystal Serenity ist Brite, wohnt aber aktuell in Berlin und macht dort fleißig Musik, ganz neu. What a View. Der Song feiert alles, was man liebt, ganz egal, ob es jetzt eine Freundschaft, Beziehung oder auch ein Gegenstand ist. Hauptsache, es macht einen glücklich. Und das bringt der Song echt cool und lässig rüber.
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1: Mit Christian Böder, schönen guten Tag. Überfüllte Notaufnahmen und medizinisches Personal in Kliniken und beim Rettungsdienst am Limit. So sieht oft die Realität bei einem medizinischen Notfall aus. In Zukunft sollen Betroffene besser und schneller versorgt werden. Der Bundestag hat dazu am Vormittag eine Reform der Notfallversorgung beschlossen. Danny Hoppe aus dem Newsteam, dadurch soll künftig unter anderem telefonisch oder vor Ort festgelegt werden, welche Hilfe jemand braucht.
2: Genau, dafür sollen die Telefonnummern 112 und die ärztliche Bereitschaftsnummer 116 117 verzahnt werden. Das heißt, wenn man dort anruft, werden die Betroffenen dann an eine Arztpraxis, in die Notdienstpraxis oder in die Notaufnahme einer Klinik vermittelt. Da wird dann auch entschieden, ob das mit oder ohne Rettungsdienst passieren soll, hängt von der Schwere und Dringlichkeit des Notfalls ab. Außerdem sind in Zukunft sogenannte integrierte Notfallzentren geplant. Das sind Anlaufstellen, die an Kliniken angedockt sind. Auch dort soll dann entschieden werden, ob Patienten an eine angeschlossene Notdienstpraxis oder die Notaufnahme verwiesen werden. Ziel der Reform ist es, die Notaufnahmen zu entlasten und Patienten schneller und gezielter zu versorgen.
1: Mit den Plänen sind aber nicht alle zufrieden. Kritik kommt unter anderem von der Bundesärztekammer.
2: Ja, sie warnt vor mehr Bürokratie, zusätzlichen Belastungen und weniger Planungssicherheit für Ärztinnen und Ärzte. Und sie sagt, die Reform ändere an einem grundlegenden Problem nichts, nämlich dass es an Personal fehle. Und auch die Finanzierung sei nicht geklärt, kritisiert Bundesärztekammerchef Reinhardt. Bundesgesundheitsminister Linnemann sieht das natürlich anders. Er sagt, das Gesundheitssystem werde durch die Reform effizienter. Bisher entstünden hohe Kosten, wenn Rettungsdienste unnötig gerufen würden oder in den Notaufnahmen Menschen behandelt würden, die dort eigentlich nicht sein müssten. Das werde in Zukunft anders laufen, sagt er.
1: Vielen Dank, Danny. Und hier haben wir weitere Nachrichten kompakt zusammengefasst. Die Mieten in Deutschland steigen mittlerweile schneller als die Inflation. Zu dem Ergebnis kommt das Kieler Institut für Weltwirtschaft. Demnach stiegen die Mietpreise im dritten Quartal um 3,7% im Vergleich zum Vorjahreszeitraum. Den stärksten Anstieg verzeichneten Berlin und Düsseldorf. Papst Leo XIV. Erholt sich aktuell von seiner Lungenkrebsoperation. Der Vatikan sprach von einer guten Nacht für das Oberhaupt der katholischen Kirche. Schon am Abend hielt der 71-Jährige im Krankenhaus eine Messe ab. Aus den USA kommt eine Nachricht, die Musiker und Musikfreunde freuen dürfte. Die Videoplattform YouTube wird künftig Musik kennzeichnen, die mit künstlicher Intelligenz erstellt oder verändert wurde. Die Hinweise sollen zuerst im Musikdienst YouTube Music erscheinen und später dann auch in der normalen App. Viele von uns denken bei studentischem Leben an volle Hörsäle, gefüllte Mensen und viele junge Menschen beieinander. Tatsächlich kann Uni einsam machen, ein Gefühl, das immer mehr Studierende in Deutschland erleben. Mittlerweile ist es jeder Vierte. Das zeigt eine aktuelle Umfrage der Techniker-Krankenkasse. Wichtigster Faktor ist dabei die jeweilige Wohnsituation. Und da sind die Ergebnisse doch überraschend. Denn gerade bei alleinlebenden Studis sind es weniger als 3 von 10, die sich einsam fühlen. Innerhalb einer WG und mehr noch in einem Studentenwohnheim fühlen sich junge Menschen am einsamsten. Verstärkt wird das Gefühl von Einsamkeit, wenn Studis frisch umgezogen sind und sich ein neues soziales Netzwerk aufbauen müssen. Soweit die Meldungen mit Christian Böder.
3: Jetzt am Nachmittag setzt die Sonne sich immer mehr durch und es wird so bis 18 Grad warm. Morgen ist es dann fast durchweg sonnig und dann geht es auf bis zu 21 Grad hoch im Laufe des Tages. Am Wochenende aber wird es dann deutlich kühler.
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3: Jetzt für euch der schnellste Verkehrs- und Blitzerservice. Es rollt ganz gut, gibt keine größeren Behinderungen im Moment, aber geblitzt wird an der A2 Richtung Hannover zwischen Herford Ost und Flotow West, in Bünde Südlängern an der Mindener Straße, in Herford wird geblitzt an der Eimter Straße und in Minden an der Drabertstraße, der Königstraße und der Meißener Dorfstraße. Staus, Blitzerbehinderungen, ihr habt mehr gesehen auf den Straßen, dann sagt mir Bescheid unter der 08000 920 920. Ich wünsche euch eine gute Fahrt.
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3: Es ist Donnerstag und Donnerstag ist Kinotag. Wir stellen euch gleich den neuen Film Sinn und Sinnlichkeit vor.
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3: Olli Tölke bin ich. Schönen Donnerstagnachmittag mit uns. Hallo.

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0: Chaka Khan läuft am Donnerstagnachmittag. Ain't nobody. Es ist Herbst, da wird's früh dunkel und kühl. Und passend dazu kommt ein sinnlicher Film in unsere Kinos. Heute startet die Neuverfilmung vom Roman Sinn und Sinnlichkeit von Jane Austen. Die gab's vor 30 Jahren schon mal, damals mit Kate Winslet und Emma Thompson in den Hauptrollen. Diesmal übernehmen Daisy Edgar Jones und Esme Creed Miles die Rollen der ungleichen Dashwood-Schwestern, die im England des 19. Jahrhunderts nach dem Tod ihres Vaters plötzlich ohne Geld dastehen. Und dann beginnt sie die Suche nach der großen Liebe und die wird für beide zum Überlebenskampf. Die eine Schwester, die plant alles mit kühlem Verstand, die andere, die stürzt sich einfach kopfüber rein ins Gefühlschaos. Am Ende merken aber beide, für das große Glück, da braucht man eben Herz und Verstand.
1: Ein Mann sollte wenigstens den Anschein von Leidenschaft erwecken. Sonst wäre er wahrlich langweilig.
2: Verzeihen Sie mir, Edward Ferrars.
1: Eleanor Dashwood. Ich mag ihn. Ich schätze ihn sehr.
3: Du magst ihn, du schätzt ihn sehr.
0: Das ist ein schöner Film für gemütliche Herbsttage. Sinn und Sinnlichkeit. Ab heute in den Kinos bei uns.

0: Der schnellste Verkehrs- und Blitzer-Service. Es gibt was Aktuelles an der 08000 920 920. Wer ist dran?
1: Ja, hi, hier ist Linda. Wenn man von Dehme auf die A30 Richtung Osnabrück auffährt, ist mitten auf dem Beschleunigungsstreifen ein Viehtransporter liegen geblieben. Da bitte vorsichtig sein. Ciao.
0: Danke, Linda, fürs Bescheid geben. Gute Fahrt.
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0: Anastasia und Sick and Tired um 2:30. Am Donnerstagnachmittag Zeit für unsere Infos. Die hat Sören Lippold jetzt für euch.
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2: Schönen guten Tag. In Minden tagt heute der Rat und dabei soll es auch um den Haushalt für das kommende Jahr gehen. Der Etatplan sieht nicht gut aus. Trotz geplanter Sparmaßnahmen fehlen 28,7 Millionen Euro, die aus Rücklagen gedeckt werden sollen. Ohne sie wäre das Minus noch weitaus höher. Die Verwaltung rechnet auch in den kommenden Jahren mit hohen Defiziten. Bis 2030 wären die Rücklagen fast aufgebraucht. Auch in fast allen anderen Kommunen landesweit sieht es ähnlich düster aus. Nur wenige können ihre Haushalte ausgleichen. Dafür sind unter anderem immer weiter steigende Ausgaben im sozialen Bereich verantwortlich. Die Kommunen sehen Bund und Land in der Verantwortung, sie da zu unterstützen. Auch in Stemwede kommt der Rat heute zusammen. Außer dem Haushaltsplan für das kommende Jahr geht es unter anderem noch um die LWL-Maßregelvollzugsklinik Schloss Halde. Die behandelt bisher suchtkranke Straftäter. Wegen einer Gesetzesänderung sind die Plätze dort inzwischen aber nicht mehr ausgelastet. Deswegen möchte der Landschaftsverband Westfalen-Lippe als Träger in Schloss Halde künftig auch psychisch kranke Straftäter unterbringen. Außerdem sprechen die Politikerinnen und Politiker über die Erweiterungspläne von Rieler in Lefern. Das Feinkostunternehmen will ein neues Logistikzentrum bauen. Eine Serie von Autoaufbrüchen am Bahnhof in Porta Westfalica beschäftigt die Polizei. Heute Morgen sind die Beamten zum unteren Parkplatz an der Skaterbahn gerufen worden. Insgesamt 16 Wagen waren dort aufgebrochen und durchwühlt worden. Die Autos sind von der Polizei abgeschleppt und sichergestellt worden. Ein Sprecher sagte uns, dass nicht alle Halter ausfindig gemacht werden konnten. Wer seinen Wagen am Bahnhof vermisst, sollte sich bei den Beamten melden. Die Nummer steht bei uns im Netz. Das Wetter, die Sonne beschert heute bis zu 17, 18 Grad.
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0: Bitte weiter vorsichtig fahren an der A30 Bad Oeynhausen Richtung Osnabrück. In der Auffahrt Dehme steht ein kaputter LKW auf dem Beschleunigungsstreifen. Dann stockt es auf der A2 Hannover Richtung Dortmund zwischen Herford Ost und Herford Platzsatz Ufflen an der Baustelle auf 3 Kilometer. Dauert 10 Minuten länger da. Und in Petershagen ist es voller an der Weserbrücken-Baustelle an der L770. Da solltet ihr eine Viertelstunde mehr einplanen. Und es wird geblitzt in Bünde-Südlängern an der Mindener Straße, in Herford an der Eimter Straße, in Minden an der Drabertstraße, der Königstraße und der Meißener Dorfstraße. Und in Spenge steht ein Blitzer an der Bünder Straße. Habt ihr mehr gesehen auf den Straßen? Sagt mir gerne Bescheid. Ruft mich an unter der 08000 920 920. Ich wünsche euch eine gute Fahrt.
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0: am Donnerstagnachmittag, habt ihr zu Hause noch irgendwas rumliegen? Von der Ex oder vom Ex? Eine alte Postkarte, ein Geschenk oder irgendein Kram, bei dem ihr bis heute nicht wisst, was mache ich damit eigentlich? Einfach ab ins Museum, das LWL-Museum für Kunst und Kultur in Münster. Das sammelt gerade Erinnerungsstücke aus vergangenen Beziehungen. Museum of Broken Relationships nennt sich die Ausstellung. Und Kuratorin Patricia Nünning sagt, das klingt zwar erstmal ziemlich traurig, aber eigentlich kann so eine Ausstellung auch verbinden.
1: Die gehören dann praktisch zur Gemeinschaft all jener, die eben eine zerbrochene Beziehung erlebt haben und ein Objekt gespendet haben. Und zum anderen verbindet die Ausstellung auch, weil die Menschen, die kommen und die Geschichten lesen und die Objekte sehen, dann auch eine emotionale Verbindung zu den Menschen erhalten, die da ein Objekt gespendet haben.
0: Und das muss jetzt auch nicht gleich der Verlobungsring sein oder das große Liebesgeschenk. Gesucht werden auch ganz alltägliche Dinge. Hauptsache, dahinter steckt eine Geschichte.
1: Das Wichtigste daran ist eben, dass sie eine Art symbolischer Anker oder ein Erinnerungsstück darstellen. Das kann vom Kugelschreiber über die Postkarte bis zum Wasserkocher oder Föhn sein. Und so ähnlich sieht das dann auch aus. Also wir haben schon eine Handvoll Objekte gesammelt. Da würde ich sagen, sind die üblichen Verdächtigen, wie zum Beispiel ein Ehering oder ein schönes Schmuckstück vom Ex-Partner oder auch ein Brautkleid dabei, Kuscheltier, das in sich drin eine Tonaufnahme hat, eine persönliche, oder es wurde auch eine Pfanddose abgegeben, die dann für eine Suchtgeschichte steht.
0: Ja, wenn ihr noch irgendwas habt von der Ex, vom Ex, einfach mal auf die Homepage vom LWL-Museum für Kunst und Kultur in Münster gucken. Da steht, wie ihr euren Ex-Kram museumsreif machen könnt. Und die Ausstellung, die eröffnet dann im kommenden Jahr.

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1: Mit Christian Böder, schönen guten Tag. Der Bundestag hat heute ein volles Programm. Es soll über gleich mehrere Gesetze beraten werden. Eines davon ist das Gesetz zur sogenannten digitalen Identität. Es soll dafür sorgen, dass in Deutschland die digitale Brieftasche kommen kann. Danny Hopper aus dem News-Team. Konkret heißt das, dass auf dem Smartphone wichtige digitale Dokumente gespeichert werden können.
2: Genau, viele von uns kennen das wahrscheinlich. Man sucht irgendeinen Ausweis, zum Beispiel den Reisepass, und findet ihn nicht, obwohl man schon alle möglichen Schubladen durchwühlt hat. Das soll mit der digitalen Brieftasche einfacher werden. Da sollen dann alle möglichen Dokumente wie Personalausweis, Führerschein, Fahrzeugschein oder eben auch der Reisepass gespeichert sein, sodass man alles jederzeit per Smartphone parat hat. Und die digitale Brieftasche kann auch grenzüberschreitend in anderen EU-Mitgliedsländern genutzt werden. Flächendeckend soll sie ab Januar zur Verfügung stehen. Das ist der Plan der Bundesregierung. Wichtig zu sagen ist noch, das Ganze ist freiwillig und kein Muss.
1: Viele Menschen in Deutschland finden die Idee gut und sind auch offen dafür. Das zeigt jetzt eine Umfrage des Digitalverbands Bitkom.
2: Ja, mehr als 1000 Menschen wurden befragt und 53% von ihnen wollen die digitale Brieftasche demnach nutzen. Nur 21% sagen, dass sie das auf keinen Fall tun wollen. Ein großes Problem hat die digitale Brieftasche laut Bitkom aber, und das ist, dass viele Menschen noch nie von ihr gehört haben, nämlich fast die Hälfte der Befragten. Und da müssen aus Sicht des Digitalverbands der Bund, die Länder, aber vor allem auch die Ämter und Behörden vor Ort ihre Hausaufgaben noch besser machen. Sie müssten schnell und deutlich kommunizieren, welche Vorteile die digitale Brieftasche auf dem Smartphone mit sich bringe, sagt Bitkom.
1: Vielen Dank, Danny. Und hier haben wir weitere Nachrichten in der Zusammenfassung und wir bleiben beim Bundestag. Der hat schon eine Reform der Notfallversorgung beschlossen. In der Nacht könnte dann auch das Okay für die geplante Erhöhung der Tabaksteuer kommen. 756 Millionen Euro mehr Steuern werden davon allein im kommenden Jahr erwartet. 3 Tage nach einem Trainsurfing-Vorfall in Köln ist ein Jugendlicher im Krankenhaus verstorben. Der 14-Jährige war auf dem Dach eines Zuges mitgefahren und hatte beim Berühren der Oberleitung starke Stromschläge versetzt bekommen. Er war am Sonntagabend lebensgefährlich verletzt zwischen 2 Wagen eines Regionalzugs gefunden worden. In Brüssel streiten sich aktuell die Staats- und Regierungschefs der EU über den nächsten gemeinsamen Haushalt, der auf 7 Jahre festgelegt ist. Im Rat sei man von einer Einstimmigkeit weit entfernt, sagte dazu Kanzler Merz vor dem Spitzentreffen. Laut ihm kann sich kein Mitglied den Vorschlag der EU-Kommission leisten. Gefühlt wird alles teurer. Jetzt ist auch die Lieblingsfrucht der Deutschen dran, die Kartoffel. Schon im September haben Verbraucher gut 11% mehr bezahlt als ein Jahr davor. Das teilte das Statistische Bundesamt mit. Zum Vergleich, die allgemeine Inflation lag bei 3,3%, also deutlich darunter. Grund ist die schlechte Ernte. In diesem Jahr werden voraussichtlich nur 10,4 Millionen Tonnen geerntet, rund ein Viertel weniger als im Vorjahr. Das liegt vor allem an den kleineren Anbauflächen und der Trockenheit. Und wegen des knappen Angebots sind die Erzeugerpreise schon deutlich gestiegen. Das dürfte sich nach und nach auch im Supermarkt bemerkbar machen. Das waren die Nachrichten mit Christian Böder.
3: Sonnig geht's durch den Nachmittag und auch morgen ziehen nur dünne Wolken über uns hinweg. Dazu dann morgen Nachmittag bis zu 21 Grad. Am Samstag geht's früh morgens mit Regen los und danach wird's dann deutlich kühler bei uns.
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3: Jetzt für euch der schnellste Verkehrs- und Blitzer-Service. In Herford ist es voller in der Innenstadt wegen der gesperrten Ringstraße. Da stockt es im Moment vor allem auf der Göbenstraße stadteinwärts. Da dauert es 10 Minuten länger. Und voller ist auf der Hansastraße beide Richtungen und auf der Minderstraße stadtauswärts. Und dann stockt es noch in Petershagen an der Weserbrückenbaustelle an der L770. Da solltet ihr 10 bis 15 Minuten mehr einplanen. Geblitzt wird in Bündesüdlängern an der Mindenerstraße, in Herford an der Eimterstraße, in Minden an der Drabertstraße, der Königstraße und der Meißener Dorfstraße. Und in Spenge steht noch ein Blitzer an der Bünderstraße. Staus, Blitzerbehinderungen, ihr habt mehr gesehen auf den Straßen, dann sagt mir Bescheid. Ruft mich an unter der 08000 920 920. Kommt gut durch.
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3: Wir bringen euch durch diesen sonnigen Donnerstagnachmittag. Jetzt mit den Hits von Topic und Becky G. Die Bloodhound Gang ist mit dabei und los geht's mit Leonie.
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3: Ich bin Olli Teukel. Macht euch einen schönen Nachmittag mit uns. Hallo.

0: von Zweites Freilauf. Bei euch, es dreht sich ja viel um den Kürbis in dieser Woche. Morgens bei Chrissy und Madeline. Lecker was zu essen gab schon. Eine Kürbisausstellung haben die beiden euch vorgestellt. Ja, und heute Morgen wurde dann die Halloween-Saison eingeleitet. Chrissy und Madeline haben dem Kürbis ein Gesicht verpasst.
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3: 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Guck mal, das erste Auge ist raus.
1: Du merkst, es ist anstrengend.
3: Also die Yoga-Runde fällt aus heute Abend?
1: Ich glaube schon.
3: Jetzt großer Moment. Madeline hat den Mund ausgeschnitten. So, er kommt raus, der Mund. Wow.
1: Sehr schön.
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0: Mark Ronson und Amy Winehouse, Valerie. Wir spielen die Hits, gleich richtig coole neue Musik von Stella Lefty. Boston und die Backstreet Boys sind auch mit dabei mit Everybody. Das alles nach den Infos, die hat Sören Leopold jetzt für euch um 3:30.
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2: Schönen guten Tag. Im Portaner Rathaus hat es heute Vormittag einen größeren Polizeieinsatz gegeben. Ausgelöst wurde er durch eine 35-jährige Frau. Sie war zu einem Termin im Jugendamt erschienen und soll erst eine Angestellte mit einem spitzen Gegenstand bedroht haben. Danach dann gefährdete sie sich laut Polizei selbst damit. Die alarmierten Beamten konnten die Frau widerstandslos festnehmen. Verletzt wurde niemand. Wegen ihres Zustands wurde die 35-Jährige in eine Klinik für seelische Gesundheit gebracht. Die geplante Umgestaltung der Weserpromenade in Minden sorgt für Diskussionen. Vor allem, dass die Parkplätze dort wegfallen sollen, kommt nicht bei allen gut an. Die FDP-BBM-Fraktion kritisiert auch, dass es damit für Menschen, die Behinderungen haben und nicht so mobil sind, schwerer wird, die Innenstadt barrierefrei zu erreichen. Deswegen hat sie beantragt, die Pläne noch einmal zu ändern. Sie schlägt vor, zumindest ein paar Behinderten- und Kurzzeitparkplätze in einem Bereich zu schaffen. Darüber soll heute der Rat der Stadt sprechen. Auch in Petershagen steht heute eine Ratssitzung an. Unter anderem geht es um die Sanierung der Weserbrücke. Vertreter von Straßen NRW möchten über den aktuellen Stand berichten und auch sagen, wie es mit den Arbeiten weitergeht. Auch der Rückbau des Kraftwerks Heiden ist ein Thema. Ein weiterer Punkt sind die Pläne von Westfalen-Weser und RWE, gemeinsam ein Unternehmen zu gründen und ein wasserstofffähiges Gaskraftwerk in Kirchlengern in Betrieb zu nehmen. Die Stadt Petershagen ist, wie auch andere Kommunen bei uns in der Region, an Westfalen-Weser beteiligt. Und das Wetter, die Sonne scheint weiter, heute bei Topwerten um 17, 18 Grad.
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0: Wir gucken erstmal auf die A30 Nordumgehung. Die wird gleich von Bad Oeynhausen Richtung Osnabrück für gut 2 Stunden gesperrt. Und zwar zwischen Bad Oeynhausen Ost und Bad Oeynhausen Nord. Da ist ein Schweinetransporter liegen geblieben und die Schweine, die müssen gleich umziehen auf einen anderen LKW. Und da stört ihr mit dem Auto dann so ein bisschen und ihr wollt da wahrscheinlich nicht unbedingt dabei sein, wenn die Schweine über die Autobahn laufen. Deshalb müsst ihr leider ab 3:45 für gut 2 Stunden über die Mindener Straße und die Kanalstraße ausweichen in Richtung Osnabrück. So wie früher auch wird es dann sehr voll werden in der Oeynhausener Innenstadt. Voll ist es jetzt schon auf der A2 Dortmund Richtung Hannover zwischen dem Kreuzbad Oeynhausen und Feldheim. Da stockt es auf 4 Kilometer. Dauert bis zu 10 Minuten länger da. In der Herforder Innenstadt ist es auch voller wegen der gesperrten Ringstraße. Da braucht ihr auf der Göbenstraße Stein-Emmert im Moment 10 Minuten und außerdem stockt es auf der Hansastraße in beide Richtungen und auf der Mindener Straße stadtauswärts. Und dann ist es voller in Petershagen an der L770 an der Weserbrückenbaustelle. Da 10 bis 15 Minuten mehr einplanen. Geblitzt wird in Bünde an der Bäderstraße und der Mindener Straße in Südlängern. In Herford wird geblitzt an der Eimterstraße und in Minden an der Drabertstraße, der Königstraße und der Meißener Dorfstraße. Habt ihr mehr gesehen auf den Straßen? Sagt mir Bescheid. 08000 920 920. Ich wünsche euch eine gute Fahrt.
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0: Nur noch heute und morgen erfüllen wir eure Wünsche, aber wir lassen uns natürlich nicht lumpen. Jürgen Bangert hat Eleonore jetzt am Telefon.
2: Eleonore, erzähl uns mal selber, was möchtest du gerne erleben?
3: Dieses Jahr hat meine Schwester mir auch schon mal so ein kleines Hans-Zimmer-Konzert geschenkt und das hat mich so beeindruckt, dass ich das dann gesagt habe, oh, also das würde ich mir nochmal gerne angucken, auch gerne ein bisschen größer, vielleicht mit mehr Musikauswahl, und das habe ich gedacht, das könnte man vielleicht mit meinem Mann oder befreundeten Pärchen vielleicht machen. Also dann habe ich gedacht, vielleicht probiere ich es einfach und hab diesmal mal Glück.
2: Ja, der Mann ist ja eine Legende. Also die Musik vor allen Dingen. Also wo willst du anfangen? Bei König der Löwen, Gladiator, alleine was der in Hollywood bewegt hat. Was ist so dein Lieblingsfilm mit Hans Zimmer Musik?
3: Der Fluch der Karibik tatsächlich.
2: Fluch der Karibik, geil, ne?
3: Ja, die Musik ist wirklich einmalig. Genau.
2: Ja, es ist herrlich. Also der Mann hat mehr als nur eine Generation geprägt mit der Musik.
3: Genau.
2: Und wen willst du mitnehmen?
3: Ich würde gerne meinen Mann mitnehmen und dann tatsächlich ist noch ganz offen, weil ich gar nicht damit gerechnet habe, dass ich die Tickets wirklich gewinnen würde.
2: Das heißt, der weiß auch noch nichts von seinem Glück.
3: Nee, das habe ich noch gar nicht so richtig erzählt, weil eigentlich gewinne ich nie irgendwas oder super selten.
2: Weil dann habt ihr heute Abend ein wunderschönes Thema, wenn ihr euch seht.
3: Ja, auf jeden Fall. Ja.
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1: Mit Christian Böder, schönen guten Tag. 2 Wochen gilt der neue Tankrabatt in Deutschland schon. Und die Frage, die über allem steht, ist dieselbe wie beim ersten Mal. Geben die Mineralölkonzerne die Steuersenkung von 17 Cent auch wirklich an uns Verbraucher weiter? Danny Hoppe aus dem News-Team, das IFO-Institut und das Deutsche Institut für Wirtschaftsforschung sagen nein.
2: Genau, sie kommen bei ihren Berechnungen zu dem Schluss, dass bisher nur 2/3 der Steuersenkung auch wirklich bei uns angekommen sind. Das DIW zum Beispiel verweist auf Frankreich. Dort gibt es keinen Tankrabatt. Die Spritpreise bei uns seien aber im Schnitt nur um 10 bis 11 Cent pro Liter stärker gesunken als bei den Franzosen, heißt es. Ähnlich sehen es auch der ADAC und das Bundeskartellamt. Die Behörde sagt, bei Benzin sei die Lücke etwas größer als bei Diesel. Für eine umfassende Bewertung sei es aber noch zu früh. Die Mineralölwirtschaft weist wie üblich alles von sich. Der Tankrabatt werde in vollem Umfang weitergegeben. Die Weltmarktpreise für Kraftstoffe seien eben permanent in Bewegung, sagt zum Beispiel der Wirtschaftsverband Fuels und Energie. Dass die Autofahrer in Deutschland frustriert sind, kann man aber nachvollziehen, wenn man sich in Europa umschaut. Denn selbst mit Tankrabatt war der Durchschnittspreis für E10 in Deutschland der vierthöchste in der EU.
1: Vielen Dank, Danny. Und hier haben wir weitere Nachrichten. In der Zusammenfassung, schon ab kommendem Jahr sollen die Menschen in Deutschland sich mit der digitalen Brieftasche ausweisen können, in der alle wichtigen Ausweisdokumente auf dem Smartphone gebündelt werden. Und viele Menschen in Deutschland finden das gut. Das zeigt eine Umfrage des Digitalverbandes Bitkom. Mehr als die Hälfte der Befragten sagten, dass sie das Wallet nutzen wollen. Weil sie für den iranischen Geheimdienst Anschläge in Deutschland geplant haben, sind 2 54 und 43 Jahre alte Männer zu mehrjährigen Haftstrafen verurteilt worden. Die Richter am Hamburger Oberlandesgericht sahen es als erwiesen an, dass die beiden unter anderem Mordanschläge auf den Vorsitzenden der Deutsch-Israelischen Gesellschaft Beck und den Chefs des Zentralrats der Juden Schuster verüben wollten. Die Städte und Gemeinden in Deutschland haben im vergangenen Jahr so viel Gewerbesteuern eingenommen wie noch nie. Laut Statistischem Bundesamt waren es insgesamt rund 76 Milliarden Euro, etwa 1 Milliarde mehr als im Jahr davor. Damit sind die Gewerbesteuereinnahmen schon das 5. Jahr in Folge gestiegen. Der Verbraucherzentrale Bundesverband ist gegen den Messenger-Dienst Snapchat vor Gericht gezogen und hat gewonnen. Es geht um den Chatbot der App namens MyAI, der sich als Freund oder Freundin ausgibt und dazu ermuntert, persönliche Daten zu teilen. Die seien dann genutzt worden, um gezielt Werbung auszuspielen. Gerade bei Minderjährigen entsteht allerdings ein verführerisches Vertrauensverhältnis, das dazu auch verführt, sensible Informationen preiszugeben. So der Vorwurf des Verbraucherzentrale Bundesverbandes. Das ist aber rechtswidrig, sagen die Kölner Richter. Sie bemängeln auch, dass in der App voreingestellt ist, dass Nutzer Werbung zu Alkohol und Glücksspiel gezeigt bekommen. Der Messenger-Dienst Snapchat ist besonders bei jungen Menschen beliebt. Die Zielgruppe sind ab 13-Jährige. Das waren die Nachrichten mit Christian Böder.
3: Nach dem erdtrüben Vormittag ist jetzt am Nachmittag die Sonne da und die bleibt uns bis zum Abend erhalten bei gut 18 Grad. Morgen ist es dann fast durchweg sonnig und es geht auf bis zu 21 Grad hoch, aber am Wochenende wird es deutlich kühler.
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3: Jetzt für euch der schnellste Verkehrs- und Blitzer-Service. Und da sieht es nicht gut aus im Berufsverkehr, denn die A30 Nordumgehung, die ist in Richtung Osnabrück zwischen Bad Oeynhausen Ost und Bad Oeynhausen Nord gesperrt. Da werden Schweine von einem kaputten Transporter auf einen anderen umgeleitet. Das Ganze soll bis etwa 5:30 dauern. Solange müsst ihr über die Mindener Straße und die Kanalstraße in Bad Oeynhausen ausweichen. Und da staut es sich schon ab der Abfahrt Porta Westfalica auf der A2 bis zur Abfahrt Bad Oeynhausen Ost und dann durch Bad Oeynhausen durch geht es auch nur sehr stockend und auf den Seitenstraßen in Bad Oeynhausen natürlich auch sehr voll. Eidinghausener Straße, Steinstraße zum Beispiel. Vielleicht fahrt ihr über die B611 von Flotow West zur A30 rüber über den Wittel. Könnte schneller gehen. Außerdem stockt es auf der A2 Hannover Richtung Dortmund, dann zwischen Ostwestfalen-Lippe und Bielefeld-Süd nach einem Unfall auf 4 Kilometer, da 10 Minuten mehr einplanen. A2 die Gegenrichtung, Dortmund Richtung Hannover, zwischen dem Kreuz bei der Oeynhausen und Feldheim 4 Kilometer stockend, da dauert es 5 Minuten länger. In der Herforder Innenstadt ist es voller wegen der gesperrten Werrebrücke an der Ringstraße, da überall so 5 bis 10 Minuten mehr einplanen. Und in Petershagen stockt es an der L770 an der Weserbrückenbaustelle, da dauert es im Moment bis zu 20 Minuten länger. Geblitzt wird in Bünde an der Bäderstraße und der Mindener Straße, in Herford an der Eimterstraße, in Kirchlengern an Stift Quernheim an der Stiftstraße und in Minden an der Drabertstraße, der Königstraße und der Meißener Dorfstraße. Habt ihr noch mehr gesehen auf den Straßen? Sagt mir Bescheid. Unter der 08000 920 920. Da, wo es rollt, eine gute Fahrt.
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3: Wenn ihr drinsteht in einem der Staus, wir sind bei euch mit den Hits jetzt von Mark Amber, Madonna und You Not Us.
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3: Ich bin Olli Tölke. Schönen Donnerstagnachmittag mit uns. Hallo.

0: Kommt gut in den Feierabend mit uns, falls ihr mit der Bahn unterwegs seid nach Hause. Leider ab heute ohne Feierabend hier.
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2: Ja, das war's dann. Für das gute, alte Wegbier endet der Weg am Bahnhof. Endstation bundesweites Alkoholkonsumverbot. Kein Gehbier mehr, kein Laufbier, keine Marschmolle, kein Wegzisch, kein Fußpilz mehr am Gleis. Du hast aber einen Zug drauf. Ja, das bezieht sich ab heute wirklich nur noch auf das Fortbewegungsmittel. Und das gilt ja nicht nur für Bierchen. Der Vorglühsekt am Bahnsteig von der Reisegruppe Musical ist auch Geschichte. Menschen mit Blutgruppe Aperol müssen ihre italienische Bitterlikör-Infusion davor oder danach zu sich nehmen. Wie läuft das in Zukunft an Bundesligaspieltagen? Kommen die Fans ab jetzt womöglich nüchtern zum Stadion? Kaum auszudenken. Müssen Junggesellinnenabschiede umsteigen und keine kleinen Schnäpse mehr verkaufen, sondern Ingwer-Shots? Gesünder wär's. Was ist mit Mancherie? Fragen über Fragen. Also definitiv wird sich am Bahnhof keiner mehr unter die Unterführung gekippt. Das Stellwerk geflutet oder die Oberleitung abgeknipst. Es wird sich nicht mehr die Trasse versiegelt. Keine Schiene mehr aus dem Schotterbett gekloppt. Die Schranke hinters Andreaskreuz geklemmt. Also auf gar keinen Fall wird sich bis zum Zugausfall aus der zweiten Klasse katapultiert. Bleibt nur noch zu sagen, thank you for not drinking with Deutsche Bahn.
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0: Wir bringen euch gut informiert durch diesen Donnerstagnachmittag. Sören de Bolt hat die Infos um 16:30.
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2: Schönen guten Tag. In Minden tagt heute der Rat und dabei soll es auch um den Haushalt für das kommende Jahr gehen. Der Etatplan sieht nicht gut aus. Trotz geplanter Sparmaßnahmen fehlen 28,7 Millionen Euro, die aus Rücklagen gedeckt werden sollen. Ohne sie wäre das Minus noch weitaus höher. Die Verwaltung rechnet auch in den kommenden Jahren mit hohen Defiziten. Bis 2030 wären die Rücklagen fast aufgebraucht. Auch in fast allen anderen Kommunen landesweit sieht es ähnlich düster aus. Nur wenige können ihre Haushalte ausgleichen. Dafür sind unter anderem immer weiter steigende Ausgaben im sozialen Bereich verantwortlich. Die Kommunen sehen Bund und Land in der Verantwortung, sie da zu unterstützen. Auch in Stemwede kommt der Rat heute zusammen. Außer dem Haushaltsplan für das kommende Jahr geht es unter anderem noch um die LWL-Maßregelvollzugsklinik Schloss Halde. Die behandelt bisher suchtkranke Straftäter. Wegen einer Gesetzesänderung sind die Plätze dort inzwischen aber nicht mehr ausgelastet. Deswegen möchte der Landschaftsverband Westfalen-Lippe als Träger in Schloss Halde künftig auch psychisch kranke Straftäter unterbringen. Außerdem sprechen die Politikerinnen und Politiker über die Erweiterungspläne von Rieler in Lefern. Das Feinkostunternehmen will ein neues Logistikzentrum bauen. Eine Serie von Autoaufbrüchen am Bahnhof in Porta Westfalica beschäftigt die Polizei. Heute Morgen sind die Beamten zum unteren Parkplatz an der Skaterbahn gerufen worden. Insgesamt 16 Wagen waren dort aufgebrochen und durchwühlt worden. Die Autos sind von der Polizei abgeschleppt und sichergestellt worden. Ein Sprecher sagte uns, dass nicht alle Halter ausfindig gemacht werden konnten. Wer seinen Wagen am Bahnhof vermisst, sollte sich bei den Beamten melden. Die Nummer steht bei uns im Netz. Das Wetter, die Sonne beschert heute bis zu 17, 18 Grad.
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3: Die A30 Nordumgehung ist in Richtung Osnabrück gesperrt zwischen Bad Oeynhausen Ost und Bad Oeynhausen Nord. Da werden Schweine von einem kaputten LKW auf einen anderen umgeladen. Das Ganze soll etwa noch eine Stunde bis 17:30 dauern. Solange müsst ihr da über die Mindener Straße, Kanalstraße ausweichen. Deshalb staut es sich da schon ab der Abfahrt Porta Westfalica auf der A2 und dann weiter auf der Mindener Straße, Kanalstraße. Dauert da einiges länger im Moment. Und auch die Seitenstraßen in Bad Oeynhausen sind voll. Die Steinstraße, wenn ihr da in Richtung Mindener Straße unterwegs seid, plant eine Viertelstunde mehr ein. Und auf der Eidinghausener Straße stockt es stadtauswärts vor der A30 Auffahrt Bad Oeynhausen Nord. Da dauert es auch 10 Minuten länger. Und voll ist es auch rund um die A2 Abfahrt Flotho West und dann weiter über die B611 zur A30 hin. Da stockt es vor allem vor dem Wittel. Da braucht ihr schon mal eine Viertelstunde länger. Außerdem ist es voll in Herford wegen der gesperrten Werrebrücke an der Ringstraße. Da stockt es auf der Göbenstraße stadteinwärts und auf der Mindener Straße stadtauswärts. Und in Petershagen ist es wie so oft voller an der Weserbrückenbaustelle an der L770. Da dauert es eine gute Viertelstunde länger. Geblitzt wird in Bünde an der Bäderstraße, in Herford an der Eimterstraße, in Kirchlengern Stift Quernheim an der Stiftstraße und in Minden an der Drabertstraße, der Königstraße und der Meißener Dorfstraße. Habt ihr noch mehr entdeckt auf den Straßen? Sagt mir Bescheid unter der 08000 920 920. Darf es rollt, eine gute Fahrt.
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0: von 2 bis 3 am Donnerstagnachmittag. Wir haben Mitte Oktober und morgen sind nochmal 21 Grad drin. Ist das normaler goldener Oktober oder ist das doch schon Klimawandel? Da scheiden sich ja die Geister. Und irgendwie haben wir im Moment ja auch ganz andere Probleme, denken sich viele. Da gerät der Blick aufs Klima schnell in den Hintergrund. Aber hin und wieder mal dran erinnern, ist auch nicht so verkehrt. Und deshalb gab es heute am Wilhelm-Normann-Berufskolleg in Herford eine Zukunftskonferenz, organisiert für die Schülerinnen und Schüler in OWL und vor allem auch mit denen von Markus Tenkoff.
1: Klima ist nicht mehr Nummer 1 auf der Agenda bei der Gen Z. Die Generation Zukunft hat auf der Agenda KI, Mental Health, Depressionen und so weiter. Freundschaft ist ein Riesentrend mittlerweile. Shoppen tun sie auch ganz gerne. Und wenn ich die 10 Megatrends abfrage, ist Klima im unteren Bereich.
0: Das komplett zu ändern wird wahrscheinlich schwierig, aber so ein bisschen sensibilisieren fürs Thema, das wäre doch nicht schlecht, ne? Das geht aber auch nicht gut mit dem erhobenen Zeigefinger.
1: Was wir nicht machen, ist Filmchen zeigen. Jetzt diskutieren wir hier ein bisschen. Das kann ja jeder. Was wir hier machen, ist eine individuelle Produktion, wo wir natürlich ganz bestimmte Live-Schaltungen und so weiter, wie in die Arktis, die bauen wir mit rein. Aber wir müssen natürlich sehen, dass wir auf der lokalen Ebene, wir haben ja Herford 2050 gezeigt, KI-generiertes Video. Wir müssen ja lokale Bezüge schaffen. Herford in der Mitte, Ostwestfalen-Lippe und dann Deutschland, da haben wir ja Borkum reingeschaltet und Sylt. Und dann global. Also ist das jedes Mal ein Unikat.
0: Mit Multimedia wird das Ganze dann vielleicht auch so ein bisschen greifbarer für die, die noch lange auf unserem Planeten leben wollen. Lehrer Simon Echterhoff war auf jeden Fall zufrieden mit der Resonanz.
2: Die Schülermoderatorinnen haben das hervorragend umgesetzt. Auch das Team Foto- und Videobegleitung bei der Konferenz. Also wirklich ganz großartig gemacht. Und wir können als Schule sehr stolz sein, dass wir solche aktiven, engagierten Schülerinnen und Schüler haben.
0: Zukunftskonferenz von und für Schülerinnen und Schüler aus OWL heute am Herforder Berufskolleg.
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1: Mit Christian Böder, schönen guten Tag. Vom Perso über den Reisepass bis hin zum Führerschein. Bald schon gibt es die Möglichkeit, alles auf dem Smartphone dabei zu haben und sich dann auch online ausweisen zu können. Der Bundestag hat am Nachmittag den Weg freigemacht für die digitale Brieftasche DU. Die App soll Anfang kommenden Jahres starten und Behördengänge oder Vertragsabschlüsse im Netz einfacher machen. Die Einzelheiten dazu hat José Nasiandi.
2: Ab dem 2. Januar soll es losgehen. Mit der App können Nutzerinnen und Nutzer dann zum Beispiel die Volljährigkeit nachweisen, ein Bankkonto eröffnen oder Verträge bei Strom- und Mobilfunkanbietern abschließen. Zum Start machen etwa 40 Anbieter mit, darunter auch die Post. Weitere Funktionen sollen schrittweise dazukommen. Geplant ist, dass in Zukunft auch Dokumente wie der Führerschein, der Fahrzeugschein oder Zeugnisse digital auf dem Smartphone sicher verfügbar sind. Beim Datenschutz soll gelten, übertragen werden nur die Informationen, die für den jeweiligen Nachweis nötig sind. Wer zum Beispiel sein Geburtsdatum belegen muss, soll dafür nicht auch noch seine Adresse preisgeben müssen. Die App wird durch eine PIN, Gesichtserkennung oder einen Fingerabdruck geschützt. Und wichtig ist auch, die Nutzung bleibt freiwillig. Und bis die digitale Brieftasche bei viel mehr Anbietern und für möglichst viele Dokumente funktioniert, wird es noch ein bisschen dauern.
1: Und hier haben wir weitere Nachrichten kompakt zusammengefasst. Der seit 2 Wochen geltende Tankrabatt wird noch nicht von den Mineralölkonzernen weitergegeben. Nach Angaben des IFO-Instituts und des Deutschen Instituts für Wirtschaftsforschung sind es erst aktuell nur 2/3 der Steuersenkungen, die auch bei den Verbrauchern ankommen. Laut Bundeskartellamt ist die Lücke etwas größer bei Benzin als bei Diesel. Nach massivem öffentlichen Druck hat US-Präsident Trump einen Rückzieher gemacht und eine heftig umstrittene Live-Übertragung einer Hinrichtung abgesagt. Trump erklärte in sozialen Medien, der Verurteilte werde wie vorgesehen durch ein Erschießungskommando des US-Militärs exekutiert, aber dieses Ereignis werde nicht übertragen. Der verurteilte Amokläufer hatte 2009 auf einem Militärstützpunkt in Texas 13 Menschen erschossen. In Brüssel läuft der Herbstgipfel der EU. Ein Streitpunkt ist der Haushalt für die Jahre 2028 bis 2034. Deutschland und andere Staaten wie die Niederlande, Schweden und Österreich wollen weniger zahlen. Fast alle Autofahrer kennen sie, aber nur wenige haben sie in den vergangenen Jahren auch nutzen müssen. Die Notrufsäulen an den deutschen Autobahnen. Schon bald könnten sie komplett verschwinden. Die Autobahn GmbH prüft, ob das Meldesystem weitergeführt werden soll. Das zeigt eine Antwort des Bundesverkehrsministeriums auf eine parlamentarische Anfrage hin. Hintergrund für das Aus ist schlichtweg die technische Entwicklung, die die Notrufsäulen überflüssig macht. Fast alle Autofahrer haben ein Smartphone mit dabei. Dazu kommt auch das automatische Notrufsystem eCall, das alle nach 2018 gefertigten Autos eingebaut haben sollten. Eingeführt wurden die ersten Notrufsäulen Mitte der 50er Jahre. Aktuell gibt es noch 17.000 davon. Ihr Betrieb kostete im vergangenen Jahr 4,5 Millionen Euro. Soweit die Meldungen mit Christian Böder.
3: Sonnig geht's durch den Nachmittag und auch morgen ziehen nur dünne Wolken über uns hinweg. Dazu dann morgen Nachmittag bis zu 21 Grad. Am Samstag geht's früh morgens los mit Regen und danach wird's dann zwar meist trocken sein, aber deutlich kühler.
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3: Jetzt für euch der schnellste Verkehrs- und Blitzerservice. Die A30 Nordumgehung ist in Richtung Osnabrück weiterhin gesperrt zwischen Bad Oeynhausen Ost und Bad Oeynhausen Nord. Da werden Schweine von einem kaputten Viehtransporter auf einen anderen umgeladen. Das Ganze soll noch etwa eine halbe Stunde dauern. Solange müsst ihr über die Mindener Straße und die Kanalstraße ausweichen, wie früher quer durch Bad Oeynhausen. Und deshalb staut es sich schon ab der A2 Abfahrt Porta Westfalica. Dann geht es weiter über die Nordumgehung bis zur Abfahrt Bad Oeynhausen Ost und dann eben durch Bad Oeynhausen durch. Dauert insgesamt eine halbe bis dreiviertel Stunde länger. Voller ist auf den Nebenstraßen in Bad Oeynhausen, zum Beispiel auf der Steinstraße vor der Kreuzung Mindener Straße, dauert es 10 Minuten länger. Und auf der Eidinghausener Straße stadtauswärts, da stockt es vor der A30 Auffahrt Bad Oeynhausen Nord, da auch 5 bis 10 Minuten mehr einplanen. Und voll ist es auch auf der B611 von Exter nach Löhne hin. Da stockt es vor allem vor der Kreuzung am Wittel. Da dauert es eine Viertelstunde länger, wenn ihr da in Richtung A30 unterwegs seid. Außerdem gibt es Behinderungen noch in Herford in der Innenstadt wegen der gesperrten Dörrebrücke an der Ringstraße. Da stockt es stadteinwärts auf der Göbenstraße, auf der Hansastraße in beide Richtungen und stadtauswärts auf der Mindener Straße. Und in Petershagen, da solltet ihr 10 bis 15 Minuten mehr entplanen an der L770 an der Weserbrückenbaustelle. Und im Potter-Westfalika-Haus Berge stockt es auf der B482 Richtung Minden, da dauert es 10 Minuten länger. Geblitzt wird in Bünden an der Bäderstraße, in Herford an der Eimterstraße, in Kirchlengern Stift Quernheim an der Stiftstraße und in Minden wird geblitzt an der Drabadstraße, der Königstraße und der Meißener Dorfstraße. Habt ihr noch mehr gesehen auf den Straßen? Staus, Blitzerbehinderungen? Sagt mir gerne Bescheid unter der 08000 920 920. Kommt gut durch.
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3: Schönen Donnerstagnachmittag mit uns. Wir bringen euch hier in den Feierabend jetzt mit Tempest City, Miles Smith und Phil Collins.
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3: Ich bin Olli Tölke. Genießt die Sonne, solange sie noch scheint.

0: Weil es frei am Donnerstagnachmittag, jetzt mit neuer Musik von einem neuen Mann im Musikbusiness. Oliver John aus Großbritannien heißt der Newcomer, seine Debütsingle Memories of You. Er sagt selbst, das ist melancholische Melodie mit Singer-Songwriter-Charakter und leichten Country-Vibes im Refrain und mit einem ganz persönlichen Text.
1: Es geht um eine chaotische Zeit in meinem Leben. Ich habe damals ein Mädchen gedatet, das aber gleichzeitig noch wen anders gedatet hat. Irgendwann dachte ich mir, ich muss das Ganze beenden. Und dann haben mein Freund und ich diesen Song dazu geschrieben und er sollte aber trotzdem fröhlich sein nach dem Motto, hey, alles wird gut.
0: Und er klingt doch wirklich fröhlich. Neu von Oliver John, Memories

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0: Sabrina Carpenter am Donnerstagnachmittag. Was ist richtig bei euch vor der Haustür? Sören Nippold hat die Infos für euch jetzt um 5:30.
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2: Schönen guten Tag. Im Portaner Rathaus hat es heute Vormittag einen größeren Polizeieinsatz gegeben. Ausgelöst wurde er durch eine 35-jährige Frau. Sie war zu einem Termin im Jugendamt erschienen und soll erst eine Angestellte mit einem spitzen Gegenstand bedroht haben. Danach dann gefährdete sie sich laut Polizei selbst damit. Die alarmierten Beamten konnten die Frau widerstandslos festnehmen. Verletzt wurde niemand. Wegen ihres Zustands wurde die 35-Jährige in eine Klinik für seelische Gesundheit gebracht. Die geplante Umgestaltung der Weserpromenade in Minden sorgt für Diskussionen. Vor allem, dass die Parkplätze dort wegfallen sollen, kommt nicht bei allen gut an. Die FDP-BBM-Fraktion kritisiert auch, dass es damit für Menschen, die Behinderungen haben und nicht so mobil sind, schwerer wird, die Innenstadt barrierefrei zu erreichen. Deswegen hat sie beantragt, die Pläne noch einmal zu ändern. Sie schlägt vor, zumindest ein paar Behinderten- und Kurzzeitparkplätze in einem Bereich zu schaffen. Darüber soll heute der Rat der Stadt sprechen. Auch in Petershagen steht heute eine Ratssitzung an. Unter anderem geht es um die Sanierung der Weserbrücke. Vertreter von Straßen NRW möchten über den aktuellen Stand berichten und auch sagen, wie es mit den Arbeiten weitergeht. Auch der Rückbau des Kraftwerks Heiden ist ein Thema. Ein weiterer Punkt sind die Pläne von Westfalen-Weser und RWE, gemeinsam ein Unternehmen zu gründen und ein wasserstofffähiges Gaskraftwerk in Kirchlengern in Betrieb zu nehmen. Die Stadt Petershagen ist, wie auch andere Kommunen bei uns in der Region, an Westfalen-Weser beteiligt. Und das Wetter, die Sonne scheint weiter, heute bei Topwerten um 17, 18 Grad.
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0: Die A30 Nordumgehung ist in Richtung Osnabrück weiterhin gesperrt zwischen Bad Oeynhausen Ost und Bad Oeynhausen Nord. Da werden Schweine von einem kaputten Transporter auf einen anderen umgeladen. Das Ganze soll aber bald erledigt sein. Solange müsst ihr aber noch über die Mindener Straße und die Kanalstraße ausweichen. Deshalb staut es sich da schon ab der A2 Auffahrt Porta Westfalica auf der rechten Spur und dann durchs Autobahnkreuz bis zur Abfahrt Bad Oeynhausen Ost und dann durch die Mindener Straße, Kanalstraße durch. Da dauert es insgesamt eine halbe Stunde mindestens länger. Und auch in Bad Oeynhausen auf den Seitenstraßen ist es voller. Auf der Steinstraße braucht ihr 10 bis 15 Minuten länger, wenn ihr auf die Mindener Straße wollt. Und auf der Eidinghausener Straße stadtauswärts ist es voller. Vor der A30 Auffahrt Bad Oeynhausen Nord da auch 5 bis 10 Minuten mehr einplanen. Und voll ist es auch auf der B611. Von Flotho-Exter rüber nach Löhne-Gohfeld. Da stockt es vor allem vor der Kreuzung am Wittel. Da dauert es 10 Minuten länger. Sonst noch ein paar Minuten mehr einplanen in der Herforder Innenstadt wegen der gesperrten Werrebrücke an der Ringstraße. Da stockt es auf der Göbenstraße stadteinwärts und der Mindener Straße stadtauswärts. Und in Petershagen dauert es noch gut 10 Minuten länger an der Weserbrückenbaustelle an der L770 geblitzt wird. In Herford an der Eimterstraße, in Minden an der Drabertstraße, der Königstraße und der Meißner Dorfstraße. Und in Flotho-Exter steht ein Blitzer an der Detmolder Straße. Habt ihr noch mehr von den Straßen für mich? Sagt mir Bescheid unter der 08000 920 920. Ich wünsche euch eine gute Fahrt.
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Der schnellste Verkehrs- und Blitzer-Service mit guten Nachrichten von der A30-Nord-Umgehung. Die Vollsperrung in Richtung Osnabrück zwischen Bad Oeynhausen-Ost und Bad Oeynhausen-Nord ist aufgehoben. Die Schweine sind da in den anderen LKW umgezogen und die Autobahn ist wieder frei. Ihr kommt da gut durch. Ich wünsche euch eine gute Fahrt.

0: schon Donnerstagnachmittag mit uns. Egal, ob auf dem Weg ins Fußballstadion, beim Sonntagsausflug mit dem Kegelverein oder beim Junggesellenabschied. Ab heute gibt's auf dem Bahnsteig nur noch Kaffee und Wasser. Das Alkoholverbot in Bahnhöfen tritt in Kraft, war auch Thema heute Morgen bei Chrissy und Madeline.
1: Ja, die Bahn erhofft sich dadurch halt einfach mehr Sicherheit für andere Fahrgäste, für das Personal. Denn gerade in Großstädten kommt es immer mal wieder zu Auseinandersetzungen mit Betrunkenen, vor allem bei so Großveranstaltungen. Da ist es als Unbeteiligter manchmal echt unangenehm, dazwischen zu stehen.
2: Das ist so. Die Frage ist, ob das jetzt was bringt. Ne? Also vor dem Bahnhof können die Leute sich genauso betrinken. Also betrunkene Menschen werden weiterhin in Bahnhöfen und drumherum unterwegs sein. Wobei, beim Blick auf die Abfahrtstafel mit der Verspätung werden einige davon auch schlagartig wieder nüchtern. Ne?
0: Ja. Chrissy und Madeline sind morgen früh wieder pünktlich in eurem Radio und wecken euch ab 6 Uhr bei uns. Ich gehe mal davon aus, ziemlich nüchtern, denn morgens gibt es ja meist nur Kaffee bei uns.

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1: Mit Christian Böder, schönen guten Tag. Es ist ein langer Tag heute im Berliner Bundestag. Über eine ganze Reihe an Gesetzen der schwarz-roten Koalition wurde und wird heute abschließend beraten. Lenny Hoppe aus dem News-Team. Jetzt am Nachmittag wurde zum Beispiel die gesetzliche Grundlage für die digitale Brieftasche beschlossen.
2: Genau, in Zukunft soll es möglich sein, sich mit der DU-App auf dem Smartphone auszuweisen. In dieser digitalen Brieftasche können zum Beispiel der Personalausweis, der Reisepass oder der Führerschein als digitales Dokument hinterlegt werden. Soll den Alltag erleichtern, das Smartphone soll so zum Ausweis werden, ältere Menschen sollen ihren Personalausweis nicht mehr erneuern müssen und beim Umzug muss der neue Wohnort im Reisepass nicht mehr nachgetragen werden. Beschlossen wurde schon vorher außerdem die Reform der Notfallversorgung, damit sollen Notaufnahmen und Rettungsdienste entlastet werden. Patienten sollen außerdem schneller an den richtigen Arzt kommen. Kernziel ist es, dass nur noch die Menschen in die Notaufnahme kommen, die dort auch wirklich hingehören.
1: Und es geht aktuell ja noch weiter im Bundestag. Um kurz nach 11 in der Nacht geht es ja dann unter anderem um die Tabaksteuer.
2: Ja, geplant ist eine regelmäßige Erhöhung der Steuer auf Tabakprodukte über einen Zeitraum von 4 Jahren. Im Jahr 2030 könnte eine Packung mit 20 Zigaretten dann knapp 4 Euro mehr kosten als jetzt. Durch die Tabaksteuer erhofft sich die Bundesregierung allein im nächsten Jahr rund 756 Millionen Euro mehr Steuern. Gleichzeitig sollen vor allem Kinder und Jugendliche durch die hohen Preise vom Rauchen abgehalten werden. Neben den schon genannten Gesetzen ging und geht es heute außerdem noch um mehr Rechte für Gewaltopfer, ein Gesetz für mehr nachhaltige Flugkraftstoffe oder neue Regeln gegen Bürokratie in der Landwirtschaft. Um kurz nach 2 Uhr soll dann im Bundestag Schluss sein mit dem Mammutprogramm.
1: Vielen Dank, Danny. Und hier haben wir weitere Nachrichten in der Zusammenfassung. Bundeswirtschaftsministerin Reiche muss einen Beitrag auf Instagram löschen. In einem Video sprach sie über die Linke als Partei, die Antisemitismus offen lebt. Die Linke hatte dann geklagt und einen Eilantrag beim Bundesverfassungsgericht eingereicht, mit Erfolg. Im Mittleren Osten verlagern sich die Angriffe zunehmend auf die arabische Halbinsel. Innerhalb von 2 Wochen haben die vom Iran unterstützten Houthi-Milizen im Jemen 20 Mal den internationalen Flughafen von Riad angegriffen, der Hauptstadt von Saudi-Arabien. Insgesamt starben dabei 17 Menschen und mehr als 330 wurden verletzt. Die Mieten in Deutschland steigen mittlerweile schneller als die Inflation. Nach Angaben des Kieler Instituts für Weltwirtschaft stiegen die Mietpreise im dritten Quartal um 3,7% im Vergleich zum Vorjahreszeitraum. Den stärksten Anstieg verzeichneten Berlin und Düsseldorf. Nach der spektakulären Befreiung eines Häftlings in Essen beschäftigt sich morgen der Rechtsausschuss des NRW-Landtags mit dem Fall. Der befreite Kriminelle und seine beiden Helfer sind immer noch auf der Flucht. Die Tat ereignete sich am helllichten Tag. 2 Justizvollzugsbedienstete hatten einen Häftling zu einer Arztpraxis am Essener Kennedyplatz gebracht. Im Hausflur wurden sie dann von 2 Maskierten überfallen, mit einer Waffe bedroht und gefesselt. Die Unbekannten und der Befreite entkamen. Der 34-Jährige saß wegen Drogendelikten und gefährlicher Körperverletzung in U-Haft. Das waren die Nachrichten mit Christian Böder.
3: In einer halben Stunde ist Sonnenuntergang und dann wird's kühler. Unter nur dünnen Wolken geht's bis zum frühen Morgen auf 10 Grad runter. Morgen wird's dann aber mal richtig schön, bis zu 21 Grad. Und dazu sehr viel Sonne. Das Wochenende, das wird dann durchwachsen und deutlich kühler.
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3: Jetzt für euch der schnellste Verkehrs- und Blitzerservice. In Bad Oeynhausen stockt es noch ein bisschen auf der Minder Straße und der Kanalstraße. In Richtung Löhne, da war ja die A30 gesperrt, die ist jetzt aber wieder frei und deshalb wird sich das da auch gleich wieder auflösen. In Hittenhausen-Alzhausen hat es einen Unfall gegeben, auf der Bünderstraße in Richtung Bünde, da solltet ihr im Moment eine Viertelstunde mehr einplanen. Und in Minden-Helverstedt gab es auch einen Unfall auf der Bergkirchener Straße, da geht es im Moment nur einspurig, da auch ein paar Minuten mehr einplanen. Und es wird geblitzt in Herford an der Eimterstraße, in Minden an der Drabertstraße, der Königstraße und der Meißener Dorfstraße und in Flotho-Extra an der Detmolder Straße.
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3: Olli Tölke bin ich, schönen Abend mit uns.
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0: mit Leonie und Don't Worry geht's zu diesem Donnerstagabend bei uns. Don't Worry passt gerade ganz gut. Jetzt nämlich eine Runde positiv denken mit Atze.
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3: Ja, nee, ist klar. So, was haben wir denn heute für Themen? Siehst du, so sitze ich hier jede Woche, um für euch die bunte Tüte in meinem Kiosk zu mischen. Und diese Woche, ja, ist es wieder ganz besonders schlimm. Trotzdem habe ich irgendwie gute Laune. Ja, pass auf. Der Trick ist doch, dass man sich auf die guten Sachen konzentriert. Ihr kennt doch den Spruch, wenn dir das Leben Zitronen gibt, bestellen Tequila dazu. Ja, ist doch auch so. Man muss die kleinen Geschenke des Lebens annehmen. Hier, mein Nachbar, der hat sich vor Jahren illegal eine Doppelgarage gebaut. Jetzt ist ihm das Bauamt dahinter gekommen und er muss den Schuppen abreißen. Ich sag's euch, eine Woche lang hatte ich gute Laune. Seitdem grüße ich den sogar. Oder nimm doch hier mal Lotto Chico. Super Typ, der ist immer positiv, auch wenn sie ihm Löcher in den Ferrari schießen. Ist ja wirklich passiert. Dann sagt der Chico noch, ja, lieber Löcher im Ferrari als Löcher im Fiat Panda. Und jetzt überlegt doch mal, was läuft bei euch besonders gut? Habt ihr heute die letzte Parklücke am Baumarkt bekommen? So nach dem Motto, gestern verkaufe ich mein Auto, heute finde ich einen Parkplatz. Ja, dann freut euch doch für den, der den Parkplatz gebrauchen kann. Es ist ein ewiger Kreislauf. Das Glück kommt und geht und fast immer völlig unerwartet. Denkt doch mal an die Hummer im Vorratsaquarium auf der Titanic. Ja, die hätten doch auch nie gedacht, dass der Tag nochmal so schön wird. Deshalb sei der Hummer und nicht die Titanic. Lasst euch vom Eisberg der schlechten Nachrichten nicht runterziehen. Denkt immer dran. Sorgen sind wie Spaghetti. Man macht sich immer zu viele.
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0: gut, diesen Donnerstagabend mit uns. Wir sagen euch, was wichtig ist. Sören Polt hat die Infos für euch jetzt um 6:30.
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2: Schönen guten Abend. Ein liegen gebliebener Schweinetransporter hat am Nachmittag die A30 Richtung Osnabrück blockiert. Zwischen Bad Oeynhausen Ost und Bad Oeynhausen Nord hatte der Laster einen Achsenbruch. Weil er nicht mehr weiterfahren konnte, mussten hunderte Schweine auf einen anderen Transporter umgeladen werden. Eine Serie von Autoaufbrüchen am Bahnhof in Porta Westfalica beschäftigt die Polizei. Die Beamten sind heute Morgen zum unteren Parkplatz an der Skaterbahn gerufen worden. Insgesamt 16 Wagen waren dort aufgebrochen und durchwühlt worden. Die Autos sind von der Polizei abgeschleppt und sichergestellt worden. Ein Sprecher sagte uns, dass nicht alle Halter ausfindig gemacht werden konnten. Wer seinen Wagen am Bahnhof vermisst, soll sich bei den Beamten melden. Die entsprechende Nummer steht bei uns im Netz. Gestern Abend hat ein Ausweichmanöver zu einem Unfall in Raden geführt. Ein 28-jähriger Autofahrer ist dabei verletzt worden. Er war auf der Preußisch-Ströer Allee unterwegs, als plötzlich ein Transporter von der Straße in den Dammen vor ihm einbiegen wollte. Der 28-Jährige wollte einen Zusammenstoß verhindern, verlor beim Ausweichen allerdings die Kontrolle und krachte gegen einen Baum. Er kam ins Krankenhaus, wurde laut Polizei aber offenbar nicht schwer verletzt. Das Wetter, die Sonne scheint noch weiter. Morgen sind Topwerte über 20 Grad angesagt.
0: Dankeschön, Sören. Jetzt für euch der schnellste Verkehrs- und Blitzerservice. Gibt keine größeren Behinderungen mehr, aber es wird geblitzt in Herford an der Eimterstraße, in Minden an der Drabertstraße, der Königstraße und der Meißener Dorfstraße und in Flotho-Exter an der Detmolderstraße. Habt ihr mehr gesehen auf den Straßen? Staus, Blitzer, Behinderungen? Sagt mir Bescheid unter der 08000 920 920. Ich wünsche euch eine gute Fahrt.
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Die Sonne verschwindet so langsam und ich auch. Ich bin Olli Tölke, mach Feierabend für heute und bin morgen wieder hier von 2 bis 3. Gleich ab 7 die Spätschicht mit Jule Hoppe. Schönen Abend, bis morgen.

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1: Mit Christian Böder, schönen guten Abend. Seit nunmehr 2 Wochen gilt der neue Tankrabatt in Deutschland. Und die Frage, die über allem steht, ist dieselbe wie beim ersten Mal. Geben die Ölkonzerne die Steuersenkung von 17 Cent auch wirklich an uns Verbraucher weiter? Danny Hoppe aus dem News-Team, das IFO-Institut und das Deutsche Institut für Wirtschaftsforschung sagen nein.
2: Genau, sie kommen bei ihren Berechnungen zu dem Schluss, dass bisher nur 2/3 der Steuersenkung auch wirklich bei uns angekommen sind. Das DIW zum Beispiel verweist auf Frankreich. Dort gibt es keinen Tankrabatt. Die Spritpreise bei uns seien aber im Schnitt nur um 10 bis 11 Cent pro Liter stärker gesunken als bei den Franzosen, heißt es. Ähnlich sehen es auch der ADAC und das Bundeskartellamt. Die Behörde sagt, bei Benzin sei die Lücke etwas größer als bei Diesel. Für eine umfassende Bewertung sei es aber noch zu früh. Die Mineralölwirtschaft weist wie üblich alles von sich. Der Tankrabatt werde in vollem Umfang weitergegeben. Die Weltmarktpreise für Kraftstoffe seien eben permanent in Bewegung, sagt zum Beispiel der Wirtschaftsverband Fuels und Energie. Dass die Autofahrer in Deutschland frustriert sind, kann man aber nachvollziehen, wenn man sich in Europa umschaut. Denn selbst mit Tankrabatt war der Durchschnittspreis für E10 in Deutschland der 4. höchste in der EU.
1: Vielen Dank, Danny. Und hier haben wir weitere Nachrichten in der Zusammenfassung. In einer Mammutsitzung hat der Bundestag mehrere wichtige Entscheidungen gefällt. Unter anderem wurde die Notfallreform beschlossen, mit der Rettungsdienste und Notaufnahmen spürbar entlastet werden sollen. Außerdem wurde der Weg freigemacht für die digitale Brieftasche auf dem Smartphone ab kommendem Jahr. Auf der Tagesordnung der laufenden Sitzung stehen unter anderem noch die Erhöhung der Tabaksteuer. Weil im Schwarzen Meer immer wieder Schiffe von Drohnen angegriffen werden, wird die NATO in einer Sondersitzung sich mit der Lage befassen. Das kündigte Rumäniens Präsident Dan nach einem Treffen mit NATO-Chef Rutte und dem bulgarischen Regierungschef Radev in Brüssel an. Zuvor war kurz hintereinander auf 2 Tankern vor der Küste Rumäniens Feuer ausgebrochen. Richter am Hamburger Oberlandesgericht haben 2 Männer zu mehrjährigen Haftstrafen verurteilt, weil sie für den iranischen Geheimdienst Anschläge in Deutschland geplant haben. Ziele der Attentate waren unter anderem der Vorsitzende der deutsch-israelischen Gesellschaft Beck von den Grünen und der Chef des Zentralrats der Juden Schuster. Trotz voller Hörsäle und vielen jungen Menschen nah beieinander kann Uni einsam machen. Mittlerweile ist jeder 4. Student oder Studentin von Einsamkeit betroffen. Das zeigt eine Umfrage der Techniker Krankenkasse. Wichtigster Faktor fürs Einsamkeitsgefühl ist die jeweilige Wohnsituation und da sind die Ergebnisse überraschend. Denn gerade bei alleinlebenden Studis sind es weniger als 3 von 10, die sich einsam fühlen. Innerhalb einer Wohngemeinschaft und mehr noch in einem Studentenwohnheim fühlen sich die jungen Menschen am einsamsten. Verstärkt wird das Gefühl, wenn Studis frisch umgezogen sind und sich ein neues soziales Netzwerk aufbauen müssen. Die Studienmacher fordern die Hochschulen auf, etwa mit Mentoringprogrammen oder gruppenorientiertem Lernen das Sozialleben der Studenten zu fördern. Das waren die Nachrichten mit Christian Böder.
3: Dieser Donnerstagabend, der bleibt bewölkt, aber trocken und auch der Freitag startet mit vielen Wolken, die nur ganz langsam verschwinden, aber dann setzt sich die Sonne durch und das Wetter zeigt sich von seiner perfekten Herbstseite bei bis zu 20 Grad.
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3: Jetzt für euch der schnellste Verkehrs- und Blitzer-Service hier bei Radio Westfalica. Staus oder Behinderungen gibt es heute Abend nicht. Es wird allerdings geblitzt. Sie stehen in Minden auf der Königsstraße in Höhe Königswall. Dann Minden-Meißener Dorfstraße und bei euch auf der Drabertstraße. Alle Staus und Blitzer gibt es natürlich auch jederzeit kostenlos in unserer Radio Westfalica-App. Es ist kurz nach 7, Donnerstag, Feierabend. Das war für den ein oder anderen wirklich ein Fiebertraum. Als Oasis gesagt haben, wir kommen wieder auf Tour. Nächstes Jahr ist es soweit. Allerdings sind alle Konzerte in München ausverkauft. Spiel euch die Jungs gleich nach Sido und Andreas Burani mit Astronaut. Ich bin Jule Hoppe. Hi!
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0: Ach, es könnte eigentlich alles so schön sein, aber es wird mal wieder gestritten in der Politik, Leute. Diesmal geht's nicht ums teure Benzin, sondern um die Zuckersteuer. Ja, die Idee dahinter. Getränkehersteller sollen dazu gebracht werden, weniger Zucker in ihre Produkte zu packen. Aber bringt denn das wirklich was für unsere Gesundheit? Daniela, du bist Ernährungsberaterin. Was sagst du denn dazu?
1: An sich finde ich total positiv diese öffentliche Diskussion über die Zuckersteuer. Also vielleicht rücken allein dadurch Zucker und Gesundheit stärker in den Fokus.
0: Daniela, ich bin wirklich absolut bei dir. Aber die Vorstellung, dass eine Cola nicht mehr so schmecken würde, wie eine Cola halt schmeckt, ich weiß nicht.

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1: Mit Sören Lippold, schönen guten Abend. Ein liegen gebliebener Schweinetransporter hat am Nachmittag die A30 Richtung Osnabrück blockiert. Zwischen Bad Oeynhausen Ost und Bad Oeynhausen Nord hatte der Laster einen Achsenbruch. Weil er nicht mehr weiterfahren konnte, mussten hunderte Schweine auf einen anderen Transporter umgeladen werden. Eine Serie von Autoaufbrüchen am Bahnhof in Porta Westfalica beschäftigt die Polizei. Die Beamten sind heute Morgen zum unteren Parkplatz an der Skaterbahn gerufen worden. Insgesamt 16 Wagen waren dort aufgebrochen und durchwühlt worden. Die Autos sind von der Polizei abgeschleppt und sichergestellt worden. Ein Sprecher sagte uns, dass nicht alle Halter ausfindig gemacht werden konnten. Wer seinen Wagen am Bahnhof vermisst, soll sich bei den Beamten melden. Die entsprechende Nummer steht bei uns im Netz. Gestern Abend hat ein Ausweichmanöver zu einem Unfall in Raden geführt. Ein 28-jähriger Autofahrer ist dabei verletzt worden. Er war auf der Preußisch-Ströer Allee unterwegs, als plötzlich ein Transporter von der Straße in den Dammen vor ihm einbiegen wollte. Der 28-Jährige wollte einen Zusammenstoß verhindern, verlor beim Ausweichen allerdings die Kontrolle und krachte gegen einen Baum. Er kam ins Krankenhaus, wurde laut Polizei aber offenbar nicht schwer verletzt.
2: Heute Abend heißt es bei uns ja Wolken statt Sterne, aber immerhin bleibt's trocken. Ja, und auch der Donnerstag startet eigentlich ganz gut. Erstmal mit Wolken natürlich, aber die Sonne, die kämpft sich richtig fett nach vorne. Temperaturen dann richtig toll bei bis zu 20 Grad. Jetzt für euch der schnellste Verkehrs- und Blitzer-Service hier bei Radio Westfalica. Staus oder Behinderungen gibt's heute Abend nicht. Es wird allerdings geblitzt. Sie stehen in Minden auf der Königsstraße in Höhe Königswall, dann Minden-Meißener Dorfstraße und bei euch auf der Drabertstraße. Alle Staus und Blitzer gibt's natürlich auch jederzeit kostenlos in unserer Radio Westfalica-App. Es ist kurz nach 7:30. Erinnert ihr euch noch an Zeiten, in denen Girlgroups die Charts dominiert haben? Spice Girls oder auch Destiny's Child? Jetzt kommt die nächste Generation. Cat's Eye heißt eine international zusammengecastete Girlgroup. 6 Mädels, die einen coolen Look haben und wirklich auch einen coolen Sound. Hier sind sie mit Animal. Ich bin Jule Hoppe. Hi.
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0: Darf ich euch vorstellen? Einer meiner absoluten Lieblingssänger, Somba. Wir spielen euch die Hits hier in der Spätschicht. Ich bin Jule Hoppe am Donnerstagabend. Und kennt ihr dieses Gefühl, wenn ihr eigentlich schon gedanklich im Urlaub seid, aber noch ein einziger Tag zwischen euch und der Freiheit liegt? Ja, genau so geht es vielen Schüler und Schülerinnen in NRW. Denn morgen letzter Schultag und dann starten die Herbstferien. Klar, ist auch manchmal so ein bisschen struggelig und für uns Eltern nicht immer einfach, alles unter einen Hut zu bekommen. Ich bin noch total lost, was die Ferien angeht. Habt ihr schon Pläne?
1: Wir sind tatsächlich urlaubsreif, denn im Sommer haben wir nichts gemacht. Wir sind umgezogen und das steckt uns noch ein bisschen in den Knochen.
2: Mal ein bisschen abspannen von der Arbeit und Zeit mit der Familie verbringen.
3: Och, ich glaube, wenn Ferien sind, da freut sich jeder.
0: Der Countdown läuft. Morgen also letzter Schultag und dann ab in die Herbstferien.
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1: Ich bin Thomas Brockt. Der Bundestag hat die gesetzliche Grundlage zur Einführung der digitalen Brieftasche im kommenden Jahr beschlossen. Dort kann dann etwa der Personalausweis abgespeichert werden. Künftig sollen sich Bürger mit der DU-App gegenüber Behörden oder Vertragspartnern im Netz einfacher ausweisen können.
2: Der digitale Ausweis soll es möglich machen, online ein neues Bankkonto zu eröffnen, einen Handyvertrag zu schließen oder ein Auto anzumieten. Die App soll im Januar freigeschaltet werden. Deutschland setzt damit eine EU-Verordnung um. Außerdem sollen ältere Menschen künftig keinen neuen Personalausweis mehr beantragen müssen. Wer bei der Beantragung seines letzten Personalausweises 70 Jahre oder älter war, soll ihn unbegrenzt weiter nutzen dürfen. Tine Klimach, Nachrichtenredaktion.
1: Seit heute dürfen Reisende an bundesweit allen Bahnhöfen der Deutschen Bahn keinen Alkohol mehr trinken. Der Konzern zog inzwischen eine erste positive Bilanz. Das Verbot sei gut und ruhig angelaufen, teilte eine Sprecherin mit. Besondere Vorfälle seien bisher nicht bekannt. Wer alkoholische Getränke konsumiere, werde von Sicherheitskräften auf das Verbot angesprochen, hieß es. Im schlimmsten Fall drohe ein Hausverbot. Im Streit um ein Instagram-Video von Bundeswirtschaftsministerin Reicher hat die Linke am Bundesverfassungsgericht einen Erfolg erzielt. Die Ministerin muss das Video zunächst entfernen. Das höchste deutsche Gericht in Karlsruhe gab damit einem Eilantrag der Linken statt.
3: Das Video zeigt eine Rede von Wirtschaftsministerin Reiche. Es wurde auf dem Insta-Kanal ihres Ministeriums geteilt, kurz nach dem Wahlsieg der Linken in Berlin. Reiche warnt darin, es sei gefährlich für den Investitionsstandort Deutschland, dass eine Partei über Enteignung spreche und Antisemitismus offen lebe. Reiche muss das Video jetzt löschen, bis die Klage richtig verhandelt wurde. Je nach Ausgang des Verfahrens darf das Video dann wieder veröffentlicht werden oder auch nicht. Geklärt werden soll, ob die Äußerungen im Video verfassungsgemäß sind. Ursula Winkler, Nachrichtenredaktion.
1: Die geplante Erschießung eines zum Tode verurteilten Attentäters in den USA soll nun doch nicht per Livestream übertragen werden. Das teilte Präsident Trump mit. Viele sehr gute und wohlmeinende Menschen wollten nicht dabei zusehen, wie der Mann sterbe, schrieb Trump auf seiner Plattform Truth Social. Nidal Hassan soll Anfang Dezember im Bundesstaat Texas hingerichtet werden. Er hatte 2009 einen Massaker auf einem Militärstützpunkt verübt. Die Pläne, seine Hinrichtung in einem Livestream zu zeigen, hatten für viel Kritik gesorgt. Das waren die Nachrichten mit Thomas Brockt.
4: Dieser Donnerstagabend, der bleibt bewölkt, aber trocken und auch der Freitag startet mit vielen Wolken, die nur ganz langsam verschwinden, aber dann setzt sich die Sonne durch und das Wetter zeigt sich von seiner perfekten Herbstseite bei bis zu 20 Grad.
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4: Jetzt für euch der schnellste Verkehrs- und Blitzer-Service hier bei Radio Westfalica. Staus oder Behinderungen gibt es heute Abend nicht. Es wird allerdings geblitzt. Sie stehen in Minden auf der Königsstraße in Höhe Königswallen, dann Minden-Meißener Dorfstraße und bei euch auf der Drabertstraße. Alle Staus und Blitzer gibt es natürlich auch jederzeit kostenlos in unserer Radio Westfalica-App. Kurz nach 8, ja, und da beweist sich's wieder. Jeder Große hat mal klein angefangen. Teddy Swims zum Beispiel hat jahrelang seine Songs auf YouTube hochgeladen, bis dann irgendwann der ganz große Durchbruch kam. Ich spiele ihn gleich mit Mr. Know-It-All, alles nach Seal und Kiss from a Rose. Ich bin Jule Hoppe. Hi!
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0: Seine Stimme ist einfach wow. Wir spielen euch die Hits. Teddy Swims gerade gehört, Mr. Know-It-All. 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
1: Mit Sören Lippold, schönen guten Abend. Ein liegen gebliebener Schweinetransporter hat am Nachmittag die A30 Richtung Osnabrück blockiert. Zwischen Bad Oeynhausen Ost und Bad Oeynhausen Nord hatte der Laster einen Achsenbruch. Weil er nicht mehr weiterfahren konnte, mussten hunderte Schweine auf einen anderen Transporter umgeladen werden. Eine Serie von Autoaufbrüchen am Bahnhof in Porta Westfalica beschäftigt die Polizei. Die Beamten sind heute Morgen zum unteren Parkplatz an der Skaterbahn gerufen worden. Insgesamt 16 Wagen waren dort aufgebrochen und durchwühlt worden. Die Autos sind von der Polizei abgeschleppt und sichergestellt worden. Ein Sprecher sagte uns, dass nicht alle Halter ausfindig gemacht werden konnten. Wer seinen Wagen am Bahnhof vermisst, soll sich bei den Beamten melden. Die entsprechende Nummer steht bei uns im Netz. Gestern Abend hat ein Ausweichmanöver zu einem Unfall in Raden geführt. Ein 28-jähriger Autofahrer ist dabei verletzt worden. Er war auf der Preußisch-Ströer Allee unterwegs, als plötzlich ein Transporter von der Straße in den Dammen vor ihm einbiegen wollte. Der 28-Jährige wollte einen Zusammenstoß verhindern, verlor beim Ausweichen allerdings die Kontrolle und krachte gegen einen Baum. Er kam ins Krankenhaus, wurde laut Polizei aber offenbar nicht schwer verletzt.
2: Heute Abend heißt es bei uns ja Wolken statt Sterne, aber immerhin bleibt's trocken. Ja, und auch der Donnerstag startet eigentlich ganz gut. Erstmal mit Wolken natürlich, aber die Sonne, die kämpft sich richtig fett nach vorne. Temperaturen dann richtig toll bei bis zu 20 Grad. Jetzt für euch der schnellste Verkehrs- und Blitzer-Service hier bei Radio Westfalica. Staus oder Behinderungen gibt es heute Abend nicht. Es wird allerdings geblitzt. Sie stehen in Minden auf der Königsstraße in Höhe Königswall, dann Minden-Meißener Dorfstraße und bei euch auf der Drabertstraße. Alle Staus und Blitzer gibt es natürlich auch jederzeit kostenlos in unserer Radio Westfalica-App. Hey, kurz nach 8:30 am Donnerstagabend, gleich mit Blue All Rise nach Martin Garrix, jetzt zusammen mit Ed Sheeran. Ich bin Jule Hoppe, Tag.
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0: Also ich kann euch sagen, bei uns zu Hause, da werden schon die Stunden gezählt, wie lange es noch dauert, bis zu den Herbstferien. Ja, noch einmal tief durchatmen. Wir sind ganz kurz davor, morgen nochmal den Wecker gestellt, die Schultasche gepackt und irgendwie durch den Tag kommen. Und dann heißt es endlich Herbstferien. Deswegen die Frage an euch, was ist geplant?
1: Also ich werde zu meiner Oma fahren. Wir werden da auch einen Familienausflug und so machen.
2: Ich fliege halt nach Kuba.
3: Eigentlich nichts Besonderes, also ein bisschen arbeiten, halt Geld verdienen über die Zeit.
4: Boah, meine Pläne. Also, um ehrlich zu sein, meistens nur zu Hause bleiben.
0: Ja, die einen lassen die Ferien ganz ruhig angehen. Also, mein Teenie T-Rex zu Hause hat schon angekündigt, er will Freunde treffen, zocken, bis die Augen zufallen und einfach nur in den Tag hineinleben. Ich glaube, das wird eine ziemlich harte Zeit für mich. Ich bin Jule Hoppe. Hi.
5: Jo.

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1: Ich bin Thomas Brockt. An allen rund 5700 Stationen der Deutschen Bahn inklusive der Bahnsteige gilt seit heute ein Alkoholverbot. Die Deutsche Bahn hat schon eine erste positive Bilanz gezogen. Das Verbot sei gut und ruhig angelaufen.
2: Mit dem Feierabendbierchen auf den Zug warten am Bahnsteig ist Geschichte. Nur in den Bahnhofsgaststätten bleibt das Trinken von Bier, Wein und Co. erlaubt. Oder dann später im Zug während der Fahrt. So sollen die Bahnhöfe nicht nur sicherer, sondern auch sauberer werden. Sicherheitskräfte sollen künftig auf die Menschen zugehen, die sich nicht an das Konsumverbot halten, mit Augenmaß, wie es heißt. Nicht-Einsichtigen droht ein Hausverbot. Bisher klappt die Maßnahme gut. Es wurden laut Bahn keine besonderen Vorfälle bekannt. Ursula Winkler, Nachrichtenredaktion.
1: Der Bundestag hat die gesetzliche Grundlage zur Einführung der digitalen Brieftasche im kommenden Jahr beschlossen, in der etwa der Personalausweis abgespeichert werden kann. Künftig sollen sich Bürger mit der DU-App gegenüber Behörden und Vertragspartnern im Netz einfacher ausweisen können. Perspektivisch soll auch in der analogen Welt der Ausweis auf dem Handy ausreichen, sodass die Plastikkarte zu Hause bleiben kann. Schritt für Schritt sollen dann andere Identitätsnachweise wie etwa der Führerschein dazukommen. Die geplante Erschießung eines zum Tode verurteilten Attentäters auf einem Militärstützpunkt im US-Bundesstaat Texas soll nun doch nicht per Livestream übertragen werden. US-Präsident Trump teilte dazu mit, viele sehr gute und wohlmeinende Menschen wollten nicht dabei zusehen, wie der Mann sterbe.
3: Es ist erst knapp eine Woche her, dass eine Nachricht aus den USA für viel Aufruhr gesorgt hat. Die Hinrichtung eines früheren Militärpsychiaters soll öffentlich stattfinden. Das hat US-Verteidigungsminister Hegseth damals verkündet und kurz darauf bestätigt, es soll einen Livestream geben. Doch der Plan stieß auf viel Kritik und nun hat US-Präsident Trump ihn abgesagt. Die Hinrichtung soll Anfang Dezember aber trotzdem stattfinden. Damit soll das Todesurteil gegen einen Mann vollstreckt werden, der 2009 auf einem Militärstützpunkt 13 Menschen getötet hat. Franziska Spieker, Washington.
1: Der Tankrabatt kommt zwei Wochen nach seinem Start nach Einschätzung von Wirtschaftswissenschaftlern nicht vollständig bei den Verbrauchern an. Berechnungen von IFO und DIW sehen teils deutliche Lücken. Auch das Bundeskartellamt sieht keine ganz vollständige Weitergabe. Laut DIW sind bislang nur rund zwei Drittel der Steuersenkung von knapp 17 Cent bei den Verbrauchern angekommen. Das waren die Nachrichten mit Thomas Brockt.
4: Das Wetter.
5: Es geht erstmal noch relativ entspannt weiter. Wir gehen noch stellenweise aufgelockert in die Nacht. Stellenweise gibt es aber auch wieder Nebel dazu. Das kühlt ab auf 11 bis Minimum 6 Grad. Morgen wird es nochmal mild warm, bis zu 22 Grad. Erstmal auch noch leicht aufgelockert. Nur im Westen halten sich dickere Wolken. Und morgen Abend erreichen uns dann überall erste Regenschauer.
6: NRW Verkehr.
5: Und wir haben doch noch mal mehr Staus jetzt. Alles ab 7 Minuten Zeitverzug. Die A2 Dortmund Richtung Oberhausen. Zwischen Recklinghausen Süd und Herten 1 Kilometer, 8 Minuten plus. Die A3 Oberhausen Richtung Köln. Zwischen Kreuz Oberhausen West und Kreuz Kaiserberg 1 Kilometer, 7 Minuten plus. Die A3 von Köln nach Frankfurt. Zwischen Lohmar Nord und Lohmar 2 Kilometer, 12 Minuten plus. Die A4 Aachen in Richtung Köln. Zwischen Eschweiler West und Weißweiler 2 Kilometer Stau, 17 Minuten plus. Und A44 Dortmund Richtung Kassel zwischen Kreuz Winnenberg-Haaren und Marsberg 5 Kilometer Stau, 25 Minuten plus. Gute Fahrt! Hallo, ich bin Markus Steinacker und hier ist eine Liste von Dingen, die gerne täglich grüßen. Erstens das Murmeltier, zweitens unser Comedian Hannes Höfer. Daily Hannes, gleich hier, neue Folge für euch.
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0: Vorsicht an der Bahnsteigkante. Kein Alkohol mehr am Bahnhof. Das war's. Bis spätestens heute will die Deutsche Bahn das bundesweite Alkoholkonsumverbot einführen. Das soll dann den Bahnhof insgesamt sicherer machen. Aber das hat natürlich auch Konsequenzen für die Freizeitgestaltung.
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2: Ja, das war's dann. Für das gute, alte Wegbier endet der Weg am Bahnhof. Endstation bundesweites Alkoholkonsumverbot. Kein Gehbier mehr, kein Laufbier, keine Marschmolle, kein Wegzisch, kein Fußpilz mehr am Gleis. Du hast aber einen Zug drauf. Ja, das bezieht sich ab heute wirklich nur noch auf das Fortbewegungsmittel. Und das gilt ja nicht nur für Bierchen. Der Vorglühsekt am Bahnsteig von der Reisegruppe Musical ist auch Geschichte. Menschen mit Blutgruppe Aperol müssen ihre italienische Bitterlikör-Infusion davor oder danach zu sich nehmen. Wie läuft das in Zukunft an Bundesligaspieltagen? Kommen die Fans ab jetzt womöglich nüchtern zum Stadion? Kaum auszudenken. Müssen Junggesellinnenabschiede umsteigen und keine kleinen Schnäpse mehr verkaufen, sondern Ingwer-Shots? Gesünder wär's. Was ist mit Mancherie? Fragen über Fragen. Also definitiv wird sich am Bahnhof keiner mehr unter die Unterführung gekippt. Das Stellwerk geflutet oder die Oberleitung abgeknipst. Es wird sich nicht mehr die Trasse versiegelt. Keine Schiene mehr aus dem Schotterbett gekloppt. Die Schranke hinters Andreaskreuz geklemmt. Also auf gar keinen Fall wird sich bis zum Zugausfall aus der zweiten Klasse katapultiert. Bleibt nur noch zu sagen, thank you for not drinking with Deutsche Bahn.
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0: So, jetzt gilt also das Alkoholverbot an Bahnhöfen. Wenn du Onkel Jürgen fragst, dann hat er eine eindeutige Meinung zu.
1: Ja,
0: was ihr dazu sagt, hören wir gleich.

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0: Bye-bye. Geliebtes Bierchen am Bahnsteig. Bye-bye Sekt vor der Zugfahrt. Damit ist an Bahnhöfen jetzt Schluss. Seit heute gilt ja das Alkoholkonsumverbot. Soll für mehr Sicherheit sorgen und für weniger Streit und Ärger. Aber wie kommt das an? Findet ihr das sinnvoll oder eher übertrieben?
1: Ich verstehe grundsätzlich, woher der Gedanke kommt. Aber ich finde, dass es auf der anderen Seite auch immer eine Sache ist, wie sehr schränkt man Leute ein.
2: Das schränkt mich tatsächlich gar nicht ein, nicht mehr am Bahnhof Alkohol konsumieren zu können, weil ich sehr selten mit der Bahn fahre und auch sehr, sehr wenig Alkohol trinke.
3: In der Öffentlichkeit hat es an so hochfrequentierten Plätzen nichts zu suchen, finde ich.
4: Finde ich super. Finde ich sehr gut. Ich finde, Alkohol hat eine sehr negative Auswirkung auf Menschen.
5: Ich glaube nicht, dass man das so richtig kontrollieren oder unterbinden kann. Normalerweise müssten dann halt mehr Leute da sein, die das kontrollieren.
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1: Ich bin David Riemer. Der Bundestag hat die gesetzliche Grundlage zur Einführung der digitalen Brieftasche im kommenden Jahr beschlossen, in der etwa ein Personalausweis abgespeichert werden kann. Künftig sollen sich Bürger mit der DIO-App gegenüber Behörden oder Vertragspartnern im Netz einfacher ausweisen können.
2: Der digitale Ausweis soll es möglich machen, online ein neues Bankkonto zu eröffnen, einen Handyvertrag zu schließen oder ein Auto anzumieten. Die App soll im Januar freigeschaltet werden. Deutschland setzt damit eine EU-Verordnung um. Außerdem sollen ältere Menschen künftig keinen neuen Personalausweis mehr beantragen müssen. Wer bei der Beantragung seines letzten Personalausweises 70 Jahre oder älter war, soll ihn unbegrenzt weiter nutzen dürfen. Und Reisepassinhaber müssen bei einem Umzug nicht mehr zum Amt, um den Wohnort umtragen zu lassen. Tine Klimach, Nachrichtenredaktion.
1: Seit fast 24 Stunden dürfen Reisen an bundesweit allen Bahnhöfen der Deutschen Bahn keinen Alkohol mehr trinken. Der Konzern zog am Nachmittag nach Inkrafttreten der neuen Regelung eine erste positive Bilanz. Das Verbot sei gut und ruhig angelaufen, teilte eine Sprecherin mit. Besondere Vorfälle seien bisher nicht bekannt. Bisher können Frauen im Alter von 50 bis 75 Jahren am Brustkrebs-Screening teilnehmen. Künftig soll es auch für jüngere Frauen ab 45 Jahren eine Kassenleistung werden. Das hat das höchste Entscheidungsgremium zu den einzelnen Leistungen der gesetzlichen Krankenversicherung entschieden.
3: Brustkrebs ist die häufigste Krebsart bei Frauen. Mit dem Mammographieverfahren können Knoten in der Brust schon in einem sehr frühen Stadium entdeckt werden, oft bevor man sie ertasten kann. Frauen ab 50 bekommen bereits alle 2 Jahre eine Einladung zu der Untersuchung, künftig auch jüngere. Läuft alles nach Plan, können Frauen ab 45 ab August im nächsten Jahr Termine wahrnehmen. Voraussichtlich ab 2028 werden sie dann auch regelmäßig persönlich zu den Screenings eingeladen. Jüngere Frauen müssen die Kosten für die Untersuchung weiter selbst tragen. Ursula Winkler, Nachrichtenredaktion.
1: Zum Fußball. Bayer Leverkusen bleibt auch international auf Erfolgskurs. Die Werkself setzte sich in der Europa League beim polnischen Meister Lech Posen mit 4:0 durch und machte mit dem zweiten Sieg im zweiten Spiel einen weiteren Schritt in Richtung K.O.-Phase. Die Tore schossen Patrick Schick, der 2 Elfmeter verwandelte, sowie Malik Tillmann und Ibrahim Mazza.
4: Das Wetter.
5: Es geht noch aufgelockert in die Nacht, dann ziehen teilweise schon dichtere Wolken rein, stellenweise gibt es auch wieder Nebel. Morgen ist es dann auch eher dichter bewölkt, morgen Abend erreichen uns erste Regenschauer. Bei den Temperaturen passiert aber nicht viel, in der Nacht um 10 Grad, am Tag maximal noch 19 bis 22.
4: NRW Verkehr.
5: Wir haben noch Stau auf der A2 Dortmund Richtung Oberhausen zwischen Kreuz Recklinghausen und Gelsenkirchen-Buer. 2 Kilometer, 32 Minuten plus. Und auf der A44 Dortmund Richtung Kassel zwischen Kreuz Winnenberg-Haren und Marsberg. 4 Kilometer, 21 Minuten plus. Kommt gut durch. Eine schöne Nacht euch. Hier ist Markus Steinacker und wir gehen gleich mal in den Bastelkeller und basteln uns... erstmal kein Kastanienmännchen, aber sowas ähnliches. Einen Herbsthit. Richtig schön warm, richtig emotional. Unsere Neuvorstellung von Taints DC und Rosalia. Gleich hier für euch.
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0: Schön zu wissen, dass er uns niemals aufgeben wird, auch nach 39 Jahren noch nicht. Rick Astley, never gonna give you up. So, wir machen jetzt hier was ganz anderes. Habt ihr Lust auf einen Herbsthit? Sowas Kuscheliges, aber Emotionales. Ruhiges, aber auch ein bisschen was Rohes, Ursprüngliches. Dann basteln wir uns jetzt einen Herbsthit zusammen, wie so ein schönes Kastanienmännchen. Wir nehmen dazu einen langsamen, tragenden Rhythmus, Trommel- und Paukenauftakt, dann Orchestermusik, schwer und so ein bisschen düster, wie der Auftakt zu einem James-Bond-Film. Und dann übereinander eine Männer- und eine Frauenstimme, die in der Kombination so ein bisschen erinnern an Nick Cave und Lana Del Rey. Sind sie aber nicht. Was ihr jetzt hört, kommt von der irischen Band Fontaines D.C. mit Sänger Brian Chatton zusammen mit der spanischen Sängerin Rosalia. Das ist Where Is Gone für euch.
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Eine schöne Nacht euch, hier ist Markus Steinerkaut, jetzt hier im besten Mix für die Nacht. Was Schnelles, was Kultiges und was Neues. Sigma, Nobody to Love, Shakira, Whenever, Wherever und die neue von Taylor Swift, Patient Zero.

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1: Ich bin David Riemer. Patientinnen und Patienten sollen im Notfall künftig zielgenauer und besser versorgt werden. Dazu hat der Bundestag eine Reform der Notfallversorgung beschlossen. Künftig soll in einer fachlichen Ersteinschätzung telefonisch oder vor Ort festgelegt werden, welche Hilfe jemand braucht. Je nach Dringlichkeit sollen die Patienten dann in eine Arztpraxis, in eine Notdienstpraxis oder in die Notaufnahme einer Klinik vermittelt werden. Wenn Kunden Opfer von Kontobetrug werden, müssen Banken ihnen das verlorene Geld zunächst sofort erstatten. Das hat der Europäische Gerichtshof in Luxemburg entschieden. Das gilt auch dann, wenn die Bank den Kunden grobe Fahrlässigkeit vorwirft, etwa nach einem Phishing-Betrug.
2: Im Kern sagt das höchste EU-Gericht, die Erstattung der nicht autorisierten Zahlung und die Frage, wer letztendlich den Schaden tragen muss, sind zwei unterschiedliche Dinge. Zunächst müsse die Bank auf jeden Fall den abgebuchten Betrag erstatten. Ausgenommen ist nur der Fall, dass der Kontoinhaber selbst verdächtigt wird, am Betrug mitgewirkt zu haben. Und nach der Erstattung könne man dann regeln, wer schlussendlich verantwortlich ist. Das sei im Interesse eines hohen Verbraucherschutzes das beste Vorgehen. Aus Brüssel, Dieter Ebeling.
1: Die geplante Erschießung eines zum Tode verurteilten Attentäters auf einem Militärstützpunkt im US-Bundesstaat Texas soll nun doch nicht per Livestream übertragen werden. US-Präsident Trump teilte auf seiner Plattform True Social mit, viele sehr gute und wohlmeinende Menschen wollten nicht dabei zusehen, wie der Mann sterbe.
3: Es ist erst knapp eine Woche her, dass eine Nachricht aus den USA für viel Aufruhr gesorgt hat. Die Hinrichtung eines früheren Militärpsychiaters soll öffentlich stattfinden. Das hat US-Verteidigungsminister Hegseth damals verkündet und kurz darauf bestätigt, es soll einen Livestream geben. Doch der Plan stieß auf viel Kritik und nun hat US-Präsident Trump ihn abgesagt. Die Hinrichtung soll Anfang Dezember aber trotzdem stattfinden. Damit soll das Todesurteil gegen einen Mann vollstreckt werden, der 2009 auf einem Militärstützpunkt 13 Menschen getötet hat. Aus Washington, Franziska Spieker.
1: Der CO2-Preis, der Heizen und Tanken mit Öl und Gas teurer macht, soll im kommenden Jahr unverändert bleiben. Der aktuelle Preiskorridor von 55 bis 65 Euro soll auch im kommenden Jahr gelten. Das hat der Bundestag beschlossen. Viele Unternehmen in Deutschland müssen Zertifikate nachweisen, wenn sie CO2 verursachen. Der Korridor legt den Preis für den Handel mit diesen Zertifikaten im nationalen Emissionshandel fest.
4: Das Wetter.
5: Es geht erstmal noch relativ entspannt weiter. Wir gehen noch stellenweise aufgelockert in die Nacht. Stellenweise gibt es aber auch wieder Nebel dazu. Das kühlt ab auf 11 bis Minimum 6 Grad. Morgen wird es nochmal mild warm, bis zu 22 Grad. Erstmal auch noch leicht aufgelockert, nur im Westen halten sich dickere Wolken. Und morgen Abend erreichen uns dann überall erste Regenschauer.
4: NRW Verkehr.
5: Und es staut sich jetzt noch auf der A2 Dortmund Richtung Oberhausen. Zwischen Kreuz Recklinghausen und Herten 1 Kilometer, 12 Minuten plus. Auf der A3 Köln Richtung Frankfurt zwischen Kreuz Bonn-Siegburg und Bad Honnef-Linz 2 Kilometer, 3 Minuten plus. Und auf der A4 Köln Richtung Aachen zwischen Köln-Poll und Eiffeltor 1 Kilometer Stau, 3 Minuten extra. Gute Fahrt! Eine schöne Nacht allerseits, hier ist Markus Steinacker und wir haben was Neues im Kino zu gucken. Ist was Gesellschaftskritisches, geht gegen Superreiche und nennt sich Sacrifice. Ob sich der Film lohnt, das hören wir gleich von unserem Kinomann Jörg Albrecht.
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0: Eat the Rich. Bestimmt habt ihr den Slogan auch schon mal gehört. Esst die Reichen. In Zeiten, in denen Tech-Milliardäre immer mehr Macht haben, bedeutet Eat the Rich einfach Protest gegen die Konzentration von Vermögen auf wenige Superreiche. Auch im Kino sind in den letzten Jahren so einige Eat the Rich-Filme gelaufen, wie zum Beispiel der Oscar-Gewinner Parasite oder auch Saltburn. In dieser Woche kommt ein weiterer Film dazu. Kinomann Jörg Albrecht über Sacrifice.
1: Ich glaube, das Leben hat noch was mit mir vor.
2: Absolut richtig. Nur hätte Mike zu diesem Zeitpunkt bereits geahnt, was genau das Leben noch mit ihm vorhat, er wäre sicher weniger euphorisch gewesen.
1: Heute Abend wird die Welt den echten Mike Tyler sehen. Mein wahres Ich. Ich will den Leuten beweisen, dass ich wertvoll bin, dass ich Bedeutung habe.
2: Und nicht nur irgendein Hollywood-Star, dessen Stern seit einiger Zeit am Sinken ist. Mike Tyler hofft auf das große Comeback, auf die Rolle seines Lebens. Zunächst aber ist er Ehrengast einer pompösen Klimaschutzgala. Auf einer Vulkaninsel in der Ägäis sind die Reichen und Schönen zusammengekommen.
3: So viel Applaus wie lange nicht.
4: Das sind Terroristen.
3: Was?
2: Genau gesagt, Ökoterroristen. Die haben, unbemerkt von Mike, schwer bewaffnet die Charity-Veranstaltung gestürmt und sämtliche Gäste als Geiseln genommen. Die von Joan angeführte sektenähnliche Truppe will die Erde reinigen mit einem spektakulären Opferritual. Drei Auserwählte sollen in den Vulkankrater geworfen werden. Einer von ihnen ist Mike.
5: Der Held wählt sein eigenes Schicksal.
1: Ich bin der Held?
5: Ja.
1: Wieso wollt ihr uns in einen Vulkan werfen?
5: Um die Welt zu retten.
2: Im Kino ist er schon oft ein Held gewesen. Jetzt schlägt Mike Stunde, auch im richtigen Leben. Captain America Chris Evans, der hier so aussieht wie Nicolas Cage, spielt diesen Mike. Und Anya Taylor-Joy ist die Chefin der Öko-Krieger. Der durchgeknallten, bösen Eat the Rich-Story geht zwar in der zweiten Hälfte die Luft aus. Und am Ende ist Sacrifice auch nicht wirklich ein guter Film. Trotzdem unterhält der Mix aus Gesellschaftssatire, Thriller und schwarze Komödie bestens. Das nennt man dann wohl ein Guilty Pleasure.
1: Gib mir den Heldenblick. Hast du's?
6: Ja.
1: Kein Text, die Bilder sprechen für sich.

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0: So, wir stehen kurz vor den Herbstferien und da denke ich jedes Mal, also generell vor Schulferien, schade, dass ich nicht mehr in die Schule gehe. So viel frei, das war schön. Die Frage ist, wie sieht das bei Kollege Andreas Grunwald aus? Der ist ja weiterhin für uns im Paralleluniversum unterwegs. Na komm, ich schalte nochmal schnell raus.
1: Heute im Paralleluniversum.
0: Andreas Grunwald für uns im Paralleluniversum. Andreas, kannst du mich hören? Was ist bei dir los?
2: Hallo Steini, es ist total irre. Hier im Paralleluniversum gibt's heute keine Hausaufgaben.
0: Nein.
2: Doch, der Hund hat den Lehrer gefressen.
0: Wahnsinn. Andreas Grunwald im Paralleluniversum. Wir bleiben dran.
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1: Ich bin David Riemer. Der Bundestag hat die gesetzliche Grundlage zur Einführung der digitalen Brieftasche im kommenden Jahr beschlossen, in der etwa ein Personalausweis abgespeichert werden kann. Künftig sollen sich Bürger mit der DIO-App gegenüber Behörden oder Vertragspartnern im Netz einfacher ausweisen können.
2: Der digitale Ausweis soll es möglich machen, online ein neues Bankkonto zu eröffnen, einen Handyvertrag zu schließen oder ein Auto anzumieten. Die App soll im Januar freigeschaltet werden. Deutschland setzt damit eine EU-Verordnung um. Außerdem sollen ältere Menschen künftig keinen neuen Personalausweis mehr beantragen müssen. Wer bei der Beantragung seines letzten

0: Personalausweises 70 Jahre oder älter war, soll ihn unbegrenzt weiter nutzen dürfen. Und Reisepassinhaber müssen bei einem Umzug nicht mehr zum Amt, um den Wohnort umtragen zu lassen. Tine Klimach, Nachrichtenredaktion.
1: Seit fast 24 Stunden dürfen Reisende an bundesweit allen Bahnhöfen der Deutschen Bahn keinen Alkohol mehr trinken. Der Konzern zog am Nachmittag nach Inkrafttreten der neuen Regelung eine erste positive Bilanz. Das Verbot sei gut und ruhig angelaufen, teilte eine Sprecherin mit. Besondere Vorfälle seien bisher nicht bekannt. Bisher können Frauen im Alter von 50 bis 75 Jahren am Brustkrebs-Screening teilnehmen. Künftig soll es auch für jüngere Frauen ab 45 Jahren eine Kassenleistung werden. Das hat das höchste Entscheidungsgremium zu den einzelnen Leistungen der gesetzlichen Krankenversicherung entschieden.
2: Brustkrebs ist die häufigste Krebsart bei Frauen. Mit dem Mammographieverfahren können Knoten in der Brust schon in einem sehr frühen Stadium entdeckt werden, oft bevor man sie ertasten kann. Frauen ab 50 bekommen bereits alle 2 Jahre eine Einladung zu der Untersuchung, künftig auch jüngere. Läuft alles nach Plan, können Frauen ab 45 ab August im nächsten Jahr Termine wahrnehmen. Voraussichtlich ab 2028 werden sie dann auch regelmäßig persönlich zu den Screenings eingeladen. Jüngere Frauen müssen die Kosten für die Untersuchung weiter selbst tragen. Ursula Winkler, Nachrichtenredaktion.
1: Zum Fußball. Vor vielen tausend türkischen Fans hat die TSG Hoffenheim auch ihr 2. Europa-League-Spiel verloren. Die Kraichgauer unterlagen im eigenen Stadion gegen Beşiktaş Istanbul mit 2:3. Der SC Freiburg dagegen konnte einen verdienten Heimsieg bejubeln. Im ersten Conference-League-Spiel der Vereinsgeschichte siegten die Südbadener gegen den tschechischen Erstligisten FK Jablonec mit 3:2.
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4: Hier die aktuelle Verkehrslage. A3 Köln-Oberhausen zwischen Kreuz Ratingen-Ost und Oberhausen-Lierich. 8 Kilometer Stau, 32 Minuten Zeitverlust. Weiterhin auf der A4 Aachen-Köln zwischen Kreuz Köln-West und Köln-Poll. 8 Kilometer stockender Verkehr, 31 Minuten Verzögerung. Zusätzlich auf der A43 Wuppertal-Recklinghausen zwischen Bochum-Witten und Herne-Eickel. 9 Kilometer zähfließender Verkehr, 21 Minuten längere Fahrzeit. Darüber hinaus auf der A44 Dortmund-Kassel zwischen Kreuz Wünnenberg-Haaren und Diemelstadt. 10 Kilometer Stau, 23 Minuten Zeitverlust. Und auch auf der A57 Köln-Nimwegen zwischen Krefeld-Oppum und Moers-Hülsdonk. 10 Kilometer stockender Verkehr, 20 Minuten Verzögerung. Wir wünschen allen unterwegs gute Fahrt.
5: In dieser Woche kam ja eine große Überraschung aus der Musikbranche mal ebenso um die Ecke. Britney Spears hat einen neuen Song veröffentlicht. Der ist zwar schon alt, von Anfang der 2000er, aber sie hat sich gedacht, komm, jetzt bringe ich den endlich mal raus, damit mal irgendwas von mir mal wieder rauskommt. Wir haben uns gedacht, Britney Spears, ja, aus den 90ern, aus den frühen 90ern, da wo sie groß geworden ist, da hat sie doch so schöne Nummern, da braucht sie doch das gar nicht. Baby One More Time hören wir uns gleich an. Nach Alec Benjamin und Ugel macht den Anfang jetzt mit Moving to the Sun. Schönen Freitag.
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0: Habt ihr zu Hause noch irgendwas vom Ex rumliegen oder der Ex? Eine alte Postkarte, ein Geschenk, irgendein Kram, bei dem ihr bis heute nicht wisst, was mache ich eigentlich damit? Ich habe eine Idee. Ab ins Museum. Das LWL-Museum für Kunst und Kultur bei uns in NRW in Münster sammelt gerade Erinnerungsstücke aus vergangenen Beziehungen. Kuratorin Patricia Nünning sagt, der Name Museum of Broken Relationships klingt zwar erstmal ziemlich traurig, aber eigentlich kann so eine Ausstellung auch verbinden.
1: Die gehören dann praktisch zur Gemeinschaft all jener, die eben eine zerbrochene Beziehung erlebt haben und ein Objekt gespendet haben. Und zum anderen verbindet die Ausstellung auch, weil die Menschen, die kommen und die Geschichten lesen und die Objekte sehen, dann auch eine emotionale Verbindung zu den Menschen erhalten, die da ein Objekt gespendet haben.
0: Ja, und dafür muss es überhaupt nicht der Verlobungsring oder das große Liebesgeschenk sein. Gesucht werden auch ganz alltägliche Dinge. Ja, der Staubsauger, was weiß ich. Hauptsache, dahinter steckt eine Geschichte.
1: Das Wichtigste daran ist eben, dass die eine Art symbolischer Anker oder ein Erinnerungsstück darstellen. Das kann vom Kugelschreiber über die Postkarte bis zum Wasserkocher oder Föhn sein. Und so ähnlich sieht das dann auch aus. Also wir haben schon eine Handvoll Objekte gesammelt. Da würde ich sagen, sind die üblichen Verdächtigen, wie zum Beispiel ein Ehering oder ein schönes Schmuckstück vom Ex-Partner oder auch ein Brautkleid dabei, Kuscheltier, das in sich drin, eine Tonaufnahme hat, eine persönliche, oder es wurde auch eine Pfanddose abgegeben, die dann für eine Suchtgeschichte steht.
0: Also falls ihr jetzt gerade schon Richtung Schublade mit den Ex-Erinnerungen schielt, auf der Homepage vom LWL-Museum für Kunst und Kultur steht, wie ihr euren Ex-Kram museumsreif machen könnt. Die Ausstellung eröffnet dann 2027 bei uns in NRW und zwar in Münster.
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Gleich bei uns Musik von Leonie, Don't Worry. Vorher Mr. Lover Lover, Mr. Boombastic, einer, der einfach nur cool ist. Hier ist Shaggy mit Angel.

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1: Ich bin David Riemer. Zigaretten und Tabak zum Selbstdrehen werden in Deutschland in den kommenden Jahren deutlich teurer. Der Bundestag hat am späten Abend eine schrittweise Erhöhung der Tabaksteuer beschlossen. Heute muss noch der Bundesrat zustimmen, das gilt aber als sicher.
2: Gut 8 Euro kosten Zigarettenschachteln im Moment. Knapp 12 Euro sollen es durch die Tabaksteuerreform werden. Über 4 Jahre soll die Steuer dafür immer weiter steigen. Das soll Milliarden an Steuereinnahmen bringen, aber auch mehr Menschen vom Rauchen abbringen oder abhalten. Liquids für E-Zigaretten sind genauso betroffen. Hier steigt der Preis jedes Jahr um einige Cent für den Milliliter. Vapes sind gerade bei Jugendlichen ein Problem, weil bunte Geschmacksrichtungen zum Einstieg verführen und die Risiken verschleiern. Aus Berlin, Ronny Tochau.
1: Seit 2 Wochen gilt der aktuelle Tankrabatt. Nach Einschätzung von Wirtschaftswissenschaftlern kommt der aber nicht vollständig bei den Verbrauchern an. Berechnungen von IFO und DIW sehen teils deutliche Lücken. Auch das Bundeskartellamt sieht keine vollständige Weitergabe.
3: Der Tankrabatt müsste den Liter Sprit um knapp 17 Cent günstiger machen. Aber Berechnungen vom Deutschen Institut für Wirtschaftsforschung ergeben, dass nur

0: etwa 2/3 der Steuersenkung weitergereicht wurden, zuletzt um die 9 Cent. Laut IFO-Institut war es etwas mehr, demnach werden je nach Sorte 13 bis knapp 15 Cent Rabatt weitergegeben. Die Mineralölbranche widerspricht, die Steuersenkung werde in vollem Umfang weitergegeben. Dort verweist man auf die Weltmarktpreise. Aktuell ist Super E10 gut 3 Cent teurer als am ersten Tag des Tankrabatts, Diesel ist minimal billiger. Ursula Winkler, Nachrichtenredaktion.
1: Deutschland und Frankreich stehen offenbar vor einer Einigung zum Verbrenner aus. Kanzler Merz und Frankreichs Präsident Macron wollen laut Handelsblatt das geplante EU-Verbot stärker lockern als bisher vorgesehen. Demnach sollen Autohersteller auch nach 2035 neue Benzin- und Dieselautos verkaufen dürfen. Im Gegenzug will Deutschland die staatliche Förderung grundsätzlich auf Autos aus der EU beschränken. Zum Fußball. Bayer Leverkusen bleibt auch international auf Erfolgskurs. Die Werkself setzte sich in der Europa League beim polnischen Meister Lech Posen mit 4:0 durch und machte mit dem zweiten Sieg im zweiten Spiel einen weiteren Schritt in Richtung K.O.-Phase. Die Tore schossen Patrick Schick, der 2 Elfmeter verwandelte, sowie Malik Tillmann und Ibrahim Masar.
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3: Zurzeit liegen uns keine Meldungen vor. Wir wünschen allen unterwegs gute Fahrt.
4: Guck mal, da haben wir schon wieder Freitag, ja? Freitag, das bedeutet für euch letzter Arbeitstag, hoffentlich, dass ihr nicht am Wochenende arbeiten müsst. Und es bedeutet auch letzter Schultag. Herbstferien beginnen dann. Also von daher, kommt gut rein in diesen noch sehr, sehr frühen Freitag.
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0: Gerade wird ja viel über die geplante Zuckersteuer gesprochen. Da denkt man natürlich sofort an Cola und so eine Fanta. Aber ich sag mal, da wissen wir ja, was wir in uns reinkippen, Kollege Robert Jans. Mhm. Was sind denn so die Zuckerbomben im Alltag, die wir vielleicht nicht so kennen?
1: Ja, also so klassischer Tomatenketchup, ne, den wir uns schön auf unsere Pommes klatschen, der hat pro 100 Gramm mal entspannt über 20 Gramm Zucker. Also so ungefähr, damit man ein Bild vor Augen hat, 7 bis 8 Zuckerwürfel.
0: Ja, ich achte ja auf meine Figur, ich nehme nur Mayonnaise.
1: Ja, pass auf, ich habe was auch Gesundes, auch Fruchtjoghurt. Ja. Ne, den ich mir, du weißt ja, den ich mir hier morgens.
0: Du bist großer
1: immer,
0: Fan, ich
1: immer
0: weiß.
1: Immer reinhaue, ja. Ne? Da kommt in so einer kleinen Portion schon auch richtig krass was an Zucker zusammen. Wobei man fairerweise auch sagen muss, in der Nährwerttabelle, da wird auch der natürlich enthaltene Milchzucker mitgerechnet. Heißt also jetzt nicht automatisch, dass das dann alles der böse Haushaltszucker ist da drin.
0: Genau. Und ja. Ich esse ja morgens.
1: So, ich einfach, schon.
0: Ja, ich esse ja morgens auch einfach dann so ein gesundes Müsli. Da bin ich immer fein raus.
1: Mmh. Ja, nicht unbedingt. Also gerade bei Knuspermüsli.
0: Ja, das meinte ich.
1: Das magst du doch
0: mit so
1: gern.
0: Schokoflocken.
1: Ja, genau. Also da lohnt sich auch der Blick auf die Nährwerttabelle. Manche Sorten sind da nämlich auch eben echte Zuckerbomben. Und so Begriffe wie ne, so Honig oder Agavendicksaft, das klingt zwar irgendwie natürlich und so ein bisschen nach Öko, aber am Ende liefern die auch vor allem eins, viel Zucker.
0: Ah, okay.
1: Ja.
0: Ich merke gerade, ich mache vieles falsch.
1: Wir alle.
0: Ja,
1: wir alle.
0: Jetzt brauche ich noch den richtigen Aha-Moment. Ja. Was gilt als wirklich total gesund, ist aber ein Zuckeralbtraum.
1: Ganz klar, Orangensaft. Ja, also so ein großes Glas mit so 250 Millilitern oder was da drin ist, ne, das hat ungefähr so 22 bis 23 Gramm Zucker. Und jetzt mal der Vergleich, also in derselben Menge Coca-Cola stecken rund 27 Gramm, also ist ein Fotofinish, ein Kopf-an-Kopf-Rennen. Der Unterschied, beim Saft kommt der Zucker aus den Früchten und der liefert zum Beispiel auch noch so Vitamin C. Trotzdem zählt die WHO den Zucker in Fruchtsäften zu den sogenannten freien Zuckern.
0: Und von diesen freien Zuckern sollte man sich laut WHO weniger als 50 Gramm am Tag gönnen. Gut, da war ich heute Morgen um 5 Uhr schon drüber.
1: Na gut. Ja, mein Gott.
0: Robert Jans, vielen Dank. Ja. Blick aufs Etikett lohnt sich.
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haben wir die Woche fast schon wieder geschafft, ne? Es ist Freitag, 13:30 durch. Ich weiß, es ist noch sehr früh, aber für alle, die nicht schlafen können, jetzt gleich Mary J. Blige und Family Affair. Tate McRae ist mit dabei im besten Musikmix. Greedy und die 90er. Everything but the girl. Alles jetzt auf eurer Playlist mit Missing.

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0: euch ja gestern von dem Filmprojekt erzählt, das hier in NRW gedreht wird, wozu noch Statisten und Kleindarsteller und Darstellerinnen gesucht werden. Vor allen Dingen Menschen, die ja Fußballfans spielen sollen. Es geht nämlich um Fußball und eine Vater-Sohn-Beziehung in dem Film. Mehr durfte mir Gregor Weber von der Agentur nicht erzählen. Und Gregor ist nochmal dran. Hallo Gregor.
1: Hallo Kevin, schön wieder hier zu sein.
0: Ja, komm, das ging ja schnell jetzt, Mensch. Du. Ja. Seit deinem Aufruf hier bei mir in der Show ist viel passiert. Erzähl mal, was war los gestern?
1: Ja. Also erstmal vielen, vielen Dank an die Zuhörerinnen und Zuhörer, dass die sich so fleißig beworben haben. Wir haben seit gestern nochmal so 10.000, 11.000 mehr bekommen, tatsächlich Anmeldungen hier. Das System war ein bisschen überfordert teilweise, aber wir haben alle bekommen sozusagen. Also vielen, vielen Dank dafür. Es hat Spaß gemacht, man hat es gemerkt.
0: Es scheint ja auch ein sehr, sehr spannendes Projekt zu sein, was viele Menschen interessiert da. Es ist ein Kinofilm, ne?
1: Richtig, das ist korrekt. Es geht um Fußball, es geht um eine Vater-Sohn-Beziehung. Ich denke mal, da ist für jeden was dabei.
0: So, und jetzt sucht ihr ja schon wieder. Du hast mich angerufen und hast gesagt, Kevin, ich brauche nochmal deine Hilfe. Diesmal muss es ein bisschen spezieller sein, ne?
1: Richtig, genau. Da kam gestern nochmal die Anforderung von unserer Regie, dass wir NRW-weit noch nach einem 6- bis 8-jährigen blonden Mädchen um die 1,20 Zentimeter suchen. Da wird im Großraum Düren gedreht. Und was ich auch ganz lustig finde, in Dortmund, auch wieder NRW-weit der Aufruf, aber in Dortmund wird dann gedreht, so 20 Junggesellinnen, die einen Junggesellinnenabschied feiern.
0: Mädels.
1: Mit Party.
0: Ja. Ich glaube, da kannst du so im Raum Düsseldorf und Köln Glück haben auch.
1: Ja.
0: Gregor, dann vielen Dank. Wir freuen uns schon auf den Film. Hat man eigentlich schon so eine Ahnung, wann der dann in die Kinos kommen soll?
1: Ich habe munkeln gehört, dass es dann so 2027 wird, aber ein offizieller Kinostart steht noch nicht fest.
0: Ja, da halten wir euch natürlich weiter auf dem Laufenden. Gregor, vielen Dank. Wir drücken die Daumen, dass du da die richtigen Protagonisten findest.
1: Danke an euch und auch danke an die lieben Menschen in NRW. Vielen Dank.
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1: Ich bin David Riemer. Zigaretten werden in Deutschland in den kommenden Jahren deutlich teurer. Der Bundestag hat eine schrittweise Erhöhung der Tabaksteuer beschlossen. Dadurch könnte eine Packung mit 20 Zigaretten bis 2030 knapp 12 Euro kosten. Derzeit sind es gut 8 Euro. Auch Tabak zum Selbstdrehen wird teurer. Heute muss noch der Bundesrat zustimmen, das gilt aber als sicher. Es ist wieder Ferienzeit in Deutschland. In 11 Bundesländern sind ab heute Herbstferien. Heißt, es wird wieder voll auf den Straßen. Der ADAC erwartet an diesem Wochenende viel Verkehr und Staus wie in den Sommerferien.
2: Wie oft zu Ferienbeginn treffen ab Freitagmittag die ersten Urlaubsreisenden auf Berufspendler. Der Freitag ist laut ADAC deshalb einer der staureichsten Tage. Die nächste Reisewelle rollt dann traditionell am Samstagvormittag. Vor allem Richtung Alpen und in der Gegenrichtung zu den Küsten. Im Ausland ist es besonders die Brenner Autobahn in Österreich und Italien. Der ADAC rät deshalb, am besten sehr früh am Samstagmorgen oder erst am Sonntag loszufahren. Und wenn sich's doch mal staut, ist es oft besser, auf der Autobahn zu bleiben, statt auf ohnehin verstopfte Landstraßen auszuweichen. Diana Kramer, Nachrichtenredaktion.
1: Der zweite und letzte Tag des EU-Gipfels steht im Zeichen des Ukraine-Kriegs. US-Präsident Trump hat die Sanktionen gegen Russland zuletzt gelockert und setzt die ukrainische Führung unter Druck. Die Europäer unterstützen Staatschef Selenskyj dagegen weiterhin. Auch er soll beim Gipfeltreffen in Brüssel zu Wort kommen.
3: Präsident Selenskyj kommt persönlich. Es geht, nicht überraschend, um Politik und um Geld. Die Europäer sind extrem verärgert über US-Präsident Trump wegen der teilweisen Abschaltung des für die Ukraine wichtigen Starlink-Systems und wegen des Dieseldeals mit Russlands Präsident Putin.